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Einen wunderschönen guten Morgen zu Scrambled Eggs, eurer Lieblingsfrühstücksradioshow auf eurem Lieblingsradiosender Radio X. Es ist Freitag, der geilste Tag der Woche. Am Mikro für euch hier in Studio 1 in Bockenheim, der Mighty Fight. Und leider müssen wir heute auf den Lord Spencer van der Held verzichten. Da gehen ganz liebe, gute Besserungsgrüße raus. Ja, es ist Herbst geworden. Draußen ist es ziemlich frisch, 6 Grad ungefähr. Das heißt, warm anziehen für euch, falls ihr noch im Schlafanzug seid. Legt euch was Warmes raus, denn ruckzuck hat man sich erkältet, wie es dem Lord Spencer van der Held ergangen ist. Nichtsdestotrotz haben wir natürlich viele, viele, viele schöne Dinge mit euch vor. Wir geben eurem Leben eine Struktur, das wisst ihr, vor allem freitags. Und im Hintergrund für euch Jackie Mittoo and the Soul Vendors. Legendäres Album Evening Time auf Studio One. Das wird uns im Hintergrund in der ersten Stunde begleiten. Begleiten wird uns außerdem zwischendurch immer wieder brandneue Musik, die erst in den letzten Tagen rausgekommen ist. Und da gleich der Hinweis, falls ihr die Playlist dieser Sendung euch anschauen möchtet, dann gerne unter Radio X Plus 7. 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Und auf dem Player ist dann auch die Playlist.

Wir kommen zu den fantastischen Feiertagen. Randy Dunn hat heute mal das Instrument gewechselt. Genau, heute ist nämlich der internationale Weltposttag. Und das bedeutet natürlich, dass Randy dann ein Posthorn und sogar ein Pferd hier mit ins Studio gebracht hat. Und eine Kutsche, wie ihr gehört habt. Weltposttag, 9. Oktober. Ja, und der Günther ohne Haar, der ist auch wieder dabei. Hier unser Studiohund, der hat immer ein bisschen Angst vor Pferden, so wie ich persönlich ehrlich gesagt auch. Deswegen regt er sich jetzt schon wieder so ein bisschen auf. Aber komm, Günther, hier hast du einen Guzzi. Ah, siehst du, wenn er einen Guzzi kriegt, wird er immer ganz lieb. Das ist schön. Heute ist außerdem Tag der Mitfahrgelegenheit, International Ride Sharing Day. Zudem ist der Hangul-Tag in Südkorea. Das ist, Hangul ist das koreanische Alphabet. Es ist der Schimmelkäsetag und da könnt ihr natürlich gerne uns mal hier mitteilen, uns allen, was euer Lieblingsschimmelkäse ist. Ist es eventuell der Gorgonzola oder der Roquefort? Oder was es noch so alles für Schimmelkäse gibt. 069-299-71211 ist die Nummer hier ins Studio 1. 069-299-71211. Außerdem ist heute der Live-Erik-Sonntag. Das ist der Tag des isländischen Entdeckers Leif Erikson, der etwa 970 nach Christus geboren wurde. Und die Ankunft der ersten norwegischen Immigranten im Jahr 1825. Aber der allerwichtigste Tag heute ist der Weltei-Tag. Also im Grunde der Welttag von Scrambled Eggs. Und den feiern wir mit euch zusammen. Und ich starte mit einem Tune von Selasu und The Gallons. Und der heißt How Does It Feel? Wie fühlt sich's denn an, hier dabei zu sein bei Scrambled Eggs, eurem Lieblings-Frühstücksradio bei Radio X, eurem Lieblingsradiosender?

Ja, etwas abrupt das Ende, gebe ich zu. Das war Helmut aus Leipzig. Mit dem Titel Pink Canon. Ein bisschen was Langsames, was Leises für euch zum Aufwachen.

Und wir kommen zur Struktur. Wie Markus Söder sagen wird, Struktur. Und das ist die gute Nachricht der Frankfurter Neuen Presse. Und da könnte man sich natürlich jetzt drüber streiten. Denn über Musikgeschmack kann man sich ja immer streiten. Denn die gute Nachricht der Frankfurter Neuen Presse heißt: Aerosmith kehren auf die Bühne zurück. Los Angeles. Zwei Jahre nach ihrem verkündeten Tour-Aus kehrt die US-Rockband Aerosmith wieder auf die Bühne zurück. Die MusikerInnen spielen Konzerte am 29. Oktober und 1. November auf der berühmten Freilichtbühne Hollywood Bowl in Los Angeles. Die Konzerte tragen den Namen California Dream On, Aerosmith and Friends. Die Rockband teilt dann die Bühne mit Run-DMC, Billy Idol und Chad Smith von den Red Hot Chili Peppers. Aerosmith hatte sich 1970 in Boston gegründet.

Tür. Ob das für euch eine gute Nachricht ist, dass Aerosmith auf die Bühne zurückkehren oder nicht, könnt ihr gerne hier verkünden. 069-299-71211. Und dann kommen wir direkt zum Menschen des Tages. Und die Unterschrift dieses Menschen kennt ihr alle? Die könnt ihr nämlich auf jedem Euroschein sehen. Es ist Mario Draghi. Denn Mario Draghi erhält den Marion Dönhoff-Preis 2026 für internationale Verständigung und Versöhnung. Als Präsident der Europäischen Zentralbank und italienischer Ministerpräsident habe er einen herausragenden Beitrag zur politischen und wirtschaftlichen Einheit Europas geleistet, teilte die Zeitverlagsgruppe am Donnerstag mit. Draghi war von 2011 bis 2019 Präsident der Europäischen Zentralbank sowie von Februar 2021 bis Oktober 2022 italienischer Ministerpräsident. Er gilt als Retter des Euro in der Schulden- und Finanzkrise der EU. Müsste man mal die Menschen in Griechenland fragen, die das auch so sehen. Und danach kam dann, glaube ich, direkt Meloni, wenn ich mich nicht irre. Und damals haben wir gesagt, oh Meloni, diese Rechten, dass die da an die Macht kommen. Mittlerweile ist es ja so, dass sogar Meloni mit der AfD hier in Deutschland nichts zu tun haben möchte, weil die AfD der Meloni zu rechts sind. Und da bleibt uns nur eins zu sagen.

Ja. Auch hier gilt, gerne anrufen und mitsingen. Ich starte den Cornerchor gerne für euch. 069 299 71 211.

0: Einen wunderschönen guten Morgen.
1: Guten Morgen.
0: Hallo Katrin, möchtest du mitsingen?
1: Ja.
0: Ja, dann gerne, gerne. Moment.

0: Sehr, sehr schön. Das gefällt mir gut. Würde ich gerade direkt nochmal machen wollen. Aber ich glaube, das hat dann Längen. Sonst geht's dir gut, Katrin?
1: Es geht mir einigermaßen. Also gut ist ganz, Besonderes.
0: Ist ganz schön frisch. Was ist los? Bist du auch erkältet am Ende?
1: Nein, ich muss mich um was kümmern und ich drücke mich die ganze Zeit davor.
0: Ah, okay.
1: Deswegen jetzt nicht. Also das ist so, verschoben ist nicht aufgehoben.
0: Du bist so ein bisschen am Prokrastinieren, oder was?
1: Ja, genau. Ich bin Meisterin darin.
0: Ja, das kenne ich, bin ich auch gerne. Und ach, unangenehme Sachen, ich sag mal so, da kann man ja auch gerne mal ein bisschen Verschieberitis haben. Bin ich dabei bei dir. Insofern mach dich nicht verrückt, ganz gechillt bleiben. Und vielleicht ist ja morgen auch ein guter Tag.
1: Ich habe noch mal eine Frage. Was ist denn eigentlich mit, also wahrscheinlich hast du es am Anfang der Sendung schon gesagt, was ist denn mit Spence los? Ist der krank oder ist der wieder ausgeflogen?
0: Der hat sich erkältet, der liebe Lord Spencer van der Held, und kann deswegen heute nicht kommen. Üblen Husten und so. Aber wie gesagt, bei dieser Witterung, da kann einem das ganz schnell passieren. Ja, so ist es.
1: Ja.
0: Genau, und das, ich vermisse ihn hier auch sehr, muss ich sagen. Aber Gott sei Dank ist der Günther ohne Haar dabei. Und vor allem bist du dabei und das freut mich sehr, liebe Katrin.
1: Ja, das freut mich auch, dass es dich freut. Ahoi.
0: Mach's gut, ciao. Ja, und wo die Katrin Ahoi sagt, es ist ja Buchmesse. Und heute beginnen die Publikumstage der Buchmesse. Einlass für das allgemeine Publikum ist heute ab 11 Uhr. Samstag und Sonntag ab 9 Uhr ein Besuch möglich. Die Hallen schließen um 18.30 Uhr, Sonntag schon um 17.30 Uhr. Und das Ticket für PrivatbesucherInnen kostet 30 Euro, Samstag kostet es 35 Euro. Und das Ehrenland dieses Jahr, apropos Ahoi, ist Tschechien. Ich habe so einige Geschichten gelesen, warum die TschechierInnen denn überhaupt Ahoi sagen. Und ich habe die These, dass das, oder gehört zumindest eine These, dass es eigentlich heißt, geh mit Jesus, Ahoi, eine Abkürzung für geh mit Jesus. Aber ihr könnt mich gerne eines Besseren belehren, 069-299-71-211. Warum sagen die TschechierInnen denn Ahoi zu Hallo? Wir gehen weiter zu Musik und ja, ich war ja dieses Jahr, ich weiß nicht, ob ich es schon erzählt hatte, in Bosnien im Urlaub. Ein wunderschönes Reiseland, kann ich euch allen nur ans Herz legen. Landschaftlich der absolute Hammer, wirklich ein wunderschönes Land mit allem, was das Herz begehrt, von Wildwasser, Flüssen bis tollen Gebirgen, Wildpferde, die frei rumlaufen und so weiter und so fort. Natürlich auch mit einer sehr traurigen Geschichte, Stichwort Bosnienkrieg, Stichwort auch aber, was die deutschen Truppen im Zweiten Weltkrieg dort angerichtet haben. Ich habe jetzt einen Tune dabei, den kennt ihr vielleicht noch von der WM. Da war ja Bosnien und Herzegowina auch sehr erfolgreich dabei, zumindest soweit ich weiß, erfolgreicher als unser Nationalteam. Ich spiele euch jetzt, in Erinnerung an meinen Urlaub, einen Tune von Dubiosa Kollektiv, I Am From Bosnia. Es ist 7 Uhr und 21 Minuten, ihr seid bei Scramble X, eurer Lieblingsfrühstücksradioshow.

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Puh, Danger Dan. Der es irgendwie schafft, immer wieder mit seinen Liedern mir so einen kleinen Schauer über den Rücken zu verschaffen. Keine Ahnung, wie es euch geht. Der Tune hieß jedenfalls Aber Dann vom fantastischen Album Keine Angst.

und wir kommen zu unserer Struktur. Und da gehen wir erstmal zum Blick in die Stadt, eine Rubrik, die früher so hieß, jetzt heißt sie Straßennamen. Und da gehen wir nach Sachsenhausen in die Achenbachstraße. Liebe Grüße gehen raus an alle Menschen in Sachsenhausen, die uns zuhören. Andreas Achenbach, 1815 bis 1910, war ein deutscher Landschaftsmaler der Romantik, der Romantik. Er gilt als eine führende Künstlerpersönlichkeit der Düsseldorfer Malerschule, deren internationaler Ruf zu entscheidenden Anteilen durch das Oeuvre Achenbachs begründet wurde. Thema seiner Landschaftsmalereien waren vorwiegend Seestücke und Hafenansichten. Achenbachstraße in Sachsenhausen. Und dann direkt zur Zahl des Tages. Und die Zahl des Tages ist heute 365. Und nein, es geht hier nicht um die Tage im Jahr, sondern 365 Meter lang und 12,35 Meter breit ist die Werksbrücke Mitte, die größte private Straßenbrücke Frankfurts. Sie führt im Industriepark Höchst über den Main und wurde von 1958 bis 1960 errichtet. Grund, das seinerzeit auf der südlichen Mainseite entstehende Forschungszentrum der damaligen Höchst AG sollte erschlossen werden. Die Brücke darf von Fahrzeugen bis 30 Tonnen Zulassung Gesamtgewicht befahren werden. Wissen wir das auch?

Was ich bei den Feiertagen nicht erwähnt habe, ist ein Feiertag, der jetzt am Sonntag stattfindet. Und das ist der Weltmädchentag. Und anlässlich des Weltmädchentages gibt es auch eine Demo hier in Frankfurt.

Genau, das ist am 11.10. um 13 Uhr am Goetheplatz zum Internationalen Mädchensternchentag. Auftaktkundgebung mit anschließendem Demozug, dem Walk of Girls. 11.10. 13 Uhr. Motto Girl Minta Sternchen Power. Und genau, das ist auf jeden Fall ein Event, den alle unterstützen sollten. Am 11. Oktober, 13 Uhr, auf dem Goetheplatz. Wie viele Mädchen gibt es auf der Welt? Etwa 1,1 Milliarden Mädchen unter 18 Jahren leben weltweit. Mädchen werden nach wie vor diskriminiert. Es gibt Länder dieser Welt, da entscheiden sich Eltern für die Abtreibung eines gesunden Kindes, nur weil es weiblich ist. In vielen Ländern dürfen Mädchen während ihrer Periode zum Beispiel nicht zur Schule gehen. Viele Mädchen erhalten schlechte Bildung.

28% der Mädchen weltweit im Alter von 15 bis 24 Jahren sind weder in der Schule noch gehen sie einer bezahlten Beschäftigung oder Weiterbildung nach. Diese schlechte Startposition für das Arbeitsleben trifft nur auf 13% der jungen Sternchen zu. Mädchen müssen mehr im Haushalt arbeiten. Rechnet man alle Altersgruppen zusammen, die man unter dem Begriff Mädchen, Sternchen subsumiert, machen Mädchen zwischen 5 und 14 Jahren 160 Millionen Stunden unbezahlte Care- und Haushaltsarbeit mehr als jungen Sternchen, und zwar jeden Tag. Weltweit. Mädchensternchen haben Nachteile bei Ernährung und Gesundheit. Millionen Mädchen sind von Genitalverstümmelung betroffen. Mädchen leiden unter Kinderehen. Mädchen werden zu früh schwanger. Mädchen erleben Gewalt. Das sind ganz gravierende Zahlen. Über 370 Millionen der heute lebenden Mädchensternchen und Frauensternchen weltweit oder eine von acht werden laut einer UNICEF-Analyse vor ihrem 18. Lebensjahr vergewaltigt oder haben einen sexuellen Übergriff erlebt. Aber es gibt auch eine gute Nachricht, denn Mädchen sind MultiplikatorInnen und 80% der heranwachsenden Mädchen, Sternchen zwischen 15 und 19 Jahren, gehen davon aus, dass sich ihr Leben verbessern wird. Deswegen unterstützt alle Mädchen und das könnt ihr zum Beispiel tun, indem ihr am 11. Oktober um 13 Uhr auf den Goetheplatz geht und mitlauft. Am Internationalen Mädchensternchentag unter dem Motto Girl Minta Sternchen Power.

0: Und ich spiele euch einen Tune von Ebo und Juju Rogers. Und der heißt Bete für mich. Vom fantastischen Album Typologie eines Lebens von Ebo.
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Vielen Dank an die Band Investment. Ein neues Projekt von Maurice Summen, den vielleicht einige von euch noch von der Band Maurice und die Familie Summen kennt. Damals eher so 70s Funk. Jetzt auch wieder zusammen mit Ramin Bijan und Gunther Osburg mit diesem neuen Projekt Investment, Debütalbum Wieder nur Lieder. Und der Tune hieß Parlament der Liebe. So ein solches hat sich ja das Landesparlament in Sachsen-Anhalt nicht erwiesen. Beziehungsweise einer eher abseitigen Liebe. In dem Zusammenhang

Vielen Dank an den Kornerchor. Wir kommen zum Wetter. Und allem drumherum und außerhalb. Das Wetter in unserer Region bedeckt und später Regen.

schön im Warmen bleiben, lieber Lord Spencer van der Hell. Schönes Deckchen um den Leib und heißen Tee trinken, bitte. Du, wir brauchen dich morgen in Leipzig. Die Lage. Es gibt bis auf weiteres kühles und unbeständiges Wetter. Heute ist es bedeckt mit ab Mittag aus Nordwesten einsetzendem Regen. Höchstwerte 11 bis 13 Grad im Bergland, um 7 Grad mäßiger bis frischer Wind aus Südwest, stark böig auffrischend. Im Bergland teils stürmisch. Die Aussichten morgen anfangs regnerisch, später gering bewölkt und trocken. Sonntag leichter Regen, im Norden auch Gewittertitter. Pollenflug spielt keine Rolle aufgrund der fortgeschrittenen Jahreszeit, nur vereinzelter schwacher Flug von Gräsern. Das ist seit der Legalisierung, gell? Da hat man dauernd diesen Gräserfluch da in der Nase. Das ist fast der Bar. Verbote gehört es, gell? Willkommen zum Bio-Wetter bei Personen mit niedrigem Blutdruck. Besteht eine verstärkte Neigung zu Kreislaufbeschwerden? Achtung, Rheuma-Schmerzen können vom Wetter verstärkt werden. Oh, Rheuma, das hatten wir jetzt hier noch nicht beim Bio-Wetter, glaube ich zumindest. Ich könnte mich gerne eines Besseren belehren, 069-299-71211, ob wir schon mal Rheuma-Problematik beim Bio-Wetter thematisiert hatten. Bauernregel, regnet's an Sankt Dionys, wird der Winter nass gewiss.

Ja, wird Zeit fürs Neidwetter. Athen 28 Grad. Wir haben in Lissabon 27 Grad. Palma de Mallorca 25 Grad. Und Barcelona 24 Grad. Wir haben noch Roma 23 Grad, Nizza 23 Grad, Madrid 23 Grad und Dubrovnik 22 Grad. Und dann kommen wir natürlich zum Fortsetzungsroman aus der Frankfurter Neuen Presse. Der Fortsetzungsroman, der aktuelle, ist von Anna-Maria Kaspari oder auch Kaspari. Da streiten sich die Gelehrten drüber. Anna-Maria Kaspari, sag ich jetzt mal, und der Roman heißt Schlehengrund. Ullstein Verlag, erschien 2025, 16,99 € das Ganze. Und die Folge 24, der erste Satz geht so. Nein, das geht nicht, das weißt du doch.

Und weil wir gerade bei Literatur sind und weil Buchmesse ist, spiele ich euch jetzt einen Tune von Dicht und Ergreifend, Tiger, Treze und Franco. Und der Titel dieses Tunes heißt Lies, Ausrufezeichen. 7:51 Uhr, hört Scrambled Eggs, eure Lieblingsfrühstücksradioshow auf eurem Lieblingsbuchmessen-Radiosender Radio X.

0: La Vie Band, ja, das war Honalei mit einem Ende September neu herausgekommenen Tune, Lady Lovey Band. Honalei, ja, ein Duo aus Österreich bzw. Costa Rica. Und wer öfter freitags hier dabei ist, kennt Honalei bereits. Uhr. Ich wollte jetzt eigentlich mit euch nochmal in den Pornorama-Teil der Frankfurter Rundschau eintauchen, ganz tief. Aber das lohnt sich ja überhaupt nicht mehr, weil wir geben jetzt gleich rüber nach Kölle zum Deutschlandfunk. Da dürfen wir nämlich dankenswerterweise die ganz echten Nachrichten übernehmen. Auch wenn die in letzter Zeit ja teilweise eher frustrierend sind. Nichtsdestotrotz wollen wir sie euch nicht vorenthalten und hören uns dann so um 10 nach 8 hier mit Scrambled Eggs wieder. Am Mikrofon dann auch hoffentlich der Mighty Fight für euch und der Günther ohne Haar, der könnte auch mal wieder aufwachen. Jetzt aber erstmal nach Köln zum Deutschlandfunk. Bis gleich.
1: 8 Uhr, die Nachrichten, zunächst die Übersicht. Die Einigung von Linken, Grünen und SPD auf Sondierungsgespräche in Berlin sorgt für unterschiedliche Reaktionen. Eine Hinrichtung in den USA soll laut Pentagon per Livestream übertragen werden. In Leipzig wird heute an die friedliche Revolution in der DDR vor 37 Jahren erinnert. Die Meldungen im Einzelnen. Die Fraktionsvorsitzende der Grünen im Berliner Abgeordnetenhaus, Jarasch, hat die Einigung auf Sondierungsgespräche mit Linkspartei und SPD gegen Kritik verteidigt. Jarasch sagte im Deutschlandfunk, man habe konkrete Vereinbarungen getroffen, wie man mit antisemitischen Vorfällen in den Reihen der Fraktionen umgehen würde. Das Papier enthalte einen scharfen Mechanismus mit Konsequenzen. Mit Blick auf bereits im Wahlkampf getroffene Äußerungen von linken Vertretern erklärte Jarasch, sie rechne damit, dass auch diese zur Verantwortung gezogen würden. Die Linkspartei habe zugesichert, Konsequenzen zu ziehen, sobald sich die Fraktion konstituiert habe. Die Sondierungsgespräche in Berlin zwischen Linken, Grünen und SPD werden heute fortgesetzt. Gestern hatten die drei Parteien den Weg dafür durch eine gemeinsame Vereinbarung freigemacht. Bayerns Ministerpräsident Söder von der CSU kritisierte die Sondierungen in der Bild-Zeitung. Rot-Grün-Rot wäre aus seiner Sicht ein absoluter Tabubruch. Auch der SPD-Politiker Lauterbach sprach sich im Spiegel gegen eine Koalition mit Grünen und Linken in Berlin aus. Bundesbauministerin Huberts hat die geplanten Kürzungen beim Wohngeld verteidigt. Der Bundeshaushalt stehe kurzfristig unter massivem Konsolidierungsdruck, sagte die SPD-Politikerin in der Nacht bei der ersten Beratung ihres Gesetzentwurfs im Bundestag. Die Mittel ihres Ministeriums seien überwiegend für langfristige Investitionen gebunden. Der Fokus liege auf Bauen, um bezahlbaren Wohnraum zu schaffen. Das Wohngeld sei der einzige Posten, bei dem Einsparungen erbracht werden könnten. Unter den aktuellen Bedingungen sei das der einzige gangbare Weg, sagte Huberts. Die Oppositionsparteien AfD, Grüne und Linke kritisierten die geplanten Einsparungen. Ende 2025 bezogen rund 1,3 Millionen Haushalte Wohngeld. Die geplanten Änderungen führen laut Bauministerium dazu, dass etwa ein Drittel der bisherigen Haushalte die Leistung künftig nicht mehr bekommt. Die anderen sollen weniger Unterstützung als bisher erhalten. Zudem soll die übliche Anpassung der Leistungshöhe entfallen. Für vorgeburtliche Bluttests, mit denen bestimmte genetische Auffälligkeiten festgestellt werden können, sollen genauere Regeln geschaffen werden. Der Bundestag hat mit großer Mehrheit für einen entsprechenden fraktionsübergreifenden Antrag gestimmt. Eine Expertenkommission soll jetzt weitere Daten zusammentragen. Der Bundestag will sich dann erneut mit dem Thema beschäftigen. Der Bluttest ist seit gut 10 Jahren verfügbar. Er kann Hinweise darauf geben, ob beim ungeborenen Kind zum Beispiel eine Trisomie 21 vorliegt, die zum sogenannten Down-Syndrom führt. Seit 2022 werden die Kosten dieser Untersuchung von den Krankenkassen übernommen. Die Bundestagsabgeordneten, die den Antrag eingebracht haben, befürchten allerdings, dass seitdem häufiger getestet wird als medizinisch erforderlich. Zudem könne die Untersuchung auch falsch positive Ergebnisse liefern. Der frühere Bundeskanzler Schröder steht wegen seines Besuchs einer Geburtstagsfeier des russischen Präsidenten Putin in der Kritik. Die Grünen-Politikerin Göring-Eckardt schrieb auf der Plattform X von einer Schande für Deutschland und einem Verrat an Europa. Die Vorsitzende des Verteidigungsausschusses im Europaparlament, Strack-Zimmermann von der FDP, sprach ebenfalls von einer Schande. Auch der Vorsitzende des CDU-Sozialflügels Radke äußerte Kritik. Schröder hatte am Mittwoch mit Putin dessen 74. Geburtstag gefeiert. Der Kreml veröffentlichte Fotos der beiden. Russland griff die Ukraine am selben Tag mit einer Kombination aus ballistischen Raketen, Marschflugkörpern und Kampfdrohnen an. Präsident Selenskyj nannte die Attacke ein Geburtstagsgeschenk für Putin. Nach dem Tod einer Mitarbeiterin eines Pestforschungsinstituts im sibirischen Irkutsk verlangt Bundesaußenminister Wadephul Aufklärung. Er fordere vollständige Transparenz darüber, woran in russischen Laboren geforscht werde, sagte der CDU-Politiker der Bild-Zeitung. Die Welt habe Fragen, darauf schulde Moskau Antworten. Gegebenenfalls müsse die EU konsequente Reisebeschränkungen ergreifen. Es könne kein Risiko eingegangen werden, betonte Wadephul. In den USA soll die Hinrichtung eines Amokläufers nach Angaben des Verteidigungsministeriums per Livestream übertragen werden. Der Mann hatte 2009 auf dem Militärstützpunkt Fort Hood im Bundesstaat Texas 13 Menschen erschossen und viele weitere verletzt. Das Pentagon erklärte, Einzelheiten zu der geplanten Übertragung sollten noch bekannt gegeben werden. Sollte die Hinrichtung wie geplant am 3. Dezember in Fort Hood erfolgen, wäre sie die erste Vollstreckung eines Todesurteils durch das US-Militär seit 1961 und die erste eines US-Soldaten durch ein Erschießungskommando seit dem Zweiten Weltkrieg. Im New Yorker Stadtteil Bronx haben Mitarbeiter der US-Einwanderungsbehörde ICE auf einen Mann in seinem Auto geschossen. Berichten zufolge wurde er verletzt. In dem Fahrzeug habe sich auch ein Kind befunden. Das US-Heimatschutzministerium teilte mit, es habe sich um einen gezielten Einsatz gehandelt, bei dem ein vorbestrafter Mann aus der Dominikanischen Republik festgenommen werden sollte. Die ICE-Beschäftigten hätten sofort erste Hilfe geleistet. Der Mann sei am Leben und befinde sich in einem örtlichen Krankenhaus. Die Einwanderungsbehörde ist in der Vergangenheit wiederholt in die Kritik geraten. Nach den Schulprotesten der vergangenen Tage will die französische Regierung mehr als 3000 Vertretungslehrer einsetzen. Das kündigte Premierminister Le Cornu am Abend an. Sie sollen kurzfristig an etwa 100 Gymnasien versetzt werden, wo der Lehrermangel am größten ist. Le Cornu stellte für die Schulen auch zusätzliches Geld in Aussicht. Der Haushalt für das kommende Jahr soll entsprechend angepasst werden. Seit knapp 2 Wochen demonstrieren Schülerinnen und Schüler für eine bessere Ausstattung der Gymnasien, für mehr Vertretungslehrer und Investitionen in das Bildungswesen. Dabei kommt es immer wieder zu Auseinandersetzungen zwischen Demonstranten und Polizei. In Spanien haben Zehntausende Menschen mit neuen Protesten auf den Tod der 87-jährigen Mari Carmen Abascal reagiert. In Madrid marschierten Demonstranten am Abend von einem Protestcamp zur einstigen Wohnung der Rentnerin, um Zwangsräumungen und Wohnungsnot anzuprangern. Auch in anderen Städten des Landes fanden Gedenkmärsche statt. Mari Carmen Abascal war vor 2 Wochen auf einer Liege aus der Wohnung getragen worden, in der sie 70 Jahre gelebt hatte. Ein neuer Eigentümer hatte die Miete drastisch erhöht und die Wohnung schließlich räumen lassen. Der Versuch der spanischen Regierung, mit einem Gesetzespaket die Lage von Mietern zu verbessern, scheiterte im Parlament. Daraufhin setzte Ministerpräsident Sanchez Neuwahlen an. Die Stadt Leipzig erinnert heute mit mehreren Veranstaltungen an die friedliche Revolution in der DDR vor 37 Jahren. Die traditionelle Rede zur Demokratie in der Nikolaikirche hält die Politikwissenschaftlerin Catherine Klöver-Eschbrock. Am Abend findet ein Lichtfest statt. Geplant sind in der Leipziger Innenstadt unter anderem künstlerische Installationen. Am 9. Oktober 1989 demonstrierten in Leipzig mehr als 70.000 Menschen für Meinungsfreiheit und demokratische Wahlen. Der Massenprotest gilt als Schlüsselmoment der friedlichen Revolution. Und hier noch einmal die Übersicht. Die Einigung von Linken, Grünen und SPD auf Sondierungsgespräche in Berlin sorgt für unterschiedliche Reaktionen. Eine Hinrichtung in den USA soll laut Pentagon per Livestream übertragen werden. In Leipzig wird heute an die friedliche Revolution in der DDR vor 37 Jahren erinnert. Das Wetter.

Ich küsse euch wach, meine Engel. Ihr seid dabei bei Scrambled Eggs, eurer Lieblingsfrühstücksradioshow. Die zweite Stunde, herzlich willkommen. 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Ja, und die Nachrichten wieder mal schwer zu verdauen teilweise. Und deswegen wollen wir eigentlich direkt ein bisschen Musik für euch machen. Ach so, ja, ich habe die Hintergrundmusik jetzt gewechselt. Es ist nicht mehr Jackie Mittu wie in der ersten Stunde, sondern Augustus Pablo mit dem Album Eitel Dub, mixed by King Tubby. Und das wird uns jetzt im Hintergrund in der zweiten Stunde begleiten. Mein Name ist Mightified und ich spiele euch jetzt einen Tune von Dagobert und der heißt Hier kommen die Menschen vom fantastischen Album Tier, rausgekommen am 2. Oktober, also heute vor einer Woche und highly recommended bei der by the Scrambled Eggs Radio Redaktion. Dagobert, hier kommt

8:20, 20 nach 8. Und das war eben, ihr habt es erkannt, Wanda mit einem neuen Tune. Letzte Woche rausgekommen, Salbei. Da kriege ich richtig Hunger, gerade nach lecker Spaghetti mit gebratenem Salbei. Oder nach Saltimbocca. Falls ihr euch wundert, wenn ihr im Bereich Dornbusch wohnt, dass es so ein bisschen nach angebranntem Salbei riecht. Die Viktor-Frankl-Schule brennt, habe ich gerade gelesen. Werden sich viele SchülerInnen jetzt fragen, warum gerade in den Ferien? Das könnte doch mal während der Schulzeit passieren. Aber da sollte man eigentlich gar keine Scherze drüber machen. Die Feuerwehr ist auf jeden Fall da und ist schon am Löschen und hat das Ganze schon mehr oder weniger im Griff. Aber die Löscharbeiten können noch bis heute Abend dauern, weil das wohl eine recht komplizierte Brandlage ist. Ja, was haben wir noch Schönes mit euch vor hier bei Scrambled Eggs heute? Natürlich die Struktur, die darf nicht fehlen. Wir haben noch Scrambled Eggs History. Wir haben noch die Presse Spiegeleier. Wir haben natürlich unseren ungezogenen Hund nach wie vor hier dabei, gell? Ja, Günther, du vermisst den Lord Spencer van der Held, genauso wie unsere ZuhörerInnen, aber der ist leider stark erkältet und kann deswegen heute nicht hier im Studio dabei sein. Ja, gell, ja, nächste Woche wieder, gell, ja. Wobei nächste Woche wahrscheinlich ohne mich. Mein Name ist Mighty Fight. Und auch wenn der Lord Spencer van der Held heute nicht dabei ist, ist eins ganz klar.

Ja, wobei, wie gesagt, also mittlerweile muss man ja auch andere Parteien in diesen Gesang mit einbinden, die halt erstens seit 30 Jahren dafür gesorgt haben, dass die Leute so unzufrieden sind, dass sie mittlerweile so eine scheißfaschistische Partei wählen. Und andererseits jetzt sogar in Parlamenten sitzen und die mitwählen und dann im Nachhinein auch noch so tun, als wären das irgendwelche False-Flag-Geschichten. Also es ist wirklich mehr als peinlich, liebe CDU. Wobei ich das Liebe jetzt nochmal revidiere. Wir kommen mal kurz zum Pornorama-Teil der Frankfurter Rundschau und da ist eine Tiermeldung, da fragt man sich, ist denn das Sommerloch immer noch vorhanden? Oder woran liegt's, dass bei München nach einem Puma gesucht wird? Solche Meldungen kennt man normalerweise immer aus dem Juli oder August. Aber die Rundschau schreibt, bei der Suche nach einer möglichen Großkatze im bayerischen Landkreis Erding. Das Erdinger Weißbier, das kennen wir doch alle. Gibt natürlich auch ganz viele andere tolle Weißbiersorten. Im bayerischen Landkreis Erding hat die Polizei zunächst keine nennenswerten Spuren gefunden, überraschenderweise. Laut den BeamtInnen gab es keine Anzeichen für eine Raubkatze in einem betroffenen Naturschutzgebiet in Oberding. Ob er aber über Oberding kommt oder aber über Unterding kommt, das ist doch die Frage der Puma. Ein Jäger hatte am Dienstagabend auf einer Wärmebildkamera ein katzenartiges Tier erkannt. Befragte Fachleute vermuteten wohl möglich einen Puma. Ja, also das mit dem Puma, keine Ahnung, ob das dem Sommerloch geschuldet ist oder ob da vielleicht tatsächlich ein Puma rumläuft.

Eine Meldung für eure innere oder auch äußere Uhrzeit ist hier noch in der Rundschau zu lesen. Und zwar soll die Schaltsekunde abgeschafft werden. Die Schaltsekunde, die Unterschiede zwischen koordinierter Weltzeit UTC und astronomischer Zeit UT1 ausgleichen soll, könnte bald Geschichte sein. Die Generalkonferenz für Maß und Gewicht will damit für mehr Stabilität sorgen. Eine Bestätigung soll am 15. Oktober in Versailles erfolgen. Da die Rotationsgeschwindigkeit der Erde leicht schwankt, weichen die Zeittypen voneinander ab. Wird die Schaltsekunde abgeschafft, werden sich UTC und UT1 stetig voneinander entfernen. Für den Alltag wäre das für lange, lange Zeit allerdings bedeutungslos. Und eine Generalkonferenz für Maß und Gewicht. Also, weiß nicht, wusste nie, dass es sowas überhaupt gibt. Habe ich jetzt ehrlich gesagt so ein bisschen Angst vor.

Aber dass ich nicht wusste, dass es eine Generalkonferenz für Maß und Gewicht gibt, das hat wahrscheinlich damit zu tun, dass ich einfach ein dummer Junge bin und dementsprechend jetzt ein Tune für euch von Eala. Dummer Junge um 8:27 Uhr.

0: Ja, da war eben ein Anrufer in und wollte ich kurz reinnehmen, aber hat sich schon erledigt. Mache ich mal hier wieder aus und komme zu Scrambled Eggs History. Was geschah eigentlich am 9. Oktober 1981? Staatspräsident François Mitterrand erklärt die Todesstrafe in Frankreich für abgeschafft. Und das war Scrambled Eggs History. Vielen Dank, Randy Dunn. Und ich finde, dass dir die Fanfare irgendwie viel besser passt als das Posthorn, muss ich ganz, ganz ehrlich mal sagen. Guten Morgen.
1: Guten Morgen nochmal.
0: Hallo Katrin.
1: Hi.
0: Hi.
1: Ich weiß nicht, was mit eurem Fortsetzungsroman ist.
0: Ja, der ist leider sozusagen, das Manuskript ist beim Lord Spencer van der Held. Und ich kann natürlich, wenn du möchtest, aufnehmen deinen nächsten Satz und den dann nachtragen, nächste oder übernächste Woche.
1: Dann machen wir das nicht. Also wenn du das Heft nicht hast, dann machen wir das nicht, weil das ist mir ganz recht.
0: Ist dir ganz
1: ich
0: recht.
1: Bin heute ja,
0: okay, aber wenn du sagen wir, von der Muse geküsst bist, dann würde ich das jetzt hier mitschreiben. Das wäre kein Problem und dann müssten wir das halt nachtragen.
1: Ich denke immer bei Musenkuss an Mozartkugeln. Ich weiß
0: nicht. Hast du denn schon was gefrühstückt? Das ist doch die Frage.
1: Ja, aber ich glaube, das ist schon zu lange her. Ich muss noch
0: was. Ja, dann musst du noch mal was nachlegen, sozusagen.
1: Ja.
0: Ich habe auch schon, wie gesagt, die ganze Zeit Hunger auf irgendwie Saltimbocca oder sowas, irgendwas mit Salbei. Aber Mozartkugel würde ich auch nehmen.
1: Ja, viel Spaß bei deiner Mozartkugel.
0: Dankeschön. Ciao, mach's gut. Tschüss. Ja, der Fortsetzungsroman von Scrambled Eggs, den können wir leider heute nicht fortführen oder wollen wir nicht, denn wir haben sozusagen die Kladde nicht dabei oder auch das Heft, wo wir das immer fortsetzen. Aber das kommt auch wieder. Vielen Dank, Katrin, für den kleinen Hinweis.

Ja, was haben wir noch in der Pornorama-Teil der Frankfurter Rundschau? Da wird schon wieder spekuliert, was das Jugendwort 2026 wohl sein wird. Drei Wörter sind offensichtlich übrig, schreibt zumindest die Frankfurter Rundschau, und zwar Crash-Out. Peak und Rage Bait. Crash Out, wie der Name eigentlich auch suggeriert, heißt, dass man komplett die Fassung verliert, ausrastet oder extrem emotional reagiert. Dann erlebt man eben einen Crash Out. Das Wort kann laut Langenscheid Verlag, das ist der Verlag, der das Jugendwort aussucht, immer, kann sowohl ironisch als auch ernsthaft verwendet werden. Wenn jemand wegen einer Kleinigkeit völlig überreagiert, wäre es dann erst eher ironisch. Beispiel auch hier in der Rundschau: Wenn mein Akku gleich ausgeht, gehe ich Crash Out. Oder ich gehe wegen der Prüfung nächste Woche total Crash Out. Eieiei, na okay. Ragebait bezeichnet Inhalte im Internet wie Videos oder Kommentare, die absichtlich so erstellt wurden, um Menschen wütend zu machen, mit provokanten Takes, offensichtlichen Falschbehauptungen oder komplett wilden Meinungen wird versucht, Wut auszulösen. Denn genau das bringt Kommentare, Shares und Reichweite. Je mehr Aufregung, desto besser funktioniert der Post. Beispiel: Bro, entspann dich, das ist einfach nur Ragebait. Und dann kommt noch Peak. Peak bedeutet im Englischen Gipfel und wird auch in der Jugendsprache so verwendet. Ist etwas Peak, dann ist es das Beste vom Besten oder absolute Höhepunkt. Es beschreibt das absolute Maximum einer Sache oder einer Person. Beispiel: Das Konzert war echt Peak oder das war Peak lustig. Scrambled Eggs, eure Peak Frühstücksradioshow. Mit dem Jugendwort des Jahres oder der Auswahl der Jugendwörter des Jahres. Gewählt wird das erst demnächst. Aber ihr könnt nicht mehr abstimmen, beziehungsweise ihr konntet eh nur abstimmen, wenn ihr zwischen 11 und 20 Jahren alt seid. Und ich nehme mal an, dass das nicht so viele hier bei dieser Frühstücksradioshow sein werden. Und nur bis zum 28. September, also das ist vorbei. Ich würde sagen, wir gehen wieder in die Musikecke.

Und da habe ich einen Tune für den Lord Spencer Van der Held dabei, von einem seiner Lieblingsartists in letzter Zeit zumindest. Und der hat ein neues Album rausgebracht, beziehungsweise einen neuen, nee, er hat glaube ich auch ein neues Album rausgebracht. Das heißt, sind wir wieder gut, und da gibt's den Titeltune jetzt für euch. Es geht um Gringo Meier aus Monnem. Sind wir wieder gut. Grüße gehen raus an den Mikey Pikey, der uns vielleicht ja über...

8:47 haben wir und das war eben das Aus der Jugend mit dem Titel Opa war im Widerstand. Ja, und ich hoffe, wir müssen, oder ich muss meinen EnkelInnen in 20

Deswegen gilt nach wie vor gegen jeden Faschismus. Und wir könnten im Grunde jetzt ein wenig in die Zeitungen gucken und die Presse Spiegeleier machen.

Und die Pressespiegeleier kommen aus der Frankfurter Neuen Presse. Und ganz überraschend aus der Frankfurter Rundschau. Und die Frankfurter Rundschau, die titelt mit Die Taten beim Namen nennen. Fast jeden Tag versucht in Deutschland ein Mann eine Frau zu töten. Jeden dritten Tag gelingt es. Das ist nur ein Bruchteil der Gewalt, die oft in der Berichterstattung zu kurz kommt. Eine FR-Serie wird damit gestartet zum Thema Femizide. Und das ist auch das Thema des Tages. Jedes Paar, leere Paar Schuhe steht für ein ausgelöschtes Leben einer Frau. Da geht's um ein Mahnmal gegen Femizide. Und da sind unzählige leere Schuhe auf einem großen Platz. Die Frankfurter Neue Presse titelt mit einem Foto anlässlich des Beginns der Publikumstage der Frankfurter Buchmesse. Heute ab 11 Uhr dürfen alle auf die Buchmesse, nicht nur die BuchhändlerInnen unter euch. Und unten drunter steht eine Überschrift, die wir auch unterschreiben: Vereinbarung gegen Judenhass. Linke, Grüne und SPD in Berlin beschließen Sondierungsgespräche.

Und zu dieser geschmacklosen Geschichte von wegen, die CDU und die CSU wollen nach Berlin keine Kohle mehr schicken, weil das ja angeblich antisemitische Menschen seien da in der Linken. Da sage ich jetzt lieber nichts dazu. Wenn unser Kanzler sogar irgendwie davon redet, dass Antisemitismus die schlimmste Form der AusländerInnenfeindlichkeit ist. Also da fragt man sich tatsächlich, wer da die größeren AntisemitInnen sind. Die Frankfurter Rundschau hat eine Überschrift zum Thema Literaturnobelpreis. Kühn und einfallsreich, die Kanadierin Anne Carson hat, oder auch Anne Carson, ich weiß nicht, ob sie aus dem französischsprachigen oder aus dem englischsprachigen Teil das von Kanada kommt, hat den Nobelpreis für Literatur erhalten. Und heute übrigens ist ja auch die Entscheidung fällig, glaube ich, wer den Friedensnobelpreis bekommt. Und ich glaube fast, dass Donald Trump ihn nicht bekommt. Dann haben wir in der Frankfurter Neuen Presse: Mehrheit lehnt Reformen der Regierung ab. Bundeskanzler Merz will das Paket bis zum Frühjahr durch den Bundestag bringen. Frankfurter Rundschau, US-Wahlen 2026, historische Chancen für Trumps Konkurrenz. Keisha Lance Bottoms will als erste schwarze Frau Gouverneurin eines US-Bundesstaats werden. Die Demokratin tritt in Georgia gegen einen rechten Milliardär an. Und nicht nur dort stehen die Zeichen gut für ihre Partei. Blitzt da ein wenig Hoffnung aus diesen Zeilen? Mehr Fehltage für psychische Erkrankungen. Psychische Erkrankungen sorgen nach einer Auswertung der AOK für immer mehr Fehltage im Beruf. Binnen 10 Jahren stieg die Zahl der dadurch verursachten Arbeitsunfähigkeitstage je AOK-Versicherten um 42% von 2,84 auf 4,03. Ja, wieso denn bloß? Vielleicht ist es ja auch ein bisschen zu viel mit dem Druck und der Leistungsgeilheit hier durch den Kapitalismus. Die Frankfurter Uni, Goethe-Uni, eröffnet das Wintersemester. Dank hessischer Sparvorgaben gibt es an der Goethe-Uni zum Winter ein paar Studienplätze weniger. Das Interesse ist aber ungebrochen. Vielen Dank, hessische Landesregierung. Dankeschön, vielen Dank, danke, danke, vielen Dank, danke. Hauptsache, unser Ministerpräsident erzählt irgendwas von Ausschussvorsitzenden für die AfD. Und dann haben wir noch als letztes in der Frankfurter Neuen Presse eine Meldung. Unimog wird 80. Seit 80 Jahren Unimog Allrounder, war einst ein Erntefahrzeug. Heute kommt er bei Kommunen, Feuerwehr, Militär oder THW zum Einsatz. Herzlichen Glückwunsch an den Unimog. Und Dankeschön an den Kinderchor. Ja, ihr dürft gehen. Schule ist heute keine. Deswegen gerne nach Hause mit euch, und zwar schnell. Gut, und wir machen Musik. Es ist ja schon 8:54. Meine Fresse, wollte ich gerade sagen. Ging das heute wieder schnell? Gerade noch Zeit für unsere Rocksteady-Ecke hier bei Scrambled Eggs. Und da habe ich ein Tune von The Paragons, On the Beach. Hoffentlich kommt ihr auch an den Beach heute.

So, jetzt komme ich doch noch mal kurz rein, bevor der Dominik Stein, der sich heute offensichtlich ein bisschen verspätet hat, irgendwie hier reinkommt, und erinnere daran, dass heute Buchmesse für alle eröffnet wird. Geht also auf die Buchmesse, geht am Sonntag auf den zum Anlass des Internationalen Mädchentags auf die Demo, die am Paulsplatz losgeht hier in Frankfurt am Main, und ab 11 Uhr nämlich, und so weiter und so fort. Ansonsten wünsche ich euch ein schönes Wochenende und hoffe, dass jetzt endlich mal der Dominik kommt. Dominik, wo bist du denn? Hallo?

0: Ja, und das solltet ihr auf jeden Fall weiterhin tun. Wir haben nämlich ein fantastisches Programm hier bei Radio X wieder für euch vorbereitet. Um 9 Uhr nach, gleich jetzt, also in einer Minute, kommt CinemaScope. Und danach kommen die Weltradiostunden mit Biff, Bang, Pow, 60s Radio aus Hamburg. Und dann kommt Soul, Downtown Soulville aus Jersey City. Ich möchte euch aber nicht den Aphorismus zur Lebensweisheit vorenthalten, der heute von Karl von Ossietzky kommt, deutscher Autor und Journalist 1889 bis 1938. Und der hat gesagt, man kann nicht kämpfen, wenn die Hosen voller sind als das Herz. Und das ist doch ein wunderbarer Satz für dieses Wochenende. Hier in Bockenheim scheint die Sonne wunderbar, also so schlecht ist das Wetter gar nicht. Ich wünsche euch ein fantastisches Wochenende. Wir hören uns nächsten Freitag nicht, also mich, den Mighty Fight, hört ihr nicht, weil ich nächste Woche auf einem kleinen Kurzurlaub bin, in einem kleinen Kurzurlaub, aber vielleicht den Lotz Benser van der Held oder dann halt in 2 Wochen. Bis dann.
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0: Was? Hallo, hallo. Also diese Musik hatten wir, glaube ich, noch nie, oder? Also ich weiß gar nicht, was das ist. Black Swan. Black Swan. Aus dem Film. Okay, also ihr hört Cinemascope, eure Kinosendung auf Radio X. Im Studio sind...
1: Mikros hoch.
0: Achso, die Mikros hochmachen. Hast recht. Warte mal, ihr habt aber kompliziert da. So, du bist Motzi.
2: Der Heiko.
3: Der Daniel.
0: Und die Kerstin an der Technik. Genau. Und wir haben Filme für euch gesehen. Und zwar gar nicht mal so wenig. Es läuft an Hope. Der lief auch schon beim Fantasy Filmfest. Und den haben Gregor und Heiko gesehen. Und der war gut, ne?
2: Das verrate ich später.
0: Also Heiko ist immer so, also das verrät er später, aber ich kann schon sagen, er fand ihn gut, glaube ich. Lügen über meine Mutter, den hat Gregor gesehen. Dann läuft an Alte Liebe, auch Gregor gesehen. Dann Forgotten Island, da haben wir irgendwie letzte Woche schon drüber berichtet, aber ist er nicht ganz fertig geworden, aber richtig anlaufen tut er auch erst diese Woche.
2: Ist ja gut, dass letzte Woche nicht ganz fertig geworden ist, wenn der Film erst diese Woche fertig geworden ist.
0: Der Film ist vielleicht schon ein bisschen länger fertig, aber dann läuft an The Social Reckoning, der heißt im Original irgendwie, oder auf Deutsch heißt der anders. Den hat aber keiner gesehen.
3: Da ist auch The Social Reckoning. Ja, ist die Fortsetzung von The Social Network.
0: Aber
3: der läuft auch gar nicht in Frankfurt, glaube ich.
0: Nee.
3: Aber ja. Geht halt um, wie Facebook weitergeht.
0: Nee,
3: aber man hat ja ein bisschen Wellen geschlagen auf den Social Media.
0: Ja, und wie geht Facebook
3: ja,
0: weiter?
3: Ja, da geht es halt verschiedene Klagen gegen Facebook und wie halt dann Zuckerberg damit umgeht.
0: Mhm.
2: Klingt super interessant.
3: Ja, ich fand ja Social Network...
0: War das dieser alte?
2: Der war gut.
3: Der war super.
0: Wo, ja.
3: Und es ist halt nicht...
0: Wo es losging mit Facebook.
3: Genau, und das ist halt nicht das Social Network, sondern...
0: 2.0, sondern...
3: Ja, sondern ist halt so ein bisschen... Naja.
0: Hat eine Agenda.
3: Genau.
0: Ja.
2: Das ist Imke Wortmann und nicht David Fincher, oder?
3: Ungefähr so, ja.
0: Okay. Also, dann läuft an Mira. Das ist aber, glaube ich, eine Neuveröffentlichung oder so. Ist es der Anime? So ein japanischen kenne ich, der heißt so. Dann läuft an Meeting the Buddha, der aber auch schon mal, ich glaube letzte Woche oder am Mittwoch, gestern oder so, lief der auch schon mal. Dann Sternbrücke Forever, den hat Stefan gesehen, und Eine Krankheit wie ein Gedicht, ein schöner Titel. Und Until We Talk, die beiden haben wir nicht gesehen. Und dann wollen wir schon mal hinweisen auf die Lasershow.
2: Genau, unser DVD-Magazin am Montag um 12 Uhr, immer am zweiten Montag im Monat um 12 Uhr. Und ich war gestern auf der Buchmesse und habe auch zwei Bücher mitgebracht, die ich da vorstellen werde. Habe mich auch mit einem Martin Schmitz vom gleichnamigen Verlag unterhalten, der jetzt den Deutschen Verlagspreis bekommen wird, ich glaube morgen. Und tolles Filmbuch, was da rausgekommen ist. Und natürlich ganz viele Blu-rays und DVDs und ziemlich große Kracher, die wir da besprechen werden.
0: Genau. Hammer.
2: Ja.
0: Hammer.
2: Dann wollte ich noch darauf hinweisen, wir haben letzte Woche Shaun das Schaf besprochen. Den fanden Daniel und ich, glaube ich, beide ganz gut,
3: ja,
2: oder?
3: Ja, ich fand den, ich habe sehr viel gelacht wieder. Ich mag ja so Kinderfilme.
2: Ist ein kurzer Film.
3: Ja.
2: Und
3: 80 Minuten.
2: Die anwesenden Kinder fanden den auch alle echt sehr gut.
3: Ja.
2: Und
0: haben sie sich auch ein bisschen gegruselt?
3: Ja, es ist halt Halloween und es ist halt perfekt jetzt für die Jahreszeit.
2: Ja, mit so einem der Farmer, der dann als so Zottelwesen durchs Dorf rennt, weil Sean Mad Scientist mäßig mit Wachstumsmitteln experimentiert. Also guter Film, und der Verleih hat uns, und jetzt kommt's, zwei schaurig schöne Shaun das Schaf Verlosungspakete zur Verfügung gestellt. Und zwar Verschenkungspakete meine ich natürlich. Und zwar, die bestehen aus, Achtung, 4 Freikarten für Shaun das Schaf. Also man
0: also
2: kann
0: jedes Paket.
2: Man kann quasi die ganzen Kumpelinen alle mitnehmen. Ein Filmplakat, eine Shaun Trinkflasche, 4 Buttons, Tattoos und ein Activity-Sheet mit spannenden Rätseln für kleine Fans. Also, Kaffee, oder?
3: Nochmal, um klarzustellen, das sind so Tattoos, die wieder weggehen. Also, es sind jetzt keine richtigen Tattoos.
2: Naja, es ist ein Horrorfilm. Ich glaube, die gehen nicht mehr weg dann. Also, Shaun das Schaf, Verschenkungspakete zu Shaun das Schaf, Spuk im Kürbisfeld. Wer eins dieser beiden wirklich sehr üppig bemessenen Pakete möchte, schreibt uns eine E-Mail an redaktion@cinemascope.de. Cinemascope mit einem X, das ist die Sendung, die ihr gerade hört. Ob ihr wollt oder nicht, na, umschalten könnt ihr immer.
0: Ja, außer das ist fest eingetackert bei euch.
2: So, wie es bei mir Volksempfänger, ist. Nur ein Kanal.
0: Genau, und diese Sendung, obwohl Stefan gar nicht da ist, ist er die ganze Zeit irgendwie doch dabei, weil es geht jetzt um einen Trailer, den ich gleich abspielen werde, zu einer Sendung, die Stefan mit Marco zusammen gemacht hat, Marco Kral. Und zwar ist das eine Sondersendung, die am 12.10. Zu hören sein wird hier bei Radio X, und zwar über Kinos in Bad Vilbel. Und da, ja, mache ich jetzt mal den Jingle an.
1: Dieses Kino hier, wir befinden uns in der Frankfurter Straße 129. Hier wurde 1956 die Kurlichtspiele eröffnet. Kurz hat man gesagt Kurli. Und das lief von 56 bis 1968, und da sind dann schon die Zuschauerzahlen weniger geworden. Und was hat man dann gemacht? Man hat einfach das Kino halbiert in der Mitte und hat dann links einen Supermarkt reingemacht. Und rechts war dann ein verkleinertes Kino. Und das ging dann noch bis 1973, und dann hat auch dieses Kino geschlossen. Und seither sind verschiedene Supermärkte in diesem Kinogebäude.
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0: Ja, das war der Trailer zu der Sendung Kinos in Bad Vilbel am 12.10. Und jetzt kommt passend zum Wetter Kirsty MacColl mit Last Day of Summer.

0: So, willkommen zur ersten Kritik, und zwar Alte Liebe. Und da schreibt der Gregor: mit ihrem Roman und auch dem Stahlburg-Theater aufgeführten Bühnenstück Alte Liebe verabreicht Elke Heidenreich und Bernd Schröder ihrer langjährigen, am Ende konfliktreichen Ehe. In genauer Beobachtung und zensierten Details erkennt man die Herkunft aus dem wahren Leben, wobei die bissige Dialoge mitunter loriotischen Qualitäten aufweisen. Das trifft ebenso für Andreas Dresen, humorvolle Kinoadaption mit dem besten auflegten Duo Dagmar Menzel und Joachim Kroll zu. Zwischen täglichen Sticheleien, Verletzungen und gewonnenen Alltagstrott wie Markus Lanz, TV-Konsum und Gartenarbeit versöhnen sich Bibliothekarin Lore und Ruheständler Harry erst bei der dritten Hochzeit ihrer Tochter wirklich. Andreas Dresen findet oft poetische Bilder für die melancholische, humorvolle Altersstudie. Das hört eigentlich ganz okay an.
1: Ja. Klingt super, was Gregor da schreibt. Und Gregor hat, finde ich, immer eine gute Einstellung zu Andreas Dresen-Filmen, weil die sind ja oft dann auch ein bisschen dröge, aber es klingt echt
0: schön. Ja, zuerst habe ich nicht gedacht, als ich das zuerst gelesen habe, um was in Alte Liebe geht, aber das hat sich jetzt total, das hört sich gut an.
1: Weil das sind ja oft so Filme, wo dann irgendwie erst streiten sich alle und dann sterben sie oder so. Ja. Das ist ja oft dann irgendwie auch jetzt nicht schlecht, aber dann auch ein bisschen schwer zu gucken. Alte Liebe läuft im Cinema.
0: Ja, ab heute.
2: Ja, finde ich auch. Hört sich gut an. Und Joachim Kroll mag ich auch. Machen wir Programmkinotipps oder nochmal Musik?
0: Nochmal kurz Musik, würde ich sagen.
2: Nochmal kurz Musik, na gut. Dann machen wir Grace Jones. Nein, Entschuldigung.

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1: Also ich muss mit dem Filmmuseum im Kino des DFF anfangen, weil da laufen ein paar der tollsten Filme der ganzen Welt. I Saw the TV Glow habt ihr gerade verpasst. Der läuft jetzt, wenn ihr die Sendung donnerstags hört. Aber gleich nachher...
2: Also den fand ich nicht den besten Film der Welt.
1: Doch, der ist toll. Aber nicht den besten Film der Welt. Aber heute um 20.30 Uhr Donnerstag kommt Liebe nach Fahrplan, auf Englisch Closely Observed Trains, auf Tschechisch Flocki. Oder so ähnlich von Jiří Menzel, ein Frühwerk der tschechischen Neuen Welle, der einfach so toll ist über einen Stationsvorsteher, der sich verliebt und wo die wildesten Sachen passieren. Ein unglaublich leichter, sommerlicher, toller tschechischer Film aus den 60ern, also ganz groß. Und es geht gleich weiter, morgen, Freitag ist geschlossen. Freitag gibt es kein Kino wegen irgendeiner Veranstaltung.
2: Im Winter geschlossen.
1: Wahrscheinlich irgendwas mit Buchmesse. Und am Samstag kommt ein Film, den ich noch nicht gesehen habe, weil der schwer zu kriegen ist, der aber auch als einer der wunderbarsten, traumhaftesten Filme mit Kindern gilt. Der Geist des Bienenstocks von Victor Erice von 1973. Spanischer Film über ein Mädchen, was die Veränderungen in ihrer Umgebung fehlinterpretiert und sozusagen die Erwachsenen nicht versteht. Und es muss, also das Kino von Victor Erice ist ganz idiosynkratisch, wunderbar aus Kindersicht erzählt und durchaus auch hart. Also es ist kein Film für Kinder, glaube ich, aber die zeigen jetzt irgendwie alle drei Filme, die dieser Regisseur jemals gemacht hat. Und I Saw the TV Glow von Jane Schönbrunn läuft am Sonntag nochmal. Am Dienstag kommt Was haben wir gelacht von Eva Müller, in dem ein paar Comedians, weibliche Comedians, die in den 90ern sehr erfolgreich waren, später auch Maren Kreumann, Hella von Sinnen, Gabi Köster, Esther Schweins, berichten, wie das damals war als einzige Frau im witzigen Fernsehprogramm. Und Maren Kreumann ist persönlich da und lässt sich von Urs Spörri Fragen zu dieser Zeit und zu diesem Film stellen. Und am Mittwoch, einer der von mir, oder nicht, also quasi von mir eben erst gesehenen Filme vor ein paar Monaten, der wirklich auch ganz, ganz grandios und eine völlige Überraschung ist, The Swimmer von Frank Perry von 1968, in dem Burt Lancaster als wohlhabender Kalifornien hügelige Landschaftbewohner beschließt, durch die Swimmingpools seiner ebenso wohlhabenden Nachbarn bis zum Meer zu schwimmen. Und dort trifft er dann die ganzen Nachbarn, die er zum Teil Jahre schon nicht mehr gesehen hat. Und es tun sich ziemlich düstere Abgründe auf in einem Film, der ganz leicht anfängt und dann immer melancholischer, nachdenklicher und krasser wird. Wahnsinnswerk. Burt Lancaster in einer seiner tollsten Rollen ist leider ziemlich untergegangen. Passt eigentlich sehr gut in die 60er rein. Man fragt sich, warum das kein Klassiker geworden ist. Und am
2: der hört sich wirklich super an, finde ich.
1: Ganz also, toll. Und am nächsten Donnerstag, da hört ihr zwar unsere Sendung, aber ihr könnt vorher um 15 Uhr noch in der Filmreihe Treffpunkt Kino 65 Plus in Heldin von Petra Volpe gehen, den wir hier mehrfach ganz toll abgefeiert haben. Ein Film über Arbeiten. Und die dreht gerade einen neuen Film.
3: Ja, super, ganz toll, Heldin.
1: Ja. Toller Film. Leonie Benesch.
2: Also ein Film genau über Arbeiten, genau einen Tag im Leben einer Krankenschwester, mit allen Höhen und
1: Schicht,
2: Tiefen.
1: Eine Schicht.
2: Und zwar, also es fühlt sich an wie Echtzeit. Es stimmt natürlich nicht, es ist halt eine ganze Schicht. Ist super. Wirklich ein richtig, also ist inszeniert wie ein Thriller und ist auch genauso spannend, obwohl es alles ziemlich realistisch ist.
3: Dann vom DFF gehen wir zur Uni Frankfurt. Die Uni hat wieder angefangen und somit startet die Pupilla auch wieder. Diese Woche ist Pupilla on Tour. Das heißt, sie sind nicht da, wo sie sonst immer zu finden sind. Am Montag, den 12. Aber sag ich gleich.
2: Okay.
3: Am Montag, den 12.10. Findet die Vorstellung im Hörsaal HZ10. Weiß ich selber nicht, wo das ist. Studierende wissen das. Da läuft aber The Moment mit Charlie XCX. Den ich eigentlich ziemlich cool fand. Vor allem, weil da ein Ska-Ska, der junge Ska-Ska, wie heißt der? Guckt nicht alle.
2: Nee, nicht Stella, Alexander?
3: Oder? Ja, Alexander.
2: Es gibt aber noch einen anderen.
3: Ja, weil der irgendwie alles richtig macht. Und ich fand The Moment, eine Mockumentary über die Filmindustrie, fand ich super lustig. Deshalb am Montag, 12.10. Viertel nach 8 in Hörsaal HZ10. Und dann?
1: Nächste Woche kommt ja Sacrifice, wo Charlie XCX auch ganz kurz auftritt mit einem Song und dann eine grandiose Augenbewegung macht, die den ganzen Film wert ist.
3: Und in der Lasershow reden wir auch kurz über Charlie XCX.
1: Das stimmt, ja, da reden wir auch über sie.
2: Also Charlie XCX, da kommt man eigentlich nicht vorbei dran, so richtig.
3: Und
2: hören wir gleich mal was,
3: glaube ich. Am Dienstag ist auch Propeller on Tour, da aber in der Harmonie. Und da wird gezeigt Zauberhafte Schwestern. Und zwar der erste Teil von 1998, jetzt wo der zweite im Kino läuft, kann man sich den ersten nochmal in der Harmonie anschauen. Dienstag 8:30 abends.
2: Sehr gut. Im Hafen 2 läuft am Freitag im Hafenkino Staatsschutz nochmal. Den haben wir euch schon häufiger mal ins Herz gelegt. Ich glaube, wir waren auch nicht ganz gleicher Meinung. Ich glaube, Pavao fand ihn furchtbar. Ich fand ihn super. Es geht um eine junge Staatsanwältin, die dann rassistisch verfolgt und so einem Anschlag unterliegt und dann selber sich mit dem juristischen System, das nicht auf beiden Augen gleich gut gucken kann, rechts und links, sich da irgendwie durchkämpfen muss und dann ziemlich krasse Entscheidungen trifft. Und ich fand den gut. Staatsschutz am Freitag im Hafenkino.
1: Im Filmforum Höchst habt ihr nochmal die Möglichkeit, den besten Film des Jahres, meiner Meinung nach, bisher zu sehen, nämlich Every Time von Sandra Wollner, ein Film über Verlust und Urlaub auf Teneriffa. Es ist ein Meisterwerk, das komplett anders ist, als man denkt, wie es sein könnte, und es ist ein wirklich ein Kinoerlebnis der Sonderklasse, also ein grandioser Film mit Birgit Minichmayr als Mutter und ist wirklich der Kracher. Es lohnt sich dafür, nach Höchst rauszufahren. Da seid ihr ja auch schon fast in Teneriffa, wenn ihr es da mit der Bahn hingeschafft habt. Viel weiter ist es da nicht. Every Time läuft da.
2: Der ist toll,
1: die Legende des Wüstenkindes.
2: Ist auch ein bisschen hart allerdings.
1: Der ist auch hart, ja. Und im Spiegel meiner Mutter über eine Archäologin, die einen außergewöhnlichen Fund im Moor entdeckt und zur selben Zeit stirbt ihre Mutter. Und während sie das Elternhaus ausräumt, vermischen sich Erinnerungen und Realität. Die wechseln sich so ab.
2: Nicht, Every Time geht da rein. Nicht zu verpassen, verwechseln mit Lügen über meine Mutter, ne? Spiegel meiner Mutter.
1: Und am Sonntag Blue Velvet von David Lynch, wer den noch nicht im Kino gesehen hat,
2: toll.
1: Muss sein. Kann man echt gut mit Every Time kombinieren. 18 Uhr am Sonntag Blue Velvet und Sonntag 20.30 Uhr Every Time. Das passt super zusammen.
2: Wenn man Kinder hat, ein bisschen so jüngere, mitteljunge Kinder und es sind ja Ferien, kann man am Samstag ins Kino gehen. Da läuft in der Reihe Kinderkino Im Himmel ist auch Platz für Mäuse, wo die Maus Dalli, die gestorben ist und im Himmel dann dem Fuchs Weißbauch, mit dem sie wahrscheinlich immer Probleme hat im Leben, vielleicht ist er auch dafür verantwortlich, dass sie gestorben ist. Jedenfalls im Himmel müssen sie ihre Vorurteile überwinden und lernen, einander zu vertrauen.
3: Dann in der Naxos-Halle. Achso, ja, nee, du willst noch?
2: Mach du.
3: Naxos-Halle, ja, genau, 13.10., 19 Uhr. Da läuft nämlich Clara Go, die Kunst des kreativen Widerstands. Super spannendes Thema. Und da ist fürs Filmgespräch ist auch die Regisseurin Silvia Küsten dabei und Dr. Leon Krempel, der Direktor der Kunsthalle in Darmstadt. Deshalb in die Naxos-Halle am 13.10. um 19 Uhr.
2: Genau, da geht es um eine um das Sarg- und Sichtbarmachen von Grenzen durch Kunst in der sozialistischen Vorzeigestadt Chemnitz oder auch Karl-Marx-Stadt, wo ziemlich avantgardistische Kunst sich stattgefunden hat und das ist in dem Film verarbeitet, genau. Dann vielleicht noch Programmkino so ein bisschen.
3: Oder, ja.
2: Es läuft in der, gut, in den Programmkinos so ein bisschen gemischt, läuft Digger, den hatten wir euch letzte Woche vorgestellt.
3: Super.
2: Ja, ich fand ihn auch gut, ja. Dann Alte Liebe hatten wir gerade gehört vom Gregor, dann Vaterland, der ja auch...
3: das ist unser Oscar-Kandidat, falls ihr es noch nicht
2: genau, wisst. Genau, genau, genau. Und ja, wir fanden, das war auch hier bei uns ein bisschen gemischt. Ich habe ihn noch nicht gesehen, aber er würde ihn eigentlich gerne sehen. Dann läuft auch ein sehr... sehr stark diskutierter Film dort, nämlich NASA, über das israelische Militär, kann man vielleicht sagen. Der läuft in der Harmonie. Dann Meeting the Buddha, hatten wir schon drüber gesprochen. Hope, genau, den werden wir euch auch noch vorstellen. Und Frau Winkler verlässt das Haus. Den fand ich ganz gut mit Angela Winkler, die eine ältere Dame ist, die nicht mehr so gut aus dem Haus kommt und dann einen so einen Pflegeroboter angedreht kriegt. Und es ist aber sehr unterhaltsam und auch tatsächlich ganz intelligent gemacht. Genau.
1: Und von uns immer sträflich vernachlässigt, warum eigentlich, wissen wir nicht. Der Filmclub Offenbach zeigt jetzt jeden Tag Adams 8. Den hast, glaube ich, du gesehen,
3: ja,
1: Daniel.
3: Ja, sau cool. Also
1: Film über Rudern.
3: Ne? Über Rudern, so ein bisschen wie Wunder von Bern, aber halt für Ruderer, wie wir die Olympische Gold 1960 gewonnen haben.
1: Genau, der läuft jeden Abend im Filmclub Offenbach und da gibt es auch vorher mal was zu essen. Und am Freitagmorgen gibt es die Preview von Chopin, eine Sonate in Paris, über den Komponisten. Aufwendig ausgestatteter Spielfilm, ich glaube, wir haben ihn nicht gesehen. 19 Uhr am Freitag, wenn ihr die Sendung am Freitag hört. Und morgen, wenn ihr die Sendung am Donnerstag hört.
2: Und dann noch der auch von allen eigentlich ziemlich gefeierte Bad Apples. Der läuft in der Harmonie noch am Samstag, Sonntag und am Dienstag. Den fand
1: David. Den habe ich total jetzt gut. Auch gesehen und der ist wirklich der Kracher. Also der immer noch eine Schippe drauf und trotzdem auch irgendwie große Tragödie. Toller Film über eine Lehrerin, die das störende Kind der Klasse elegant versucht loszuwerden und dann läuft alles nicht so.
2: Ich weiß wie gar gedacht. Nicht, hört sich gar nicht so elegant an.
3: So, und dann wollte Kerstin jetzt noch ein bisschen über das Mal sehen reden.
2: Ja, stimmt. Woher weißt du das? Genau, im Mal sehen läuft Sternbrücke Forever. Da werden wir noch eine Kritik vom Stefan hören. Dann von Charme und Geld. Dann am Mittwoch in der Queerfilmnacht um 20 Uhr Free at Heart. Der 16-jährige Sebastian genießt sein leichtes Teenagerleben und wahrscheinlich ist es dann so ein bisschen Coming of Age und verschiedene Dinge, die da so passieren, als er den gleichaltrigen Kolja kennenlernt. Und dann ganz toll in der Spätschiene 22.15 Uhr The Beauty of Ballroom. Der ist wirklich ganz toll. Da ist wirklich ganz viel Musik, ganz viel tolle Menschen und der ist einfach super. Ballroom halt. Genau. Sonst haben wir noch was? Also, sonst würde ich jetzt ein bisschen Musik machen, oder? Ja. Charlie XCX haben wir schon angesprochen. Und zwar aus dem Film. Die macht jetzt auch irgendwie Filmmusik für die Hälfte aller Filme, die anläuft. Und das war jetzt noch aus Wuthering Heights. Aber es gibt dann noch mehr. Sie hat noch in anderen aktuellen Filmen auch die Musik gemacht.

0: So, Charlie XCS, oh Gott. Und jetzt geht's weiter mit Sternbrücke Forever von Stefan. Eine Kritik.
1: Ihr kennt große Stahlbogenbrücken über Flüsse. In Frankfurt beispielsweise die Deutsch-Herren-Brücke, die Osthafenbrücke oder die neue Niederräderbrücke. Stellt euch vor, solch eine Brücke würde mitten in der Stadt, etwa im Gallusviertel, eine alte Eisenbahnbrücke ersetzen. In Hamburg-Altona hat die Deutsche Bahn dies gemacht. Die 1926 errichtete Sternbrücke, eine flache Konstruktion, bei der nur das Geländer über das Schienenniveau ragt, wurde durch eine Konstruktion ersetzt, die 20 Meter über das Schienenniveau und damit auch über die Bebauung hinausragt. Um Platz für den Einbau der 108 Meter langen Brücke zu schaffen, mussten umgebende Häuser abgerissen werden und nur für den Transport der Brückenteile etwa 60 Bäume gefällt werden. Mit dem Abriss der ursprünglich denkmalgeschützten Sternbrücke verschwand nicht nur ein Stück historisch gewachsener Stadtlandschaft, sondern auch Räume, die Platz für Existenzen und Subkultur boten. Mit seinem Film Sternbrücke Forever hat der Hamburger Regisseur Christian Hornung den Mikrokosmos Sternbrücke dokumentiert, den Genius Lotzi an der Kreuzung von Verkehrswegen und Stadtkultur eingefangen. Er porträtiert Menschen, die an der Sternbrücke wohnen, weil sie hier noch die Miete bezahlen können, oder die hier Räume für ihr Gewerbe gefunden haben. Beispielsweise den 62-jährigen Stefan, der die Autoreparaturwerkstatt seines Vaters in den Gewölben unter der Eisenbahn übernommen hat und eigentlich noch 10 Jahre weiterarbeiten muss, da sein Ein-Mann-Betrieb gerade seine Existenz deckt. Oder Juri und Marco, die mit der Beat-Boutique einen kleinen Club an der Sternbrücke betrieben. Weitere Clubs, die die Räume unter der Eisenbahn nutzten, waren das Fundbüro und die Astra-Stuben. Allen war durch begrenzte Mietverträge klar, dass hier irgendwann mal Ende sein würde. Da sich dieses Ende aber von Jahr zu Jahr verschob, glaubten sie nicht mehr richtig daran. Eher beiläufig erzählt Sternbrücke Forever auch vom Widerstand gegen die Monsterbrücke, die den Bewohnern des Stadtteils ohne architektonischen Wettbewerb oder Alternativen vor die Nase gesetzt wurde. Quasi wie wenn ein Modellbahner eine Brücke aus dem Bausatzkatalog ausgesucht hätte und seinen Plastikfiguren vorsetzt. Die Initiative Sternbrücke informierte und mobilisierte gegen dieses Vorgehen. Ihre bunten Aktionen finden natürlich an der Sternbrücke statt. Die Initiative sammelte Geld für eine Klage gegen das Projekt, scheiterte damit aber vor Gericht. Die politische Ebene lässt Christian Hornung außen vor. Wie in Hamburg immer wieder Entscheidungen über die Köpfe der Bevölkerung getroffen werden, wäre ein anderer Film gewesen. Der Bau der neuen Brücke, wenn auch faszinierend, bleibt eine Randnotiz im Abspann. Sternbrücke Forever ist eine Momentaufnahme. So wie die gezeigten Menschen zum Aufnahmezeitpunkt nicht wissen, wie es mit ihnen weitergeht, geht es auch dem Publikum des Films. Sternbrücke Forever ist damit ein Dokument, das umso wertvoller wird, je weniger sich die Hamburger an die alte Sternbrücke erinnern werden. Am Samstag, den 10. Oktober, kommt Regisseur Christian Hornung auf seiner Kinotour nach Frankfurt und ist bei der Vorstellung um 17.30 Uhr im Malseen-Kino anwesend. Dort ist Sternbrücke Forever auch von Sonntag bis Mittwoch jeweils um 18 Uhr zu sehen.
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0: Ihr wisst, wo der läuft, ja?
1: Ja, Stern. Achtung, ich habe schon angemacht wieder hier alles. Sternbrücke Forever läuft im Mal sehen. Das war eine Kritik vom Stefan. Und jetzt machen wir weiter mit Hope.
0: Hope von Na Hong Jin. Ein Film, der auf, ich glaube, in Cannes lief der, oder? Auf der Berlinale. Ein Film, der viel Furore gemacht hat. Wir befinden uns, ich glaube, in den 90er Jahren in Korea, Südkorea, in der Nähe von der entmilitarisierten Zone, also sozusagen südlich von Nordkorea. Und da fahren ein paar Polizisten in der Gegend rum und ein Polizist wird informiert, dass offensichtlich ein Tiger irgendwo unterwegs ist, weil man sieht eine ziemlich zerrupfte Kuh, die aber auch gar nicht aufgegessen wurde, sondern die so ziemlich zerfleischt wurde und auf der Straße in so einem sehr ländlichen Gebiet liegen gelassen wurde. Und der Polizist mit ein paar Jägern und einer so einer Bürgersicherheitsmiliz, ältere Menschen, die früher mal gedient haben, machen sich auf. Den Tiger, eigentlich glaubt keiner so richtig daran, aber es gibt irgendwie einen Dorfbewohner, der sich mit Dingen auskennt, der dauernd zitiert wird, der immer recht hat.
1: Mit Dingen.
0: Und wo aber auch nicht ganz klar ist, ob die ihn zitieren, überhaupt mit ihm gesprochen haben. Also machen sich jedenfalls alle auf, nach diesem Tiger zu suchen. Und es wird schnell klar, irgendwie ist es kein Tiger, weil was auch immer es ist, hat eine Spur der Verwüstung in dieser ländlichen Region und in den Ortschaften hinterlassen. Und es wird langsam klar, es ist was sehr Großes, was dem Polizisten und den anderen möglicherweise über den Kopf wachsen könnte. Und da sind wir in der Welt von Na Hong Jin. Da geht es nämlich immer um meistens Männer, die so ein bisschen bräsig selbstgefällig sind und oft, also es gibt eigentlich nur 4 Filme, aber in 2 Filmen sind es Polizisten, in 2 Filmen sind es so Gangster, die eigentlich Dinge so machen, bisschen Dienst nach Vorschrift, wissen, wie alles so ist, ein bisschen arrogant sind, aber auch ein bisschen feige und dann plötzlich mit etwas konfrontiert sind, was weit

0: insgesamt lang und es ist eine, und das kann er wirklich, eine unglaubliche Action-Inszenierung, Verfolgungsjagden durch diesen Ort und ständig riesige Löcher in den Häusern, wo man dann das, was da so unterwegs ist, eigentlich nicht so richtig sieht, aber sehr drauf gespannt ist, was da jetzt irgendwie genau passiert. Also krasser Film und dann kommt er nach der ersten Hälfte so ein bisschen zur Ruhe und dann passieren ganz viele verschiedene Dinge. Ein paar Verfolgungsjagden sind auch noch dabei und man darf jetzt eigentlich über den Film, wie er weitergeht, nicht viel verraten. Er wurde sehr kritisiert dafür, weil vor allem das Ende sehr, sehr ungewöhnlich ist. Und wir haben uns schon zu mehreren darüber gestritten, wie dieses Ende zu deuten ist. Auch direkt, ich habe ihn jetzt letzte Woche auf dem Fantasy-Filmfest gesehen, gingen die Diskussionen draußen los. Und einige meinten, da deutet sich vielleicht eine Fortsetzung an. Ich finde, nein. Und ich hoffe auch nein, weil wenn es wirklich eine Fortsetzung wäre, dann würde dieser Tritt in den Arsch des Zuschauers nicht so funktionieren, wie er für mich funktioniert hat. Vor allem kommen ein paar sehr schlechte CGI-Effekte vor, die dann aber in einem Schlussgag während des Abspanns nochmal interessant aufgelöst werden. Also ich fand den Film super, aber die zweite Hälfte wird tatsächlich in der Action auch etwas redundant und dadurch, dass man dann auch so ein bisschen sieht, was für dieses Chaos verantwortlich ist, wird es wie so oft in solchen Filmen so ein bisschen enttäuschender. Aber insgesamt fand ich den sehr gut. Es ist nicht Na Hong Jins bester Film, das ist weiterhin The Wailing und Yellow Sea, aber es lohnt sich, es anzugucken und das koreanische Kino kann auch Action und Superhelden und die Charaktere sind halt so toll, weil das sind halt so Helden wie der Willen, die dann so auch echt irgendwie es zum Teil auch einfach überhaupt nicht drauf haben und es trotzdem irgendwie probieren. Also Hope läuft jetzt. Daniel, du hast nachgeguckt. Wo?
1: Metropolis, Harmonie und Kinopolis. Hast du noch was anderes gefunden?
2: Genau, das steht bei mir auch.
1: Ja.
3: Genau, das steht bei mir auch.
0: Und Gregor hat ihn auch
1: gesehen. Ja, genau. Gregor ist nämlich jetzt auch hier in der Leitung
4: er
1: heimlich.
4: Läuft,
1: genau.
4: Wenn ich noch ergänzen darf, er läuft da überall noch Deutsch, aber wer die Omo-Fassung sehen will beim koreanischen Filmfest, ich glaube, er läuft am Samstag, 24. Er läuft dann nochmal in der Omo-Fassung, wer ihn lieber in der Omo-Fassung sehen will.
1: Im das ist Metropolis. Natürlich immer besser.
4: Obwohl, ich sag jetzt Metropolis, müsste ich nachgucken, welches Kino es ist.
1: Ja. Ja, es hat gebrannt im Kino Metropolis. Wir hoffen, dass das Programm weiterläuft. Guckt mal lieber nach, aber wahrscheinlich wird das alles gut laufen. Ja, wir hatten von dir auch schon ein bisschen was, wir waren jetzt nicht ganz sicher, ob du dich melden kannst oder nicht. Wir hatten schon über alte Liebe gesprochen und du hast noch einen anderen Film, wo es über eigentlich auch ein bisschen über Ehe geht, gesehen, ne?
4: Ja, gesehen habe ich Lügen über meine Mutter. Und zwar war die Rosalie Thomas nicht zum ersten Mal in Frankfurt vor einer Woche mit der Autorin Daniela Drösche in Cinema. Es ist immer das Problem, wenn die so eine Riesentour machen. Die waren nur eine Viertelstunde da. Und danach musste gleich wieder zum nächsten Termin. Ja, wir haben eine immense Tournee geleistet jetzt in der ersten Woche oder in der Woche vorm Start mit glaube ich, 2 oder 3 Terminen. Ich glaube, jeden Tag 3 Termine in verschiedenen Städten. Hoffentlich hat dann der Verkehr immer mitgespielt. Jedenfalls, es war nur eine Viertelstunde und habe ich auch mich daran erinnert, dass Rosalie Thomas auch die Klamotte-Jagd-Saison geschrieben hat, der mir eigentlich nach der ersten Viertelstunde überhaupt nicht mehr gefallen hat, auch mit ihrem Mann Aaron Lehmann. Ich finde, es war sein Schwesterfilm, aber es sah nicht alle so. Die war auch mit Jagdsaison dann im Filmmuseum und die war schon ein paar Mal in Frankfurt. Und jetzt hat sie gewissermaßen mit Lügen über meine Mutter nach dem Roman von Daniela Drösche Cinema besucht. Wieder steht sie zusammen mit Golo Euler vor der Kamera. Ich habe mal nachgeguckt, der spielt auch in fast allen Filmen von Aaron Lehmann mit. Manchmal nur eine kleine Rolle. Diesmal spielt er halt den rabiaten Ehemann. Der Film spielt in den 80er Jahren und Daniela Dröscher verarbeitete in der Romanvorlage ihre Kindheit zwischen dem herrschsüchtigen Vater und der untergeordneten Mutter.

0: die von ihrem Mann ständig ihr angebliches Übergewicht vorgeworfen bekommt. Denn Vater Werner benutzt eigentlich das Überkörpergewicht seiner Frau stets für seine beruflichen Misserfolge. Häufig vergnügt er sich aber mit einer angeblich nur guten Freundin, da erwischt ihn die Tochter. Mehrfach erzählt wird nämlich das Ehedrama aus Kindersicht, allerdings mit dem analytischen Wissen einer Erwachsenen, was so ein bisschen gewöhnungsbedürftig ist. Der Off-Kommentar ist ja von einer, gesprochen von einem Kind, aber aus der Sicht von einer erwachsenen Frau. Auch die Kamera setzt oft auf Untersichtperspektiven. Wieder kommt die Geschichte um Ehemobbing und weibliche Selbstermächtigung nicht ganz ohne überzogene Momente aus und auch nicht ohne Figurenklischees. Aber insgesamt überzeugt sie als Zeitporträt und dem Appell für Emanzipation gegen provinzielles Denken. Insgesamt kam der auch in Frankfurt recht gut an. Läuft jetzt im Cinema. Lügen über meine Mutter.
1: Okay, ja, genau. Diese ganzen Ehefilme, oder ja?
0: Ja.
1: Denn
0: ja,
1: du hattest dann, du wolltest auch noch über Forgotten Island was sagen, ne?
0: Ja, letzte Woche kam ich eigentlich nicht zum letzten Satz. Da der Trickfilm jetzt in allen Plexen anläuft. Nochmal kurz zusammengefasst, es handelt von zwei Highschool-Absolventinnen, Jo und Raisa, und die entdecken ein geheimnisvolles Portal, das sie auf die verborgene Insel Nakali versetzt. Neben vielen skurrilen Gestalten werden sie dann von einem Monster verfolgt, das ihnen die gemeinsame Erinnerung rauben will. Und es geht ja eigentlich auch um Freundschaft und die Erinnerung an die Freundschaft. Die Freundschaftsbändchen sind eigentlich so das Wichtigste für die beiden jugendlichen Mädchen. Der Trickfilm entstanden von der DreamWorks Studio arbeitet ziemlich virtuos mit verschiedenen Stilen. So Anime sieht man auch so aus, wenn die Gesichtszüge entgleisen, das ist so typisch Anime-Stil, oder auch die 2D-Technik bei den Rückblenden ist virtuos und toll eingesetzt mit vielen Popkultur-Zitaten. Allerdings gibt's eigentlich fast zwei Stunden Action und deswegen wirkt der Stilmix mitunter anstrengend, aber ich fand den insgesamt doch gelungen. Aber wie gesagt, ist nichts für kleine Kinder, sondern
1: ab welchen Jahren würdest du es empfehlen, ungefähr so plus minus?
0: Ja, so ab 10 Jahre. Also freigegeben ist er ab 12, aber man darf ja mit Erwachsenen reingehen. Also für die Kleinen ist das nichts, auch vom Thema her und von den gruseligen Momenten auch nicht. Ich würde schon sagen, 9, 10 Jahre wär schon angebracht bei dem Film.
1: Okay, dann wolltest du ja noch was über das Lukas und über das 70mm Festival in Karlsruhe sagen, aber ich würde sagen, jetzt machen wir doch mal noch mal ein bisschen Musik zwischendurch, ja. Ist das okay? Und zwar, wir hatten ja schon Charlie XCX, und um wen man auch überhaupt nicht rumkommt, eigentlich eher im Film, ist ja Anne Hathaway im Moment, und in dem Film Mother Mary, wo sie so ein Superstar, also eine Sängerin spielt, singt sie sogar auch ein bisschen. Und da werden wir jetzt mal was hören aus dem Film Mother Mary, und zwar Burial von Anne Hathaway. Ja.

0: Ja, Anne Hathaway als Sängerin, als Mother Mary. Gregor, du wolltest noch, wir müssen, haben nicht mehr so viel Zeit, aber das 70mm Festival in Karlsruhe startet heute, oder? In der Schauburg.
1: Genau, das startet jetzt in ein paar Minuten mit dem Film Ryan's Daughter, der auch schon in Frankfurt mal lief, aber in der Schauburg in Karlsruhe läuft er natürlich auf der riesengroßen Leinwand. Das ist schon immer ein Erlebnis, da Filme zu gucken. Deswegen laufen da auch immer im Herbst die Monumentalfilme auf 70 Millimeter. Wie in den letzten Jahren eigentlich auch immer ein Mix aus neuen und älteren Filmen, wobei die älteren Filme alle schon mal in Karlsruhe gelaufen sind. Es gibt ja noch ein paar Filme, die noch nie da liefen, aber das sind halt die Kopien zu teuer. Das kann sich dann Herbert Born nicht leisten. Es läuft unter anderem die Verdammten der Pampas, ein Western, morgen Nachmittag. Den hat auch die Busch Media dann von der Kopie, die morgen in Karlsruhe läuft, auch meine Blu-ray gezogen. Oder
0: neuere Filme laufen auch, ne?
1: Ja, oder am Samstag Big Horn, Ein Tag zu kämpfen, über den, ja, der Custer-Film, der aber etwas verklärend ist. Und neue Filme laufen Odyssey, Marty Supreme, Der Astronaut. Was halt da ist an 70mm Kopien aus der Kill Bill, der läuft nicht, da habe ich ja schon zu ihm gesagt, dann wenn du Kill Bill spielst, dann ist eigentlich ein Abend schon oder ein halber Tag schon rum, den hat er jetzt nicht eingesetzt. Ein neuer Kurzfilm läuft am Sonntag früh um 12 Uhr mit einem Vortrag zum 70mm.
0: Cool, ja, in Karlsruhe.
1: In der Schauburg. Und der Arnie kommt auch wieder mit Terminator 2.
0: Ja. Okay, hasta la vista. Und dann gibt es noch das Lukas.
1: Das Lukas wollte ich nur gerade sagen. Mhm. Eine Minute war ich beim Lukas und dann habe ich festgestellt, den Film habe ich ja schon in München gesehen. Und das war so, aber die Fotos habe ich nicht erkannt, aber den Titel Girl Unknown hätte ich eigentlich erkennen müssen, weil das war eigentlich so mein Highlight dieses Jahr in München. Den konnte man auch abends sehen, der lief nämlich abends um 20 Uhr im Filmmuseum. Girl Unknown, der zeichnet über mehrere Jahre hinweg die Kindheit und Jugend eines Mädchens, das von Pflegefamilie zu Pflegefamilie weitergereicht wurde. Es ist ein Drama um Entwurzelung, Zuneigung und die ständige Kontrolle durch die chinesische Politik. War ein super Film, in Episoden erzählt. Ich glaube nicht, dass er noch ins Kino kommt. Den konnte man sehen. Der wurde ausgezeichnet als bester Langfilm für die Youngsters. Der beste Kids-Langfilm Iron Boy, den kann man noch sehen. Der kommt nämlich, ein französischer Trickfilm, den kommt nämlich nächstes Jahr ins Kino. Und was er wahrscheinlich auch nicht rauskommt, den zweiten, den ich in München gesehen habe, Their Town, von der Familie Mark Duplass, der Mumblecore-Regisseur, der hat das Drehbuch geschrieben. Seine Frau Katie Anselton führte Regie und ihre Tochter Aura Duplass spielte die weibliche Hauptrolle. 80 Minuten Film, passiert nicht viel. Es ist eine melancholische Geschichte über zwei Teenager und ihr gemeinsamer Gang durch die Nacht samt wachsender Zuneigung. Das hat mich sehr an Before Sunrise erinnert. Eigentlich nur Beobachtung, war aber auch schon gut gemacht und der wurde ausgezeichnet als bester Langfilm.
0: Sehr gut. Okay, also Lukas, wo ist es?
1: Das war, während dem Fantasy-Filmfest.
0: Ja. Ah, ja, genau. Okay, Gregor, gut. Wir müssen Schluss machen. Die Zeit ist
1: dann
0: rum. Und vielen Dank bis nächste Woche. Ciao, ciao. Daniel hat nämlich auch noch was. Und
2: ja,
0: vielleicht geht's weiter mit der Machtdose nämlich auch schon.
2: Einmal nochmal eine Erinnerung. Wir verschenken immer noch ein Fanpaket von Shaun the Shark.
0: Ah, ja, genau.
2: Eins ist schon weg.
0: Eins ist schon
2: aber
0: weg.
2: Wir denken
0: genau,
2: an unsere Freitag-Hörer und an unsere Plus-7-Hörer. Also, E-Mail an redaktion@cinemascope.de. Dann wollte ich nochmal darauf hinweisen, am Montag läuft unsere Lasershow zwischen 12 und 13 Uhr.
0: Ja.
2: Wird saucool.
0: Saucool.
2: Und
0: lauter Hammer.
2: Freitagabend, den 9. Oktober, findet im Frankfurter Salon ein Quizabend statt, das ich moderieren werde.
0: Wow.
2: Hauptsächlich über Film, Fernsehen und Musik. Und
0: das
2: man
0: ist
2: kann
0: in der Braubachstraße, oder?
2: Richtig.
0: Neben dem Fotografieforum.
2: Genau da, Frankfurter Salon, 19:30 Uhr geht das Quiz los.
0: So gemütlich, mit den Sesseln.
2: Es ist super
0: sowas.
2: Gemütlich.
0: Toll.
2: Und wie gesagt, falls ihr mitmachen wollt bei einem Film- und Musikserienquiz, dann morgen ist Frankfurter Salon.
0: Um wie viel Uhr?
2: 19:30 Uhr geht's los und es ist auf.
0: Aber man kann auch einfach dazu stoßen.
2: Man kann auch einfach dazu stoßen, man kann sich einfach ein Team anschließen. Deshalb, das war's. Das war die das war CinemaScope.
0: CinemaScope, genau. Es geht gleich weiter mit der Machtdose, deswegen müssen wir schnell Schluss machen. Heiko ist schon mal weggegangen, der war aber auch in der Sendung. Wir hatten Gregor im Telefon versteckt und Stefan hat eine Kritik gehabt und
2: der Daniel war auch
0: der
2: hier.
0: Der Daniel war auch hier und die Kerstin. Jetzt kommt nochmal ganz kurz Charlie XCX aus dem Film, wie heißt es, wenn man, wie heißt der Film?
2: The Moment?
0: Nein, der jetzt erst anläuft, Sacrifice, genau. Camera.

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0: Willkommen bei BiffBank Power 60s Radio, hier beim freien Senderkombinat, jeden vierten Samstag im Monat live von 17 bis 18 Uhr und anschließend als Wiederholung am ersten Freitag im Monat beim freien Radio Neumünster um 21 Uhr und am zweiten Freitag im Monat um 11 Uhr bei Radio X in Frankfurt. Der Herbst ist da und es bietet sich an, mal in Neuengland vorbeizuschauen, genauer gesagt im Bundesstaat Massachusetts, dem amerikanischen Zentrum für Bildung und Innovation. Dort an der Phillips Academy in Andover gab es 6 Studenten, die unter dem Namen The Rising Storm Musik machten und die 1967 die LP Calm Before aufnahmen. Von dieser hörten wir eben Don't Look Back, einen Song wiederum, den die Remains populär gemacht haben, auch wenn er nicht von denen stammte. Die Remains waren 4 Studenten der Boston University. Sehr populär in Neuengland, sind auf der letzten Beatles-Tour 1966 mehrfach im Vorprogramm aufgetreten. Und von denen hören wir jetzt Why Do I Cry, live aufgenommen im Mai 66 während einer Session in den Capitol Records Studios. 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
1: Blame it on Briggs this time, Bob.
2: It's my fault.
1: This is a little tune I wrote. It's called Why Do I Cry?

The End mit Can't Get Free in der späteren, nämlich 1967 aufgenommenen Version auf dem Northeast Label. Wir sind im Nordosten der USA unterwegs heute bei Biff Bang Power 60s Radio in Massachusetts nämlich und kommen jetzt zu einer Band namens The Legend, wie es sich gehört, mit Y geschrieben. Fünf Kids aus Reading. Das liegt nördlich von Boston. Die haben 67 zwei Songs aufgenommen, die allerdings nie veröffentlicht wurden. Einen davon hören wir jetzt. I'm Coming Home.

Die Moodiness in Neuenglands Garagen ist legendär und das gilt natürlich auch für Massachusetts. Das eben waren die Stone Men aus Fall River, März 1966. Es bleibt jetzt moody mit einem weiteren Monster. Alles an diesem Song ist perfekt. Transatlantic Subway aus Cambridge, 67. Winter Snow.

Eben noch zu getanzt auf der Berlin Beat Invasion, als Kevin den aufgelegt hat. Travis Pikes Tea Party mit If I Didn't Love You Girl aus Boston, Massachusetts. Vielen Dank fürs Zuhören. Die nächste Ausgabe Biff Bang Power 60s Radio läuft am 24. Oktober. Jetzt noch eine Band aus Boston, die Beacon Street Union mit Green Destroys the Gold. Auf Wiederhören.

0: 13 Uhr. Die Nachrichten. Zunächst die Übersicht. Der Bundestag hat nach dem PISA-Schock über Maßnahmen für bessere Schulerfolge beraten. Das BSW in Sachsen-Anhalt weist den Vorwurf des Steigbügelhaltens für die AfD zurück. Der Friedensnobelpreis geht an die südafrikanische Juristin Navanethem Pillay. Die Meldungen im Einzelnen. Der Bundestag hat in erster Lesung über eine Maßnahme beraten, die für mehr Schulerfolge sorgen soll. Ziel ist es, die Bildung von Kindergartenkindern zu verbessern, und zwar unabhängig vom sozialen Status ihrer Eltern. Das sogenannte Startchancen- und Qualitätsentwicklungsgesetz legt den Schwerpunkt auf die Erhebung von Daten. Dabei geht es um die Feststellung des Sprach- und Entwicklungsstands von Vierjährigen. Darauf soll dann bei Bedarf eine gezielte zusätzliche Förderung aufbauen. Das Vorhaben hat durch die historisch schlechten Ergebnisse Deutschlands bei der jüngsten PISA-Bildungsstudie zusätzlich Dynamik erhalten. Bundesbildungsministerin Prien betonte, dass die Leistungen der Schüler immer weiter absinken würden und immer weniger Kinder die Mindeststandards erreichten, habe seinen Grund in den frühkindlichen Jahren. Da seien die Familien gefordert, aber vor allem auch die Kita. Nötig seien trotz des föderalen Systems und der großen Bandbreite an Kita-Trägern einheitliche Standards zur Sprachförderung, zur Entwicklungsförderung. Bildungspolitik ist in Deutschland grundsätzlich Ländersache. Die BSW-Spitzenpolitikerin in Sachsen-Anhalt Wittig hat Vorwürfe zurückgewiesen, ihre Partei sei ein Steigbügelhalter für die AfD. Man habe angekündigt, dass man sich bei der Wahl des AfD-Kandidaten Siegmund zum Ministerpräsidenten im dritten Wahlgang enthalten werde, sagte das frühere Linken-Mitglied dem Tagesspiegel. Wenn das BSW ihn also nicht wähle, habe es ihn nicht an die Macht gebracht. Sollte Siegmund gewählt werden, dann nicht durch das BSW, da sei man sehr deutlich. Letzten Endes hätten sich die bisherigen Regierungsparteien in Sachsen-Anhalt mit ihrer schlechten Politik zum Steigbügelhalter der AfD gemacht, führte Wittig aus. Das BSW hatte für den ersten AfD-Landtagspräsidenten in Deutschland Rausch gestimmt. Die Wahl löste breite Diskussionen aus im In- und Ausland. Linke, Grüne und SPD in Berlin haben ihre Sondierungsgespräche fortgesetzt. Ein Thema ist der Landeshaushalt. Die Finanzlage der Hauptstadt gilt als sehr angespannt. Vor diesem Hintergrund ist fraglich, wie Wahlversprechen, nicht zuletzt die der Wahlsiegerin Die Linke, bezahlt werden sollen. Bundesverkehrsminister Bilger hat erstmals mögliche Einsparungen durch die geplante Führerscheinreform konkret benannt. Fahrschüler könnten demnach mehrere hundert Euro, im besten Fall sogar bis zu 1.000 Euro sparen, sagte der CDU-Politiker der Zeitung Die Welt. Mit mehr digitalem Unterricht und einer Bürokratieentlastung wolle man die Kosten senken. Der Minister verwies zugleich auf große regionale Unterschiede und darauf, dass manche Fahrschüler mehr Fahrstunden benötigen als andere. Die Kosten für den Führerschein der Klasse B liegen nach Angaben des Bundesverkehrsministeriums derzeit im Schnitt bei rund 3.400 Euro. Im Zuge der Vorwürfe gegen niedersächsische SPD-Politiker in der Klinikaffäre Lehrte ist der Vorsitzende der Landtagsfraktion Polize zurückgetreten. Zuvor hatte der Landtag in Hannover wegen der Ermittlungen Polizes Immunität aufgehoben. Der SPD-Politiker weist die Vorwürfe zurück. Er sei fest von seiner Unschuld überzeugt und werde vollumfänglich kooperieren. Die Staatsanwaltschaft Hannover ermittelt im Zusammenhang mit dem Verkauf eines früheren Klinikgrundstücks in Lehrte. Vor Ende des Vergabeverfahrens sollen Berichten zufolge sensible Informationen an einen Bieter weitergeleitet worden sein. Als Gegenleistung ist von möglichen Spenden an die SPD die Rede. Ermittelt wird auch gegen zwei weitere prominente Sozialdemokraten, den Präsidenten der Region Hannover und Spitzenkandidaten für die jüngste Abgeordnetenhauswahl in Berlin, Krach, sowie den Vorsitzenden der SPD Hannover und Bundestagsabgeordneten Achmetowitsch. Beide Politiker weisen die Vorwürfe ebenfalls zurück. In allen Fällen gilt die Unschuldsvermutung. Vorgeburtliche Tests auf Behinderungen wie Trisomie 21, auch Down-Syndrom genannt, sollen künftig gründlicher überwacht werden. Der Bundestag stimmte gestern Abend mit großer überparteilicher Mehrheit für einen entsprechenden Antrag von 110 Abgeordneten. Die sogenannten NIP-Tests zur Feststellung genetischer Veränderungen beim ungeborenen Kind werden seit 4 Jahren in Teilen auch von Krankenkassen bezahlt. Sie gelten jedoch nicht als 100-prozentig zuverlässig. Falsche Ergebnisse können zu Schwangerschaftsabbrüchen führen. Kritiker befürchten zudem, dass der Test zur Routine werden könnte, sodass sich Frauen zu der Untersuchung gedrängt fühlen und eine gesellschaftliche Selektion entsteht. Die Grünen-Bundestagsabgeordnete Fischer sagte dem Tagesspiegel, man müsse sich einmal vorstellen, vorgeburtlich würde routinemäßig nach Hautfarbe oder Geschlecht gesucht und auf einen entsprechenden Befund folge dann häufig ein Schwangerschaftsabbruch. Da stelle sich schon die Frage, ob man das einen medizinischen Fortschritt nennen würde und warum es so schwer falle, diese ethische Frage auch bei Behinderungen zu stellen. Die von der Bundesregierung geplanten Einsparungen beim Wohngeld sind im Bundestag als Kürzungswahn, unsozial und falscher Weg bezeichnet worden. Die AfD betonte, gerade vor dem Hintergrund der weiterhin bestehenden Probleme auf dem Wohnungsmarkt und bei den Mietkosten müsse das Wohngeld in der bestehenden Form weitergeführt werden. Die Grünen warnten, Menschen, die sich trotz Arbeit die Miete kaum leisten könnten, werde die Sicherheit genommen. Die Linken führten aus, Betroffenen drohten Mietrückstände, Kündigung und schließlich Wohnungsverlust. Bauministerin Huberts verteidigte die geplanten Kürzungen. Der Bundeshaushalt stehe kurzfristig unter massivem Konsolidierungsdruck, sagte die SPD-Politikerin. Die Mittel ihres Ministeriums seien überwiegend für langfristige Investitionen gebunden. Der Fokus liege auf Bauen, um bezahlbaren Wohnraum zu schaffen. Das Wohngeld sei der einzige Posten, bei dem Einsparungen erbracht werden könnten. Ende 2025 bezogen rund 1,3 Millionen Haushalte Wohngeld. Äthiopien hat nach Berichten über einen möglichen Einmarsch eritreischer Soldaten die UNO um Unterstützung gebeten. In einem Brief des äthiopischen Außenministers an die Vereinten Nationen heißt es weiter, Äthiopien poche auf das Recht auf Selbstverteidigung. Eritreische Soldaten sollen bis zu 60 Kilometer in den Norden des Landes vorgedrungen sein. Eritreas Führung äußerte sich bisher noch nicht zu dem Schreiben. Zuvor hatte sie Äthiopien vorgeworfen, kriegerische Handlungen rechtfertigen zu wollen. Eritrea hat sich nach einem langen Unabhängigkeitskrieg 1993 von Äthiopien abgespalten. Durch die Abspaltung verlor Äthiopien den Zugang zum Roten Meer. Eritrea wirft dem Nachbarstaat vor, diesen mit militärischer Hilfe zurückerlangen zu wollen. Die Regierung in Frankreich reagiert auf die massiven Schulproteste und kündigt die Einsetzung von mehr als 3000 Vertretungslehrern an. Premierminister Le Cornu erklärte, kurzfristig würden Pädagogen an etwa 100 Schulen versetzt werden, wo der Lehrermangel am größten sei. Zudem stellte er zusätzliches Geld in Aussicht. Der Haushalt für das kommende Jahr soll entsprechend angepasst werden. Seit knapp 2 Wochen demonstrieren junge Menschen für eine bessere Ausstattung ihrer Schulen, für mehr Vertretungslehrer und Investitionen in das Bildungswesen. Dabei kam es teils zu massiven Ausschreitungen. Den Friedensnobelpreis erhält in diesem Jahr die südafrikanische Juristin Navanethem Pillay. Die 85-Jährige wird für ihren Einsatz für das Völkerrecht und ihr Engagement gegen Kriegsverbrechen und Genozid ausgezeichnet, wie das zuständige Komitee in Oslo mitteilte. Pillay war mehrere Jahre Richterin am Internationalen Strafgerichtshof in Den Haag und amtierte auch als Hohe Kommissarin der Vereinten Nationen für Menschenrechte. Die Juristin leitete zudem eine von der UNO eingesetzte Untersuchungskommission, die Israel im vergangenen Jahr einen Völkermord im Gazastreifen vorwarf. Die Bundesregierung gratulierte Pillay zum Friedensnobelpreis. Ihr Lebenswerk vom Einsatz gegen die Apartheid bis zu ihrer herausragenden Arbeit für die internationale Strafgerichtsbarkeit und die Vereinten Nationen verdiene höchste Anerkennung, erklärte ein Sprecher. Und hier noch einmal die Übersicht. Der Bundestag hat nach dem PISA-Schock über Maßnahmen für bessere Schulerfolge beraten. Das BSW in Sachsen-Anhalt weist den Vorwurf des Steigbügelhaltens für die AfD zurück. Der Friedensnobelpreis geht an die südafrikanische Juristin Navanethem Pillay. Das Wetter im Süden oft heiter, sonst vielfach bewölkt mit Regen, vereinzelt Gewitter, 10 bis 18 Grad. Morgen im Süden und Nordwesten zeitweise Regen, sonst wechselhaft 14 bis 19 Grad. Am Sonntag ein Mix aus Sonne und Wolken mit einzelnen Schauern, 12 bis 18 Grad. Das waren die Nachrichten.
1: Das waren die Nachrichten in einer Übernahme vom Deutschlandfunk. 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

0: Comedy. Und wir sind live auf Sendung Backstage Comedy hier, Radio X 91,8. Wir sind am Start. Heute mit uns Patrick Palzer. Sag kurz Hallo.
1: Hallo, mein Name ist Patrick.
0: Wie geht's? Und Mustafa. Sag kurz Hallo.
2: Hallo, guten Tag.
0: Und Theo Goodman.
3: Guten Tag, meine Damen und Herren.
0: Ganz genau. Und meine Wenigkeit oder meine Kleinigkeit ist Chong. Ganz genau. Hey, ihr könnt uns alle finden auf YouTube unter Backstage Comedy oder auch, was meinst du?
2: Ich muss ein bisschen Mikro, weil ich kann es nicht richtig hören.
0: Okay, alles klar, dann Mikro ein bisschen höher. Wie gesagt, Backstage Comedy auf YouTube oder Instagram Backstage-Comedy.
2: Warum sind wir nicht auf Facebook?
1: Nee, Bro, also...
3: Das ist voll Boomer jetzt. Facebook?
1: Ja, Facebook ist eigentlich noch eine Option, ne? Um die ganzen Ü-70-Jährigen zu erreichen.
3: Bro, ich habe MySpace benutzt.
2: MySpace? Glaub, yeah. Wenn wir auf Facebook gehen, da kriegen wir alle Theos Freunde.
0: Ja, meine Freunde sind auch noch auf Facebook. Also. Yeah, yeah. Weißt du, ich habe lange nicht mehr auf Facebook geguckt. Ich habe unglaublich viele Geburtstagsnachrichten von keine Ahnung wie lange.
1: Das habe ich. Ich hatte auch vor ein paar Wochen Geburtstag und dann, ich bin gestern auf Facebook gegangen und habe auch gesehen, irgendwie so alte Tanten haben mir so auf Facebook noch gratuliert.
3: Weißt du was? Bei Facebook, ich habe extra meine falsche Geburtstag angegeben, weil ich hatte damals nicht Zuckerberg getraut. Und jedes Mal, und ich habe angegeben, dass mein Geburtstag ist Silvester. Yeah? Ja? Und jedes Mal, wenn ich zum Facebook gehe, dann komme ich mit Happy Birthday. I'm like, ja, du bist nicht mein Freund.
1: Du bist nicht ein echter, wahrer Freund.
2: Also dein Geburtstag ist quasi auch 1.1., oder?
3: Also bei Facebook, ja.
1: Ja, aber ist echt. Sag mal, ich weiß gar nicht, wann du Geburtstag hast.
3: April 26.
1: 26. April.
0: Ja, okay.
1: Nice. Versuche ich mir zu merken.
0: Ja, okay. Gut. Also alle Leute da draußen, bitte gratulieren. April 26. Theo Goodman hat Geburtstag.
1: Jetzt schon mal Kalender markieren.
2: Ey, der Bruder vertraut nicht Facebook, aber sagt jeden bei
0: Ja, genau, in der Live-Sendung auf der ganzen Welt.
2: Ja, genau. Mark Zuckerberg nimmt gerade so Notizen. Ah, okay. Finally, I found him.
3: Okay, so AI-Bots, jetzt scannen so Theo Geburtstag, Theo Goodman Geburtstag.
1: Ja. Ey, ist Muschs Mikro an, weil meins leuchtet
3: rot. Ja, die sind alle an.
1: Aber Muschs leuchtet nicht.
2: Weil ich höre mich.
0: Alles gut. Ey, übrigens, in der letzten Zeit sind sehr viele Leute krank. Ne? Ich bin auch ein bisschen verschnupft und ich wünsche euch allen da draußen, dass ihr nicht krank werdet, natürlich.
1: Ja.
0: Aber letzten Dienstag im Bento, das ist auch so witzig, da gibt es so eine Sequenz, wo der Theo auf der Bühne steht und dann hustet er so zweimal ins Mikrofon. Und dann sagt er so, scheiße, ich muss nicht mehr ins Mikrofon husten. Und zwei Minuten später hustet er halt nochmal ins Mikrofon. Und dann holt er mich auf die Bühne. Und der nächste Comedian.
3: Das war sowas von einer Bombing, weißt du. Das war so heftig, ja. Und dann nach dem Show, drei Leute haben mich so, oh ja, das war eine gute Show. Das war sehr gut. Ich glaube, die haben mich einfach leid getan, weißt du.
1: Wie meine Welt. Du hast sehr leid getan, nicht?
3: Ja, vielleicht, ja.
0: Ja, ja. Ja, ist euch irgendwas passiert in der letzten Zeit?
3: Ich bin aufgewacht von einem Laubbläser vor ein paar Tagen. Und,
1: von einem lauten Laubbläser?
3: Laubbläser, ja. Erstmal habe ich das nicht getraut, dass ein Laubbläser wirklich eine Word. Ich habe gedacht, dass ein Leafblower in Deutsch benutzt ist, weil Laubbläser klingt irgendwie komisch. Aber irgendwie,
1: Laubbläser.
3: Aber das war so laut, weißt du? I was like, what the fuck? So, keine Ahnung, halb acht oder so, ja. Und es hat mich aufgewacht. Und ich habe die Fenster aufgemacht und hey, was machst du? Kannst du leiser sein? Und so, ein Laubbläser, einfach zurück, weißt du. Und
1: okay. Ja, der hat nicht gesprochen, oder wie?
3: Der Typ hat so riesige Headphones an, weißt du. Ich habe gesagt, hey, kannst du leiser sein hier? Und ich habe ein Video davon gemacht und ich habe das auf Instagram gemacht.
1: Ja.
3: Ich habe auf Englisch gemacht. Und mein Vater hat das dann später angeschaut und meinte, Theo, weißt du, du siehst wirklich aus wie ein alter Mann.
1: Vom sehr eingedeutscht. Das ist so.
0: Ey, total.
1: Du kannst jetzt schon in Rente gehen, wenn du so morgens aus dem Fenster guckst und dich beschwerst auf die Straße.
3: Das war wirklich so alter Mann.
0: Ich weiß nicht, in 20 Jahren bist du so der alte Mann, der am Fenster steht und dann sagt so, ja, da darf man nicht parken. Du hast den Müll nicht richtig runtergetragen.
3: Mülltrennung hier. Kennst du die Mülltrennung? Ey, die Glasmüll um halb acht, das geht nicht, das ist zu laut. Was machst du hier?
0: Ja, genau so. Genau das.
3: Ja, mein Vater hat, ich habe gemeint zu meinem Vater, I learned it from you, Dad.
0: Ist dein Vater wirklich noch am Leben?
3: Ja, ja. Ja, beide meine Eltern.
1: Wow.
3: Ja, ja. Meinst du, ich bin so alt oder was? Ja, nee.
0: Nee, aber du bist richtig deutsch geworden, finde ich.
1: Ja, Mann.
3: Also zumindest diese Teil, ja.
0: Ja, also deine Sprache nicht?
3: Sprachlich nicht.
2: Aber guck mal, jetzt, also ich glaube auch, ich bin ein bisschen so teilweise deutsch geworden. Aber meinst du, das ist ein berichtigter, eingedeutscht, das ist ein berichtigter Frage. Also Theo und ich sind neu gekommen, also erste Generation Migranten, aber du bist ja geboren.
0: Ich bin hier geboren.
2: Aber wenn dann zu dir das sagt, ist das dann so ein bisschen rassistisch?
0: Wenn ich deutsch geworden bin?
2: Ja, naja, wenn jemand so sagt, ey, du bist richtig eingedeutscht.
3: Weil du bist hier schön geboren, das stimmt.
0: Ja, aber ich hatte letztens die Diskussion gehabt, wenn jemand zu mir sagt, ey Junge, du bist ja gar kein richtiger Deutscher, ja, dann ist das schon so ein bisschen verletzend, safe, weißt du, und weil ich bin mein Leben lang schon hier aufgewachsen und ich bin immer groß geworden, ich sag ja auch schon selber, ich bin Deutscher, und wenn aber jemand sagt, du bist kein richtiger Deutscher, dann ist das schon verletzend.
2: Ja, kann ich nachvollziehen. Ja. Kann ich
0: nachvollziehen. Bist du mittlerweile eingedeutscht?
3: Du bist eine richtige Deutsche.
0: Danke, danke. Ja,
1: ich glaube auch an dich. Aber wie fühlst du dich, wenn man dir sagen würde, du bist kein richtiger Deutscher, Musch?
2: Ich sag mal, warte ab.
3: Das ist das perfekte Entschuldigung
2: eigentlich. Ich bin noch auf dem Weg.
1: Gib mir noch 5 Jahre. Dann habe ich diesen Pass.
3: Ausländerbehörde. Ja. Gib mir noch 5 Jahre.
0: Nee, erinnerst du dich eigentlich noch, wie du damals, wie es war damals in Afghanistan? Wann bist du nochmal hergekommen nach Deutschland?
2: Ende 2016.
1: So lange schon, 10 Jahre?
2: 10 Jahre her.
0: Ich wollte gerade sagen, das ist gar nicht so lange her.
2: Ich will das gar nicht wahrnehmen, Mann.
1: Ein Jahrzehnt, ja. Digga.
2: Ja, nee, Mann, damals war so eine Dings-Prozess, so eine Art Stipendium bekommen gehabt.
0: Für Deutschland?
2: Von Deutschland. Ja. Nee, das war so eine.
1: Das ist wie so ein Golden Ticket bei Charlie und Charlie. Nein, Mann, aber. Schokolade aufgemacht, aber so ein Ticket nach Deutschland.
2: Aber ich würde mies verarschen, Mann, damals, weil. Diese Stipendium, was ich bekommen habe damals, war es vor Zwickau. Also ich könnte nur dieses Stipendium einlösen, wenn ich in Zwickau studiert hätte.
0: Okay.
1: It's a trap, bro.
2: It's a trap.
3: Es klingt wie eine Trap. Was ist in Zwickau überhaupt? Gar nichts, oder?
2: Doch, eine Hochschule.
3: Also AfD und eine Hochschule.
2: Nee, das weiß ich nicht, nee, aber...
1: Da haben Nazis ausgebildet.
0: Okay.
2: Ich distanziere mich von dieser Aussage. Nein, man, damals war so eine Dings, wir mussten, also in Afghanistan, es gab so einmal deutsche Botschaft und einmal deutsche Konsulat, ne? Mhm. Und was krass ist, in Europa, die Botschaften sind in Hauptstadt und Konsulate sind überall verteilt, ne?
0: Genau, ja.
2: In Afghanistan, beide waren in Kabul. So weiß ich, die haben andere Städte nicht getraut. Und in der deutsche Konsulat war auch das Goethe-Institut, wo ich mein A1 dort gemacht habe.
1: Wow. Vor Ort in Afghanistan, ne?
2: In Afghanistan. Ich habe A1 noch in Afghanistan gemacht. Aber es war auch voll krass. Unsere Lehrer, die waren so ein, zweimal in Deutschland.
1: Die waren so A2.
2: Wie bitte? Die hatten B2. Also. Nee, und das war so, du machst dein A1 und danach kriegst du einen Termin bei Botschaft. Du gehst dahin mit Zulassungsbescheinigung von der Zwickau-Uni, mit der Zulassungsbedienung, dass du erstmal die Sprache lernen musst bis C1. Ja. Und die machen so ein Interview mit dir. Und du musst so ein Essay schreiben, so eine Motivations...
0: Essay, so ein Aufsatz. So,
2: genau, okay, genau. EC, wow, ich bin so schlau. auf Englisch aber, das, warum ich überhaupt nach Zwickau gehen will. Digga, hättest du das damals gelesen, wo ich war, oh mein Gott, Zwickau, ist das eine geile Stadt. Ich habe einfach von Google alle Infos genommen. Und der erste Frage, was mir dieser Typ bei der Botschaft gestellt hat, sagt, ja, Herr Atmar, warum wollen Sie dann nach Deutschland gehen? Na? Natürlich, meine Antwort war so, ja, wegen Studium, damit ich mein Land dann später helfen kann, bla bla bla. Aber innerlich meine Antwort war so, Digga, schau rum. Bist du schon mal rausgegangen?
1: Warst du schon mal bei uns?
2: Komm bei uns zu Hause, ja. Hast du meinen Vater kennengelernt? Deswegen will ich gehen.
0: Ey, krass, aber du hast ein Stipendium bekommen, ja?
2: Genau, ja.
0: Warst du so schlau?
2: Aber ich habe ein Stipendium.
0: Kann ich mir gar nicht vorstellen.
2: Nein, deswegen Zwickau. Sonst bin ich schlau, wäre TU Darmstadt.
1: Hast du Kontakt noch zu Leuten, die damals A1 mit dir gemacht haben?
2: Mit ein paar, ja. Ja, so einer ist Terrorist geworden. Mit dem
0: okay, komm.
2: Nein, ich habe wirklich, wir waren so eine Sechsergruppe, die miteinander ein bisschen eng waren. Zwei kamen mit mir nach Deutschland. Einer hat kein Visum bekommen leider, der hat dann nach Indonesien geflogen und die mit mir nach Deutschland kamen, die haben dann geheiratet und die waren auch ziemlich alt, die waren also ein bisschen so U35 und deren Bachelor wurde nicht hier anerkannt, die dürften keinen Master machen, das heißt einzige Möglichkeit war Bachelor von Anfang. Dann haben die so irgendwelche Wege von den Ausbildungen gemacht, die ist das.
1: Ja,
2: so.
1: Krass, die haben Bachelor in Afghanistan gemacht.
2: Ja, und deren Bachelor wurde nicht anerkannt, weil die hatten so Bachelor aus der Privat.
1: Das ist ja asozial, weil die machen doch nur Bachelor wegen den Amis dort, oder?
2: Wie meinst du nur wegen den Amis?
3: Du meinst wegen Bachelor-Master-System.
1: Ja, dieses System gibt's doch nur, weil die Amis da waren.
2: Oh, das ist eine gute Frage. Nee,
1: und dann wird es nicht anerkannt, wenn du weggehst.
3: Nee, aber ich glaube einfach, in Deutschland ist es sehr schwierig, andere Sachen anzuerkennen.
1: Okay, dann sind die Deutschen einfach nervig, meinst du?
3: Ja, die sind super nervig, ja.
2: Okay, da muss ich, glaube ich, kurz stoppen, weil das weiß ich ziemlich nämlich
1: wir
2: nicht.
1: Wir stoppen die Live-Sendung?
2: Nein, die Sache wegen Bachelor und Master. Ich glaube, die staatliche Hochschule in Afghanistan, das ist nachdem von Studiengängen. Zum Beispiel, wenn du Architektur studierst, dann hast du ein Diplom am Ende. Das heißt, du hast Bachelor und Master. So weiß ich meine.
1: Diplom ist noch alte Schule.
2: Genau. Aber wenn du zum Beispiel, keine Ahnung, so Politikwissenschaften studierst, dann kriegst du Bachelor.
1: So. Ah, okay.
2: So ist je nachdem.
1: Das ist nicht mehr so viel wert in Afghanistan.
0: Okay. Abgefahren. Ja. Ey, so voll der abrupte Übergang so.
1: Sag uns, was
0: du hast. Weißt du noch, letzte Woche, da haben wir uns auch so ein bisschen über das Thema unterhalten und ich wollte... Da saßen wir im Safari, haben wir uns auch ein bisschen drüber unterhalten.
1: Safari Grill, ja, Mann.
0: Genau, und dann wollte ich ja nach Hause. Und weißt du noch, was ich gesagt habe? Ich habe nur noch 2% Akku.
2: Ja, stimmt.
0: Und ich wollte ja eigentlich einen E-Roller nehmen, aber ich hatte 2% Akku und ich habe so ein bisschen gezögert, ob ich das machen soll. Und dann habe ich aber doch einen E-Roller genommen und bin dann nach Hause gefahren. Und währenddessen ist mein Handy ausgegangen. Und ich konnte den E-Roller nicht abschalten, so, ne? Ich konnte, also, sorry, wenn ich diese Geschichte einfach random erzähle, so, gell? Aber, dann konnte ich den E-Roller nicht abschalten. Hab den so vor meine Haustür getan, so, und so, dass ich den immer im Blick hab, nicht, dass er den nimmt. Bin dann so hoch und wollte mein Handy anschalten. Und dann ging das 2 Stunden lang nicht. 2 Stunden lang ging das nicht.
1: Wie viel hat's gekostet, Amin?
0: Ey, pass auf, dann hab ich so angemacht und wollte checken, ob der nicht vielleicht von selbst irgendwie sich abgeschaltet oder sowas. Ja, ne? Hat sich nicht abgeschaltet. Ich musste es dann ausschalten und ich musste 45 Euro
1: zahlen. Das ist deren Masche. Das ist
2: 45 Euro. Das war
0: eine Hauptsache. Weißt du, wie viele E-Rollerfahrten das sind? Von der Stadt zu einer raus, Alter.
1: Das finde ich auch so asozial. Ich bin letztens mit der Bahn gefahren, ne, und, ich habe mein Deutschland-Ticket und mein Handy ist ausgegangen. Ich wurde zum Glück nicht kontrolliert.
0: Das ist auch krass, ja.
1: Aber was ist, wenn du kontrolliert wirst? Dann musst du einfach 7 Euro nachzahlen, erstmal dahin fahren. Wahrscheinlich geht's heute auch digital.
0: Ja.
1: Aber ich denke mal, was ein Scheiß, Alter. Also man muss einfach immer Akku haben, um deine Karte zu zeigen. Einfach ganz deutsch. Digga, das ist der einzige Teil von Deutschland, der digitalisiert ist. Weißt du, was ich meine? Was
3: ja, stimmt.
1: Nur um uns zu ficken. Der Rest bleibt
2: du machst, du machst klassisch, du drückst dein Deutschland-Ticket aus. A4.
1: Ja, das zählt ja nicht. Das nehmen die nicht an.
2: Echt? Okay,
3: krass. Nee, ich glaube, die nehmen es mit Ausweis wahrscheinlich.
0: Nee, ich
1: mit Ausweis?
0: Warte, ja, nee, ich habe keinen
1: Deutsch. Die nehmen deinen Ausweis quasi, dann hast du quasi einen Strafzettel oder so. Musst nachzahlen. Oder du kannst mit dem Ding dann nachweisen, dass du ein Deutschland-Ticket hattest. Aber erst, das kostet dann auch wieder 7 Euro.
0: Okay, crazy.
1: Ich rede aus Erfahrung.
0: Nee, weil ich habe noch nie ein Deutschland-Ticket gehabt. Ist es nicht ein QR-Code oder so?
1: Genau, es ist ein QR-Code, aber der aktualisiert sich, glaube ich, jedes Mal, wenn du die App neu startest. Das heißt,
3: echt? Ja, und ich habe gemerkt, in meiner App, du kannst keinen Screenshot davon machen. Irgendwie, die haben das App eingestellt,
1: genau, das dass
3: es keinen
1: nicht,
3: Screenshot
1: ja.
3: macht.
1: Das ist eben, damit du es nicht weitergeben kannst. Das macht schon Sinn auf einer Ebene.
0: Ey, die Deutsche Bahn soll mal nicht sich Gedanken darüber machen, ob man Screenshots machen kann oder nicht. Die sollen sich mal darum kümmern, dass die Bahnen pünktlich kommen, weißt du, was ich meine?
1: Die machen es mit Absicht. Meine Verschwörungstheorie ist, dass die Autolobby dahinter steckt. Das ist keine Verschwörungstheorie, das ist dass die Autoindustrie denen sagt, nee, kümmert euch nicht um die Gleise, kümmert euch nicht um die Bahn, dann kaufen sie sich vielleicht ein Auto.
3: Du meinst, Volkswagen hat einfach
1: Volkswagen,
3: drin in diese
1: Tesla,
3: Conspiracy.
1: Die stecken da alle im gleichen Boot.
0: Von dieser Aussage distanziere ich mich.
2: Ich auch. Als Person distanziere ich mich von Patrick sogar.
1: Ja. Naja, ich merke schon, aber ich merke, John distanziert sich mehr und mehr von mir, weil wir arbeiten seit kurzem zusammen. Ich habe einen Job gesucht und John hat bei sich in der Firma gefragt und die haben jemanden gesucht und jetzt arbeiten wir einfach zusammen und sitzen nebenan im Büro.
0: Ja.
1: Und ich merke jeden Morgen, wenn ich da reinkomme, sehe ich in Johns Augen, der denkt so, ach du Scheiße, nicht schon wieder der. Also, ich sehe jetzt tagsüber abends, wenn ich die Videos nachbearbeite für den Podcast, sehe ich den auch nochmal auf meinem Screen. Also, der kriegt nicht mehr genug von mir.
3: Ist Patrick eine sehr deutsche Arbeiter?
0: Nein.
1: Was heißt das?
0: Nee. Patrick ist gut. Also wir sind, ganz ehrlich, wir sind so die beiden Stützpfeiler der Firma jetzt gerade.
1: Ich bin seit 3 Wochen
3: Stützpfeiler.
1: Da.
3: Stützpfeiler ist cool, ja.
0: So diese, die Säulen der Firma.
3: Support.
2: Quasi also
3: sozusagen.
2: Ihr seid die Säulen von der Firma?
0: Ja, weil...
2: Ich gebe dieser Firma 2 Monate. Ich schwöre, wenn die Säulen sind, nach 2 Monaten Pleite, Bürgergeld, was weiß ich, Kindergeld, alles wird dieser Typ ankriegen.
1: Kein Erdbeben kommen oder so.
0: Weil einige Leute, die halt vorher schon da waren, die sind jetzt nicht mehr da. Und wir sind so die beiden einzigen, die da jetzt irgendwie 3 Stunden die Woche arbeiten so. Und ja, also
1: die einzigen, wir sind die 3 Stunden die Woche.
0: 30.
3: 30.
1: Naja, ja. Aber es, nee, ich muss sagen, es macht Spaß mit ihm.
0: Ja.
1: Bester Job bislang, weil ich immer Jong daneben habe.
0: Ja.
1: Und mich über Comedy
0: das ist auch gut.
1: Kann.
2: Macht ja, dann so Pausen zusammen.
0: Ja, ja, genau. Und dann jedes Mal pitchen wir uns gegenseitig einen Joke.
1: Und wir denken, der ist witzig. Und dann kommen wir hierher, pitchen den zu euch und ihr sagt so, boah, seid ihr untalentiert.
2: Das ist ey, Digga, das ist fun, weil wenn ich die letzten paar Tage, ich habe sehr oft mit meinen meinen Kollegen auf der Arbeit so Mittagspause gemacht und Digga, jedes Mal ist so mega depressiv, weil jeder redet darüber, wie KI unsere Job nehmen würde und jeder ist so, scheiße, Mann, wir sind, der eine Kollege hat so ein Haus gekauft, der sagt, ey, ich brauche das Geld gerade, aber ich merke langsam, wie KI schlauer wird als ich und so weiter.
1: Ey, wenn wir Glück haben, baut KI uns dann Häuser, ich weiß nicht.
2: Ja, keine Ahnung, Mann. Also das ist wirklich ein Thema, das mich auch beschäftigt.
0: KI? Ja, es gibt auf Netflix so eine Serie, keine Werbung, die heißt AI Doc.
2: Oh yeah. Ja,
0: hast du die gesehen?
2: Ja.
0: Ey, genau, und das gut. Ist ja, die ist schon ganz gut, die hat einen ganz guten Outcome, aber irgendwie ist es auch ein bisschen dystopisch. Das ist ein bisschen dystopisch, weil in der Mitte ungefähr sagen die, fragen die einfach der Typ, der das macht, ja, der diese Doku macht, der ist so auf der skeptischen Seite, kommt er dahin und interviewt halt die ganzen Pros. Und dann sagt er, ich krieg demnächst ein Kind. Und würdest du jetzt in dieser Zeit Kinder in die Welt setzen? Und dann siehst du einfach, die Interviewpartner schweigen einfach, ja. Die sagen einfach gar nichts mehr. Und dann sagt der Letzte plötzlich, yo, aus dem AI Risk Management habe ich eben gerade gehört, seine Kinder werden es wahrscheinlich nicht auf die Highschool schaffen.
1: Naja, ah ja, schön, dass er dann weiter dran arbeitet.
0: Ja, ja, und dann, ja genau, ja, aber das ist ja das Ding so, ja, und dann sitzen die halt da und
1: nee, aber wir müssen das durchziehen, weil wenn China das zuerst macht, dann sind wir am Arsch, ja.
0: Ey, Digga. Das ist auch krass, das ist dann der Outcome von dir.
1: Ja, die sind immer so, aber was ist mit China?
0: Ja, ja,
1: ich
0: genau.
1: Ich denke so, Digga, was, wenn wir nicht mehr leben können, Alter?
0: Ja. Ja. Aber das sind alles Theorien und
1: witziger Podcast,
3: ja.
2: Say no to AI.
1: Ja, alle reden, ja.
3: Damals MySpace, Facebook, jetzt AI.
0: Ja. Ey Leute, wir hatten ja letzte Woche, das letzte Mal, als wir hier bei Radio X unsere Show gemacht haben, sind wir ja kläglich gescheitert mit unserem Spiel.
1: Ja, das wir haben uns neue Gedanken gemacht, ne?
0: Das war ja super krass. Und deswegen haben wir uns neue Gedanken gemacht und jetzt haben wir einfach gesagt, jeder von uns bereitet 2 Lügen und 1 Wahrheit vor.
1: Yes.
0: Und wie die anderen versuchen dann herauszufinden, was die Wahrheit ist.
1: Ja.
0: Und der Erste, bei dem wir schaffen, es herauszufinden, der ist einfach der Verlierer und der muss dann die Challenge machen.
3: Mhm.
0: Deal?
3: Deal.
1: Also, okay. Deal, auf jeden Fall, ja.
0: Da müssen wir jetzt mal ausknobeln, wer zuerst anfängt.
1: Ich fang gerne an.
0: Okay. Ja? Okay, super.
1: Ja. Ich habe hier so ein paar Stories aus meiner Kindheit mitgebracht.
0: Oha.
1: Ich kann mich erinnern, als kleiner Junge mal mit meiner Mom auf ein Shakira-Konzert gegangen zu sein.
0: Okay, fängt gut an.
1: Und ich kann mich daran erinnern, nach der Show Backstage mit Shakira gechillt zu haben.
2: Oh. Also das ist eine?
1: Das ist eine, ja. Okay, okay. Weil meine Mutter hat beim Hessischen Rundfunk gearbeitet und hatte damals noch so einen Presseausweis und konnte uns dann nach der Show, weil die Show halt mit dem HR in Frankfurt stattgefunden hat, konnte mich halt ins Backstage reinbringen. Da war die auch noch nicht so ein mega, mega Superstar, wie sie es heute ist. Also die war natürlich bekannt, ne? Aber ne.
0: Crazy, okay, die Story ist sehr detailliert.
3: Ja, yeah, es ist nerdy Nummer 1.
1: Das
3: ist
1: die erste.
3: Okay, okay.
1: Und dann zweite, da bin ich am stolzesten drauf. Das war, als ich ein kleiner Junge war, noch, es muss so E- oder F-Jugend gewesen sein, habe ich ein Tor beim Fußball, ein Tor vom Abstoßpunkt als Torwart geschossen, ohne dass er davor auf dem Boden landet.
0: Ne? Wow, okay.
1: Könnt ihr euch selber vorstellen, wie krass ich Fußball spielen kann?
3: Wow.
1: Also, letzte Story ist, ihr wisst ja, ich bin ein ziemlich hässlicher Typ, aber als Baby war ich ziemlich gut aussehend und habe für Hermès und Louis Vuitton Babymodeling gemacht. Ja.
3: Ah.
1: Könnt ihr euch selber ausdenken, was hier von stimmt und nicht stimmt.
0: Okay, pass auf. Okay, pass auf. Also, ja, das ist krass. Pass auf.
2: Warte kurz, eine Frage. Du hast gesagt, als Baby hast du Modeling für Hermes und Louis Vuitton.
1: Genau.
2: Unter anderem. So echte Marke oder peruanische, dieser Fake Marke?
3: Okay, warst du in Deutschland oder in Peru?
1: Ja, als in Baby. Deutschland,
3: also. Okay. Wir meinen so Dritte Welt oder Erste Welt?
2: Ja.
1: Ich frage mich, warum sie nicht fotografiert für Dritte Welt verkauft.
2: Ich frage mich, warum sie nicht pleite gegangen dann.
1: Es gab schon einen Dip in den Aktien, aber...
3: Okay. Es gab einen Dip, ja.
0: Zur Erklärung, Patrick ist halb Peruaner. Ne? Das wissen ja viele gar nicht. Patrick ist halb Peruaner, auch wenn er nicht so aussieht. Okay, aber zusammenfassend. Okay,
2: einmal zusammenfassend für uns drei, damit wir herauf sind. Also erster war, dass er bei Shakiras Konzert als Kind und ihre Mama hat bei Radio...
1: Bei Konkurrenz
2: gearbeitet. Und war Backstage bei Shakira, hat er so Olé, Olé, Olé gemacht. Zweite Geschichte war, dass er als kleines Kind ein Tor geschossen hat, als Torwart von einem Tor zu einem anderen. Eine Frage dazu, habt ihr großen Feld gespielt oder Halbfeld?
3: Gute Frage.
1: Kleinfeld natürlich, weil wir waren kleine Kinder.
2: Okay, und dritter war, dass der Model vor Hermes und Louis Vuitton war.
0: Also ich weiß jetzt schon die Antwort, Alter. Das ist Hermes und Louis Vuitton.
2: Meinst du, der hat Modeling davor gemacht als Kind?
0: Nein, das ist, ja.
3: Das ist eine Lüge.
2: Das sind zwei Lügen davon,
1: ne? Zwei Lügen, eine Wahrheit.
3: Also
0: ich weiß zumindest, dass seine Mutter beim HR arbeitet, das weiß ich. Und dass er früher Fußball gespielt hat, weiß ich auch.
1: Dass ich früher bei Modeling-Agentur war, weiß auch.
0: Nein, das weiß ich. Das ist mir neu.
2: Aber ich glaube, so Backstage Shakira kann ich mir nicht vorstellen.
3: Ich glaube zwei.
0: Ich glaube auch zwei.
2: Wenn es Epstein Backstage wäre, dann kann ich mir...
1: Epstein.
0: Wir sind immer noch jugendfrei, Leute.
2: Ah, sorry. Scheiße. Okay, ich gehe vor zwei.
0: Fußball. Ich gehe auch zwei.
2: Das ist Wahrheit.
1: Ja, seid ihr euch da sicher?
2: Ja. Ja. Theo, bist auch?
1: Ja, wollt ihr noch einen Telefonjoker? Oder?
3: Nein.
1: Okay, ich sag euch die Wahrheit, ich reveale 3, 2, 1, ihr habt recht, ja.
2: Ja!
0: Das Spiel war kurz.
1: Ich hätte es fast in den Profibereich geschafft, wenn ich nicht diesen Kreuzbandriss gehabt hätte mit 12.
3: Oh.
0: Ich schwöre, sag mal ehrlich.
1: Nein,
0: jetzt?
1: Ich bin übelst scheiße gewesen.
3: Aber ich habe eine Verletzung bei 12, das ist schon heftig.
1: Ja. Nein, ich hatte Kreuzband kam mit 21, da war ich schon vorbei.
2: Warst du fett als Kind?
1: Ah, danke für die Frage, ja.
0: Aber wenn du als Kind fett warst, wie hast du dann...
1: Ich habe nur am Anfang Torwart gespielt, dann haben die gesehen, ich habe am Ball was drauf und dann haben die mich in die Abwehr gesteckt.
3: Abwehr macht Spaß, das ist perfekt.
1: Ich war halt immer noch fett.
2: Wir haben jetzt einen Verlierer, wollen wir das Spiel weitermachen? Jeder auch unsere Sachen sagen?
1: Muss jetzt die Challenge dann morgen machen.
0: Weißt du, was wir machen? Jeder behält seine zwei Lügen und seine zwei Wahrheiten für die nächste Radio-X-Sendung.
2: Genau. Okay, hört sich gut an.
1: Ich muss eine bessere Wahrheit finden nächstes Mal.
0: Ja, du warst ja schon dran, das heißt, die nächsten ersten.
1: Ja, ihr müsst mir jetzt eine Challenge machen.
2: Aber ich glaube, der hat uns die Lösung da gegeben, also gesagt, dass es war Halbfeld. So, weißt du, ich meine, da ist
1: du hast mich halt gefragt, ich bin kein Lügner.
0: Ja, okay. Okay, warte, Punchline.
1: Ich brauche eine Punchline.
0: Nochmal zur Erklärung. Dieses Spiel haben wir gespielt, weil der Verlierer des Spiels soll bei der nächsten Show.
1: Stand-up-Comedy-Show, ne?
0: Stand-up-Comedy-Show. Und zwar nächste Woche am 13.10. haben wir im Sprudel und Matt eine Backstage-Comedy-Live-Show. Genauso wie am 27.10. haben wir eine Backstage-Comedy-Live-Show im The Ash in Frankfurt. Und dort wird Patrick liebenswerterweise genau diese Punchline sagen müssen. Und er muss sich den
1: gezwungen.
0: Weg. Gezwungenermaßen, genau, als Verlierer diese Punchline sagen müssen. Okay, welche Punchline?
2: Lass die Affen aus dem Zoo.
1: Ich muss einen Joke schreiben und am Ende muss ich mit Lass die Affen aus dem Zoo raus enden, oder?
2: Das kann richtig schief gehen, Mann.
1: Nein,
3: das kriegst du hin. Lass die Affen aus dem Zoo.
0: Aber wenn das kriegst du hin.
1: Also ja, kriege ich hin.
2: Nee, weil das
3: witzig wird, das ist eine andere Frage. Aber das ist good for eine Challenge.
2: Weil es auch ein Lied von Haftbefehl, so ein bisschen Frankfurter Geschmack noch reinbringt.
1: Lass die Affen aus dem Zoo.
0: Ja,
2: boom,
0: genau.
2: Boom, boom, boom.
0: Genau. Oder ich habe halt noch die nächste Idee, die ich letztes hatte, und zwar nächster Halt Afghanistan.
3: Nächster Halt Afghanistan.
0: Ja. Du darfst aussuchen zwischen den beiden.
1: Was sagst du als Afghane?
2: Mach beide.
1: Lass die Affen aus dem Zoo. Nächster Halt Afghanistan kommt komisch.
2: Nee, sag so.
3: Nächster Halt ist so ein Haftbefehl Remix.
2: Dann sagst du, nächster Halt Afghanistan und jetzt lass es den Affen aus dem Zoo.
0: Und der nächste Song. Ja, genau.
1: Ich sag, lass die Affen aus dem Zoo, finde ich gut.
0: Okay, alles klar.
3: Machen wir.
0: Gut, also, dann
1: Applaus.
0: 13.10. im Sprudel und Matt, 20 Uhr sind wir am Start, Backstage Comedy Show mit
2: In Frankfurt am Main
0: mit Patrick, lass die Affen aus dem Zoo mit der Punchline, wenn ihr das sehen wollt, kommt vorbei. Ganz genau.
2: Und Ticket könnt ihr auf unsere Insta-Seite finden oder halt einfach googeln, Backstage Comedy, Sprudel und Matt.
0: Ja. So, Jungs, haben wir was zu testen am Start?
1: Ja. Viel, wer will anfangen?
2: Ja, okay, ich fange erstmal an so. Eine Frage für euch. Einfach einen Satz, kurz antworten. Was ist zu Hause für euch, Patrick?
1: Ich denke da immer an einen Song zurück, den Freunde von mir geschrieben haben. Der heißt Home is where heart is.
4: Home is where heart is.
1: Ja, deep. Sehr kitschig. Aber
4: deep. Ja. Rede, Bruder.
0: John. Ja, und anschließend Home is where heart... Was? Home is where heart is. Home is where heart is. Also für mich ist zu Hause da, wo meine Verlobte ist. Früher wahrscheinlich eher so, wo meine Familie ist. Aber jetzt mehr so da, wo meine... Es ist cool, wenn du nach Hause kommst, weißt du, und dann wirst du schön begrüßt, weißt du, oder sie kommt nach Hause, sie wird begrüßt. Es ist schön.
3: Ja, das ist eine sehr deutsche Antwort. Vielen
0: Findest
3: Dank.
0: Findest du? Ja, sehr diplomatisch.
3: Meinst sehr diplomatisch.
2: Was zu Hause...
3: Einfach, wo man, ist
0: meine,
3: wo ich wohne,
0: meine Verlobte hört zu, was soll ich machen?
2: Was ist zu Hause?
3: Wo ich wohne, wo mein Bett ist. Ich mag zu Hause, wo ich bin.
2: Sehr pragmatische Aussage.
4: Ja. guck mal, für mich, also zu Hause, wo man eine Erinnerung damit verbinden kann, würde ich sogar sagen, wo man sich wohlfühlt, das wäre Dings. Wir haben alle, also wir wohnen alle jetzt nicht mehr mit unseren Eltern, ne, aber wir hatten mal Eltern gehabt, kennt ihr das? Man hat diese Momente mit deren Eltern und man umarmt die immer ab und zu, ne? Aber es gibt diese letzte Umarmung, wo man weiß selber nicht, das ist unsere letzte Umarmung, ne?
2: Mhm.
4: Man rechnet nicht damit. Und bei mir, also ich hatte mit meinem Vater niemals so eine Buddy-Beziehung gehabt.
1: So eine enge Beziehung,
4: sondern eher mal jemand, der so ein bisschen autoritär über mich war, sozusagen, ich war seine Sklave nach dem Mord. Also, dieser Verhältnis. Und ich würde es nie vergessen, als ich nach Deutschland kam, der hat mich zum Flughafen begleitet. Apropos, ich habe meine Familie seit 2018 nicht mehr gesehen. Also wirklich lange her. Mhm. Und ich habe sie ihm damals so umarmt und wir waren beide emotional, aber in meinem Kopf war so, okay, ich würde die alle 2 Jahre besuchen oder sowas, ne? Aber ich wusste nicht, das wäre unsere letzte Umarmung sein, quasi. Also, Gott bewahre nicht. In Zukunft hoffe ich, wir umarmen uns auch. Aber das war das letzte. Und mein Vater war sehr emotional. Ich auch. Ich war so 18 Jahre alt zum ersten Mal. Ich verlasse meine Familie. Mein Vater war so, so Tränen in seinen Augen. Der war so, mein Sohn. Ich hatte Angst gehabt, so allein nach Ausland zu gehen. Er sagt, mein Sohn hat Angst vor niemandem. Solange dein Vater noch am Leben ist, hat Angst vor niemandem. Ich bin vor dich da, ne? Und er hat gesagt, du gehst jetzt in einem Land fremd. Bitte enttäusch mich nicht, nehm keine Drogen, geh nicht feiern und hat auch keinen Sex mit anderen Frauen. Und ich war voll emotional, ich habe gesagt, Papa, dann warum gehe ich? Also ich weiß, du liebst mich, alle schön dran, wir weinen, aber Murok, warum verlasse ich dieses Land? So, ich meine,
1: dann kann ich doch hierbleiben.
4: Und mein Opa war auch dabei und der meinte, nein, mein Sohn, dein Papa hat recht, schwöre auf mein Leben, dass du es nicht machst. Sag, ah, okay, Opa, ich schwöre auf dein Leben. Als ich nach Deutschland kam, innerhalb von 48 Stunden ist mein Opa gestorben.
0: Oh Gott, Alter.
4: Aber die Frage ist von den Zuschauern, was war das jetzt? Alkohol, Drogen oder Frauen? Ja. Das muss ja herausfinden.
1: Schreibt in die Kommentare. Alle drei, mein Lieber.
4: Also ein bisschen Setup habe ich jetzt extra lang gemacht, damit ihr in diese Geschichte rein... Guck mal, Patrick ist emotional geworden.
1: Nein, ich hab Tränen in den Augen. Also nicht wegen deinem Vater und so, sondern weil du nach Deutschland gekommen bist. Nee, ich finde, das ist gut. Der Setup ist lang. Ich glaube, in dem Fall, ich sage ja immer, also Joke Premise, also ein Setup für einen Witz soll so kurz wie möglich sein. Aber in dem Fall macht es Sinn, denn du willst ja, dass die Leute ein bisschen vergessen, dass hier um Comedy geht.
4: Mhm.
1: Dann muss ich halt sagen, auf der Bühne musst du die Punchline dann ein bisschen gezielter bringen als jetzt gerade. Jetzt war die so ein bisschen salopp hingeschmissen, weißt du?
4: Mhm.
1: Musst ein bisschen pausieren, glaube ich, so eine kurze Pause, bevor du es sagst. Mhm. So kurz verwirrt gucken und dann die Punchline bringen. So, Papa, warum komme ich dann?
4: Das Ding ist, als ich zum ersten Mal diesen Witz in meinem Kopf so getestet habe, ich habe selber geweint.
1: Ja,
4: und ich habe selber gemeint.
0: Ja, ich meine, das ist schon traurig. Das Thema ist auch schon traurig und ich glaube, viele Leute können damit relaten.
4: Mhm.
0: Speziell halt viele Leute mit Migrationshintergrund. Ich habe auch keine gute Bindung zu meinem Vater gehabt, aber es gibt immer so Momente, wo es dann halt mal so ernst wird und dann redet man so, ne, und so weiter und da kann man halt genau relaten und in dem Moment bringst du halt die Punchline, das ist gut.
4: Ja, genau. Dankeschön. Und, was habt ihr so? Über eure Muttern? Habt ihr was?
3: We're talking with S-Top, mit dieser Emotion.
0: Soll ich?
1: Ja, kannst du.
0: Ja, okay, pass auf. Ich hab die Idee, weil es gibt so ein paar Sachen, die mir ein bisschen auf die Nerven gehen, weißt du? Und ich habe einfach darüber ein Bit geschrieben. Ich gehe auf die Bühne und sage so, ey, ich finde, Asiaten sollten so langsam aufhören, Hund zu essen.
1: Echt?
3: Ja. Sehr langsam.
0: Ja, weil, guck mal, es ist doch so, lieber leiden, verhungern und sterben, als den netten Hund essen, weiß ich mein? So, nach dem Motto so. Weißt du, stell mal vor, da kommt so ein kleiner Junge und so, ey Papa, ich hab so Hunger, können wir den Fifi nicht aufessen? Und dann sagt der Papa so, nein, dürfen wir nicht, weil wenn wir das jetzt machen, dann machen sich die Deutschen wieder über uns lustig. Ja, nein. Und dann, Papa, aber bitte Fifi. Ey, und außerdem, das ist der Hund des Nachbarn. Ja, das ist so die Idee, die ich ja so hatte, so leicht.
3: Nee, aber vielleicht die Nachbar kommt aus Japan, you're like, hey, ihr kommt aus Japan, kann ich das trotzdem
1: essen? Das ist okay, wenn er es sagt.
0: Nein, aber ich finde halt, es gibt so Stereotypen, ne, die so vorherrschen, und ich will einfach so ein bisschen, ja, also man muss so mit Witz ein bisschen brechen, ja, weißt du, ich meine? Ja.
4: Nee. Ist Fifi so eine typische Hundenname in Deutschland? Oder?
1: Ja, schon in Deutschland schon, ja.
4: Ja, in Deutschland. Okay, das heißt, weil ich habe es am Anfang nicht gecheckt, was Fifi, was konnte das sein? Ich habe diesem Fifi, diese Essen gedacht, diese Fleischdings von Rewe.
1: Ja, Fleischkäsebrötchen?
4: Ja. Nein, es gibt doch dieser orangene...
0: Beefy meinst du?
4: Beefy.
3: Beefy.
4: Ja. Ich dachte mir, okay.
3: Aber es ist auch Fleisch.
4: Ja, ja. Aber deswegen, ja, Fifi ist mindestens ein Hund, aber ich würde irgendwie sagen, das können wir Fifi, ja, die würden es checken.
3: Fifi in einem Beefy machen.
4: Oh mein Gott. Ja. Nee, es ist gut.
0: Findet ihr gut? Ja, okay. Also ich bin so ein bisschen, weißt du, das ist halt auch so, weil ich bin Asiate und dann sage ich sowas, das ist manchmal ein bisschen kritisch, finde ich. Also manchmal, wenn mich ein anderer Asiate sehen würde, der könnte denken so, dann, Alter, was macht der da, weißt du? Ja. Und dann,
1: Du musst ihm dann antworten, nee, das ist 3D-Chess.
0: Genau.
1: Das ist, um unsere Stereotypen zu zerstören, müssen wir uns drüber lustig machen.
0: Genau.
1: Yeah. Oder das ist doch dein Ansatz, oder?
0: Ja, genau, das ist der Ansatz dazu.
3: Yeah, so 10 Minuten über Hundeessen.
1: Ja. Guck mal, vor allem, das funktioniert. Das ist der Ansatz.
4: Guck mal, ich finde es auch gut, weil einerseits, ihr wird damit fertig gemacht oder beziehungsweise von den Rassisten in Anführungszeichen beleidigt, dass ihr Hunde ist, und andererseits, du machst dich darüber lustig. Das heißt, ey, dieser Ding, was du mir damit verletzen will, ich lache darüber so nach dem Motto.
3: Ja, genau. Ja,
1: aber ist das wirklich heutzutage noch, dass man das als Asiate viel um die Ohren kriegt,
0: ey, mit dem Hunde? Ja, das ist total. Also es kommt nicht mehr so häufig wie früher, aber es kommt in den unerwartetsten Momenten, kriegst du es ins Gesicht gehauen, und manchmal weißt du gar nicht mehr, was du dazu sagen sollst, weil du so schockiert bist in diesen Momenten, weil es einfach nicht mehr so allgegenwärtig ist, aber es ist immer noch da.
4: Ja. Oder aber so Instagram-Kommentare.
3: Das war das ja auch die Fernsehen.
0: Ja, im Fernsehen war das auch.
3: Krass, in deutscher Fernsehen.
0: Ja, genau, das war auch krass. Aber das ist halt auch dieses, was mich halt stört, so, ja, es ist ja so, dass die Asiaten Hund gegessen haben oder auch in manchen Teilen auch noch essen, aber mich stört halt diese Verallgemeinerung, weißt du? Alle Asiaten essen Hunde. So.
1: Ja, klar.
0: Weißt du, ich meine, das ist halt immer das ist immer die Wurzel von allem Rassismus.
1: Das ist ja, wie wir sagen, alle Deutsche essen Bratwurst. Genau. Some of us, du.
0: Ja, genau. Habt ihr was zu testen?
1: Ja, ich habe was zu testen. Ich habe mich an eine Story erinnert, als ich ein kleiner Junge war. Also was heißt kleiner Junge? Ich erzähle nur so Stories von als ich kleiner Junge war. Ich war 15 oder 16 und ein Kollege von mir war regelmäßig im Stadion bei der Eintracht, ne? Und der ist da so oft hingegangen, dass er sich so mit Freunden, mit so Leuten angefreundet hatten, die schon bei den Ultras waren oder gerade versucht haben, bei den Ultras reinzurutschen, ne? Bei den ganz krassen Fans da im Stehblock, die dann immer Stimmung machen. Und kann mich erinnern, sein Vater war befreundet mit dem Sportdirektor der Eintracht und hat uns für irgendein Ligaspiel, hat er uns so Tickets im VIP-Bereich geklärt, ja. Und ich war mega krass, ich war so, oh krass, VIP, lass gucken. Wir gehen in den VIP-Bereich und ich sehe, mein Fettsack-Ass sieht so dieses ganze Buffet, was man essen darf und so ein Zeug, weißt du. Und ich war so, oh geil, Fußball und Essen for free. Und ich stell mir so eine Brezel auf meinen Teller und der ist so, lass hier abziehen, wir gehen in den Block. Und ich war so, hä, wieso, hier gibt's Essen? Nee, hier ist uncool, wir gehen in den Block. Und dann, er wollte halt in den Stehblock gehen, aber wir hatten keine Tickets, das heißt, wir mussten, dann sind so Jungs aus dem Block rausgekommen und damals, ich weiß nicht, ob es immer noch so einfach ist, aber damals konnten die einfach rein mit so Tickets von Leuten, die schon drin waren. Und dann sind wir mit deren Tickets quasi reingeschmuggelt worden. Und dann ganz oben im Block, ne, dann sind da die Fans, die krassen Fans, ne, und je tiefer du gehst, desto härter werden die Fans, und ganz unten gucken die gar nicht mehr aufs Spiel, sondern gucken so Richtung Menge und feuern die an, da ist dann der Capo und so, ne. Jedenfalls, wir laufen relativ weit tief runter und der sagt so, versteck dein VIP-Bändchen, ne, weil wenn die das sehen, die hauen
4: uns. Oh ja.
0: Du mit deiner Brezel noch.
1: Ich bin ja,
3: geil. Brezel, ich hab richtig in Hand.
1: Weißt du, ich bin Fan von der Eintracht gewesen, aber ich war jetzt kein Hardcore-Fan. So, weißt du, am Wochenende habe ich für die Eintracht geroutet, aber keine Ahnung. Die fangen dann an zu singen das ganze Spiel lang singen die natürlich Eintracht-Lieder und ich hatte keine Ahnung von diesen Eintracht-Liedern. Ich war auch immer nur, ich habe immer nur so meinen Mund mitbewegt und so getan, als ob ich die Lyrics kenne. Und irgendwann, ich glaube, der Typ vor mir, der war so, keine Ahnung, viel älter als ich damals, wird wahrscheinlich so 30 gewesen sein, dreht sich so um und merkt, dass ich nicht wirklich mitsinge. Und dann sagt er allen um uns herum so, ey, stopp, stopp, stopp, stopp, stopp. Der Junge, der da hinten, der singt nicht wirklich. Alle drehen sich so um und dann zeigt er so mit dem Finger auf mich und ist so, du, sing! Und ich war so, Eintracht Frankfurt, yeah.
2: Das ist ein arabisches Lied.
1: Und ich dachte, jetzt krieg ich auf die Fresse, weißt du? Alle gucken sich so ganz komisch an und dann lachen mich alle gleichzeitig aus, drehen sich um und singen wieder weiter. Und ich denke mir so, bro, ich glaube, ich wäre Basketball-Fan oder so. Ich bin Bock mehr Fußball.
2: Er hat gesagt, das Eintracht Frankfurt ist ein arabisches Lied. Eintracht Frankfurt.
0: Ey, aber ist das eine echte Story? Eine real
1: life
0: Story?
1: Ja, das ist eine real Story. Ehrlich, die ist genauso passiert.
0: Boah, shit.

0: Ein Witz.
1: Danke, dass ihr
2: Deine Leben ist ein Witz, ja. Ja. Ich habe auch keine Witz. Ich wollte mal zum Kino gehen und ich wollte ein Ticket kaufen.
0: Das ist jetzt schon witzig. Sorry.
2: Ja. Ja, ich mag so eine kleine Pause, in die Witz, okay. Wenn die Leute lachen. So. Und ja, okay. Und dann, ich habe gesagt, guten Tag, guten Abend, ich möchte gerne ein Ticket. Und die haben gemeint, alle. Ich habe gemeint, nein, einer. Die haben gemeint, nein, die sind alle. Ich habe gemeint, wo sind die denn
0: alle? Okay.
2: Ja. Und die haben gemeint, wir haben kein Ticket mehr. Ich habe gemeint, warum hast du einfach nicht gesagt? Weil ich wusste nicht, was das heißt überhaupt.
3: Du dachtest, die meint alle.
2: Ich meine alle. Alle. Ja. Das macht überhaupt keinen Sinn. Ich sage, alle? Alle?
3: Nein, ich will nur eins.
4: Ja, Sam, ich schicke es auch nicht. Was ist alle? Was bedeutet alle? Das heißt,
0: die sind alle.
2: Die sind alle. Was? Alle was? Bist du alle deine Zähne oder was? Ja, alle was, ja.
3: Ja. Alle Tickets sind alle.
2: Und dann haben gemeint, bist du Amerikaner? Ich habe gemeint, ja. Und er meint, ah, du sprichst sehr gut Deutsch. Ich sag, ja. Oh, was nicht jugendfrei.
3: Du hast deine Punchline war nicht jugendfrei, oder?
2: Nee,
4: das kann man schon sagen, oder?
2: Aber ich wollte dir einfach schlagen, weißt du? Ich
3: hätte, also, das ist nicht jugendfrei.
2: Nee, aber manchmal, wenn Leute in die richtige Kontext meinen, oh, aber du sprichst sehr gut Deutsch. Nein, meine, nein, Deutsch ist super mängelhaft.
0: Nein, Bro.
2: Du Ausländer, Bro.
0: Das ist
2: auch, guck mal her.
0: Du sprichst sehr gut Deutsch, ist ähnlich wie dieses,
3: Wow, wie lange blumst du schon hier?
0: Ja, genau. So, du bist kein richtiger Deutscher oder sowas auch.
2: Ja, genau.
0: Es kommt alles im selben Kontext, so, weißt du, ich meine.
2: Genau.
4: Aber ich nehme das als Kompliment, wenn man zu mir sagt,
0: du bist auch erste Generation. Das ist das ist eine ganz andere Situation. Aber du hast ja Deutsch neu gelernt, weißt du?
4: Die Frage, ich mir stelle, würden die auch das zu dir sagen? Weil die wissen halt nicht, dass ich erste Generation bin, weißt du? Ohne diese Info zu geben, die sagen mir das. Und ich dann sage, ah, danke, ich bin erst seit 10 Jahren hier. Ja. Und dann sagen die, ah, okay, dann sind die auch ein bisschen
3: überrascht. Dafür ist nicht so krass.
0: aber das sagen die auch zu mir. Verstehst du, ich meine?
4: Heftig.
0: Aber für mich ist dann so, ja, okay, aber ich bin hier geboren und bla bla. Und dann sagen die erst, ja. Aber trotzdem finde ich diesen Ansatz, das zu sagen, so, manchmal, es kommt drauf an, wie der Ton ist. Weißt du, ich meine? Wie die das sagen.
2: Ja. Das stimmt. Auf jeden Fall, es kommt auf die Töne.
0: Ja. Aber die sind bestimmt mehr so, solche Sachen passieren, gell? So Sachen, die du nicht verstehst.
2: Was ich nicht verstehe?
0: Ja, ja.
2: Also.
0: So wie alle.
4: Also wie Deutsch, alle? Der meinte,
2: ich sprach. Ja, ich kenne, ja, das passiert. Hey, ich habe nicht gedacht, also Laubbläser, wenn du das mir sagst, ich meine, was meinst du überhaupt?
4: Bei mir ist einmal so eine, ganz kurz mal, mache ich diese Geschichte. Ich war bei Norma, habe ich gearbeitet als Kassierer, gell?
3: Bei Norma?
2: Wow, das ist heftig. Echt? Da hätte ich nicht gewusst.
3: Das ist heftig,
2: bro.
4: Das war mein allererster Aushilfejob, gell? Ich war als Kassierer und da war so eine, ein Pärchen, so ein deutsches Pärchen. Und ich war auch so 2000, wann reden wir, 17, 18, dieser Zeit. Ich kassiere die und der Mann ist vor mir und die Frau ist da hinten, macht die Sachen in diesem Korb rein, ne? Ich habe alles kassiert. Ich gucke den Mann an, weil der war direkt vor dir und die Frau hat die Sachen da reingemacht. Okay, dann der zahlt auch, weil der hat nichts gemacht. Sag mal, ja, so 28,99 € so irgendwas. Mhm. Und der war so, aber meine Frau zahlt. Ah, okay. Und dann drehe ich zu meiner Frau und er sagt, ja, bei uns dürfen auch Frauen zahlen.
3: Oha.
4: Ja, aber guck mal, damals, ich habe gelacht da. Also, ja, das war ihm gut. Aber der hat nicht gelacht. So, das ist nicht ernst gemeint. Ja, und ich habe es alles im Nachhinein gecheckt, was er genau damit meint. Ich dachte, ja, okay, scheiß drauf, Mann. Weil damals war ich auch nicht so politisch schlau, sag ich mal. Das ist so diese subtile Art von Rassismus.
0: Aber das ist das Ding so. Yeah. In dem Moment musst du eigentlich was sagen, aber viele Leute sind halt überfordert mit der Situation und lachen halt einfach. Das ist genauso wie mit, ey, ganz aus heiterem Himmel sagt jemand, ey, Asiaten essen ja alle Hund. Ja?
4: Ja,
0: und,
4: ja.
0: Dann hörst du das und dann hast du wieder diesen Satz gehört und dann lachst du so, hahaha, lachst du so
3: damit,
0: ein bisschen
3: damit das so weggeht.
0: Ja, und dann gehst du halt, weil die Situation so unangenehm ist.
4: Ja, und dieser Konzept war für mich auch nicht klar. Haben es wäre Sprachschulzeit. Nein, dieser Rassismuskonzept. So während der Sprachschulzeit, ich habe so eine Gruppe von Deutschen von der Uni gelernt, irgendwie mit einer von denen war ziemlich nett zu mir, in eine Gruppe reingekommen, also Snapchat damals war im Trend, und der hat so eine Kollege gehabt, der mal ständig so Affenbilder geschickt.
2: Was? Hat ihr Affenbilder geschickt?
4: Ja, und ich wusste nicht, was damit. Der hat so Affenfeld auf sich gesetzt gehabt und hat immer so sein Selfies geschickt. Ich habe damals auch nicht gecheckt.
3: Meine Punchline für morgen noch ein bisschen
4: was er damit meinte. Aber ja, mit der Zeit habe ich dann gecheckt. Ich war so, ja, okay, jetzt, wenn jemand sowas macht, dann kann ich auch was dazu sagen. Aber also damals wusste ich nicht, was. Weil ich wusste, also Rassismus war für mich komplett ein fremdes Wort. Ich wusste gar nicht, was das ist. Weißt du, was ich meine? Für mich waren alle Menschen. Ich habe nur an Nicht-Muslimen gehasst. Weißt du, ich meine, Menschen. Aber nee, das war

0: Das Bett gemacht.
1: Aber weißt du, so ein Mensch ist Mensch, Muruk. So weiß ich meine. Aber das war erst für mich hier klar. Okay, der ist Asiate, der ist schwarz, der ist Afghaner, Türke, die... Ey, Blut ist Blut. Jeder Blut ist rot, weißt du, ich meine?
2: Am Ende des Tages, ja, da hast du recht. Ja.
3: Preach, brother, preach.
2: Preach, preach.
3: Ey,
2: preach.
3: Wir haben noch ein paar Fragen gestellt bekommen auf unserem Instagram.
2: Ja.
3: Immer vor unserer Show, folgt uns gerne auf Instagram, Backstage Comedy. Vor der Show posten wir dann eine Fragerunde, dann könnt ihr Fragen reinstellen, die wir hier beantworten.
2: Okay, ganz genau. Cool. Und übrigens, diese Witze, die wir heute gepitcht haben, die machen wir alle bei Backstage Comedy, Sprudel und Matt Show. Ey, und jeder, der jetzt zuhört, kann uns eine DM schicken und ihr kriegt 2 Tickets umsonst.
3: Ja.
2: Oder?
3: Was sollen die schreiben?
2: Ja. Die sollen schreiben
3: Radio X
2: Backstage.
3: Wir haben euch bei Radio X gehört.
2: Genau.
3: Wir würden gerne 2 Tickets haben und dann kriegt ihr die sofort.
2: Ja, ganz genau. Kriegt ihr die sofort von uns rübergeschoben für nächsten Dienstag oder für den 27.
4: Schnell zugreifen.
2: Hier, ich habe jetzt, soll ich mal die Fragen vorlesen?
3: Oh ja.
0: Gerne, ja, mal.
2: Also, pass auf. Oh, was ist das denn?
4: sehr typische Musik.
2: Achso, pass auf. The Gucke schreibt, was ist euer Rezept gegen heftige Magenverstimmungen?
0: Was ist Magenverstimmung?
3: Also wenn du so Bauchschmerzen hast.
2: Ja, wenn du
0: Iparogas. Nehm Iparogas und das war's.
2: Ja? Es gibt eine weirde Art in Korea quasi gegen Magenverstimmungen. Und zwar sammelt sich schlechtes Blut hier an deinem Daumen.
3: What?
2: Ja, Schlampen sammelt sich und du schlägst quasi das Blut aus deinem Arm runter in den Daumen und dann wird das hier so festgemacht und dann machen die so einen Faden drum, dass das ganze Blut hier festgesaugt ist.
3: An deinem Daumen?
2: An meinem Daumen.
3: Whoa. Okay.
2: Und dann machst du mit einer Nadel, piekst du hier ganz leicht raus und dann kommt so ein bisschen Blut raus. Das ist dann nicht rot, sondern schwarz meistens.
3: What?
2: Und damit geht dein Magenbeschwerden weg. Ey, ich weiß, es klingt wie Humbug und es klingt so ein bisschen komisch, aber es funktioniert wirklich.
4: Fake News.
3: Das klingt aber ziemlich abgefahren.
2: Ja. Das hat meine Oma
3: Bauchschmerzen, glaube ich. Als irgendwie Blut in meinen Daumen zu schicken.
4: Also
3: ich habe keine Hilfsmittel. Ich bin ja eher so ein Feind von Medikamenten. Ich bin einfach so, ich habe Schmerzen, dann bin ich so einfach krank. Weißt du, ich meine? Es sei denn, es ist super hart, dann gehe ich natürlich zum Arzt, aber.
4: Das ist gut. Also sehr deutsch, also Fencheltee.
3: Fencheltee, ja, sowas.
2: Ja, okay.
4: Das ist gut.
3: Ey, The Gucke, falls du krank wirst, geh zum Arzt, hör nicht nach.
4: Ja, geh zum Arzt.
2: Ey, die nächste Frage ist, also, warte.
0: Kann ich eine Frage lesen?
2: Ja, mach
0: eine Reihenfolge. Okay, ich finde diese Frage sehr interessant. Was waren eure Rollen in der Schule? Also, wer war Streber, wer war Klassenclown und so weiter?
3: Ja, ich war obvious Klassenclown. Also, keiner hat gelacht, aber ich hab's trotzdem scheiße gebaut.
2: Also, ich war zu Hause immer der Streber.
4: Oh, wow.
3: Zu Hause?
2: Ja, zu Hause. Weil ich musste das war, meine Eltern waren sehr streng, was mit Lernen angeht, so. Und deswegen konnte ich schon den Stoff des ganzen Jahres in der Schule. Und deswegen war ich in der Schule immer der Klassenclown. Das war krass.
3: Also ein Streber und Klassenclown.
2: Ja, ich war halt in der Schule, war ich immer so voll der Klassenclown.
3: Mhm.
2: Also wir reden von der Mittelstufe, nicht in der Oberstufe. Mittelstufe, ich war der totale Klassenclown. Und wenn der Lehrer dann gesagt hat, so, ey, Chong, an die Tafel, dann konnte ich die Antwort. Er konnte mir nichts am Ende sagen, weißt du?
3: Ja. Das ist ja, dann sagt dein Eltern mal danke. Hast du schon mal bei deinen Eltern bedankt, Chong?
2: Nee.
4: Das ist krass.
2: Nicht dafür.
4: Ja, ich war auch klar. Bisschen Class Clown. In Highschool habe ich auch Sport gemacht. Also ich war ein bisschen Sport. Also ich habe Fußball gespielt.
3: Du warst das
4: Sport. Aber ich war nicht auf die erste, Team. Aber ich war auf die, und ich habe Leichtathletik, also Kugelstoß.
2: Ja,
4: so ein bisschen so Sport.
3: Das passt irgendwie zu dir, so Kugelstoßen.
4: Kugelstoß ist das Beste.
0: Also bei uns in Afghanistan gibt es nicht nur Klassenclown und Streber, sondern wir haben auch andere Rollen, so wie zum Beispiel in Musikrichtung. Ich war Drummer. Als mein Lehrer war krank, nicht gekommen.
2: Guck mal, der trommelt so mit Händen, nicht mit Sticks.
0: So Tabla was?
2: Ja, genau,
0: Tabla.
2: Ja,
0: ja. Das wir haben immer gemacht, das war so eine, wir waren böse in der Schule von Lehrern und so geschlagen. Wir haben immer gemacht, ein Lehrer war krank, der eine ist vor dem Tür gegangen, damit wir gucken, dass keiner kommt, einer vom Fenster und einer vor dem Haupteingang von dieser Halle. Und ich war derjenige, der am Ende dann so Dings Musik gespielt hat.
3: Okay, geil.
0: Und ich habe eine Sänger gehabt, dann andere, so weißt du, wir haben richtig richtige Band gewesen. Mhm. Afghanische.
3: Okay. Dann würde ich mal sagen, für die YouTube-Folge hier ein Snippet rein, wie du im Backstage ein bisschen deine Trommelskills unter Beweis stellst.
4: Ja, das brauchen wir auf jeden Let's Fall. Let's
2: go. Okay, Leute, wir haben noch 4 Minuten. Ich habe noch hier 2 Fragen. Also eine Frage, die schnell geht. Betül hat uns geschrieben. Wird es einen Live-Podcast geben? Und dann sagt sie, ich sitze in der ersten Reihe.
3: Auf jeden Fall. Du hast VIP-Tickets,
2: Betül. Ja, ganz genau. Ja, und außerdem, genau. Ich glaube, wenn du schon in der ersten Reihe sitzt, kommst du dann mit auf die Bühne.
3: Ja, und außerdem trittst du dann bei uns auf.
2: Genau.
3: Auf jeden Fall.
2: Ja. Okay, 2. Frage.
3: Wenn du willst.
2: Funda US schreibt, mit welchem Joke seid ihr komplett auf die Nase gefallen und wie habt ihr euch aus der Situation gerettet?
3: Das ist krass, dass du im Singular sprichst. Bei mir waren es auf jeden Fall mehrere. Also, ich habe die auch, keine Ahnung, so, guck letzte Woche in unsere Folge rein. Ja. Guck die Woche davor in unsere Folge rein.
2: Es gibt einen Trick eigentlich, den man immer machen kann und trotzdem kriegt man einen Lacher, und zwar, du bombst total mit einem Joke, also der Joke geht total baden und dann sagst du am Ende, ja, und dem schreibe ich noch.
4: Ich sage immer wieder, das ist meine beste Witz, danke.
3: Ja, das ist auch gut. Yeah. Was ich gerne mache, ist, wenn ich so einen Joke mache, der nicht ankommt, dann sage ich so, oh, also wenn ihr nicht lacht, ist halt einfach peinlich für mich. So.
2: Ja, genau.
3: Aber wenn die dann nicht lachen, dann ist es einfach ultra peinlich für mich. Und dann habe ich auch keinen Ausweg mehr. Dann ist es vorbei.
2: Ganz genau.
0: Aber ich habe den Standard, wo ich sage, der Joke bombt, ich sage mal, ey, kennt ihr das? Man hofft manchmal, dass ein Witz kommt. Das war gerade meine Hoffnung.
2: Ja, genau. Ja, gut, dann sind wir auch schon fast am Ende.
0: Ja, das war's. Grüße machen wir nicht heute?
2: Mach mal Grüße.
0: Ja,
2: willst du wieder deinen Vermieter grüßen?
0: Nee, ich würde ein paar Freunde grüßen. Ich grüße in diesem Moment Vera, Buscha, Heba, Shivan, die das gerade hören. Und ich brauche ein bisschen finanzielle Hilfe von euch. Danke.
2: Und viele Grüße an die Kollegen von Mushtaba aus Aschaffenburg. Kommt mal zur Show.
4: Ja, komm mal zur Show.
2: Ganz genau. Und
3: Shoutout Milu. Mach mal Play.
0: Du. Linda auch.
3: Okay, okay, auch Leute. Das war's von uns, aber falls ihr mehr von uns sehen wollt, dann,
5: Ja, Money!
3: Ey, Theo, du hast wieder das falsche Lied angemacht.
4: Du Scheiße.
3: Das war's von uns, bis nächstes Mal.
4: Wir sehen uns nächste Woche.
3: Here we go. Okay, jetzt hat er doch
4: meine Fehler, sorry.
3: Also, falls ihr mehr von uns sehen wollt, folgt uns auf YouTube, folgt uns auf Instagram. TikTok haben wir sogar auch, ja. Hier ist, Gimme Some More von Busta Rhymes.
4: Yeah!
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0: So.
1: Hallo.
0: Hallo, hallo.
1: Schönen guten Abend.
0: Herzlich willkommen.
1: Bei unserer Sendung im Oktober.
0: Ich habe euch schon vermisst, euch beiden.
1: Ja, das kann ich mir vorstellen.
0: Ja.
1: Ja. Ich habe da schon was gehört irgendwie.
2: Wie
1: ja.
2: Ich auch.
0: Pst, pst, pst. Aber wir reden hier nicht mehr drüber, ja.
1: Ja, ist besser. Ja,
0: gucken in die Zukunft.
2: Ja, auf genau. Jeden Fall.
0: Ja. Ja, genau. Wir sind wieder am Start und haben jede Menge Tracks dabei. Daniel, du...
1: ich habe wieder viel zu viel dabei.
0: Ja,
1: ja. Das ist wie schön. Immer.
2: Dann lasse ich meine gleich weg.
0: Das ist
2: toll. Ich rede nur mit. Ich höre nur mit.
0: Ja.
1: Ach nee, mein Gott, muss ja nicht alles vorgestellt werden irgendwie. Also, ja.
0: Tja, dann bräuchten wir ja... Müssten wir ja total überziehen und noch rein in die DJ-Nacht und.
1: Ja, genau. Das würde überhaupt nicht funktionieren.
2: Da wären wir die ganze Nacht hier.
0: Genau. Ja, schön hier zu sein. Ich freue mich, dass ihr auch wieder da seid und.
1: Ja, gleichfalls.
0: Bin total neugierig, was ihr dabei habt und was wir gleich zu hören bekommen.
2: Ja, es geht auf eine musikalische Reise.
0: Ja.
2: Ich bin gespannt. Ja, auch wieder in voller Runde. Ist mal wieder schön.
0: Ja, ist schön.
2: Ja,
1: ja, finde ich auch. Also, dann fange ich doch einfach mal an mit meinem ersten Release. Das ist von Romo auf Rekids.
0: Wie lustig, ich habe die auch dabei.
1: Hast du ja auch dabei?
0: Nee, die hatte ich so als Reserve im Gepäck. Passt, ist doch super.
1: Ja? Okay, alles klar. Loving You heißt die Platte, irgendwie mit drei Tracks drauf. Und der macht ja jetzt auch schon seit längeren Musik. Irgendwie, es gab Releases auf Ghostly International, Running Back, Life at Robert Johnson, Cocoon, Permanent Vacation und etliche andere Labels auch. Mhm. Das letzte Release von ihm scheinbar von diesem Jahr auf Rawwax irgendwie, also nicht die neue Rawwax, die jetzt auch noch rauskommt, irgendwie hoffentlich jetzt diesen Monat oder den nächsten Monat oder wann das Ding auch immer kommt, sondern das am Anfang des Jahres, das ist wohl irgendwie bei Juno irgendwie so eine Bestseller-Platte geworden, steht hier irgendwie, wusste ich gar nicht irgendwie.
0: Mhm.
1: Ja. Genau, neues Release auf Rawwax gibt es auch dann, aber wir haben jetzt erstmal die Loving You auf Rekids, die wir uns jetzt anhören gleich.
0: Das übrigens sein Debüt auf dem Label ist, ne?
1: Stimmt, du hast recht, das Debüt auf seinem Label, auf dem Label meine ich. Sein eigenes Label hat er ja auch noch irgendwie da, genau.
0: Ja, genau, wie hieß denn das nochmal?
1: Oh, das hat so einen komplizierten Namen gehabt, das müssen wir mal nachschauen.
0: Irgendwie. Okay.
2: Wir hören erstmal rein.
1: Genau.

0: Ja, ich habe nochmal nachgeschaut. Also sein eigenes Label heißt Romantic Gesture.
1: Ah ja.
0: Genau.
1: Okay. ich dachte, es hieß ganz anders. Okay.
0: Ja, ich wusste es auch nicht mehr. Ich habe es jetzt mal nachgeschaut eben.
2: Mhm. Ja. Aber gefällt mir die Nummer.
1: Ja, guter Start. Ganz geschmeidig irgendwie. Ja, ja. War das jetzt dieser Radio-Edit oder diese Radio-Version?
0: Nee.
1: Gibt es nicht zwei?
0: Nee, ich habe die ganz normale Version, kein Radio-Edit oder so.
1: Ja, nee. Okay.
0: Ja.
1: Nee, aber da ist nicht, oder Radio-Version, glaube ich, war da, nee.
0: Kann sein, irgendwie, also da bei dem waren jetzt nur drei Tracks da, also
1: okay.
0: drei unterschiedliche.
1: Okay.
0: Ja. Genau, aber vielleicht gibt es auf irgendeiner Plattform irgendwie auch noch so ein Radio-Edit oder so zu holen irgendwie. Ja.
1: Ich müsste mal nochmal gucken, warte mal.
0: Ja.
1: Das war... Nee, ich verwechsel das mit einem anderen.
0: Ach so, ja, okay, ja. Alles klar. Hm.
1: Gut, schön.
2: Ja gut, dann bleiben wir mal bei diesem geschmeidigen Haustipp für den Anfang, für diesen gemütlichen Sonntag. Dann würde ich das nächste vorstellen und das wäre ein Track von einem Local Player, dem VB Kühl, bürgerlicher Name Volker Barmer. Der ist im Frankfurter Bahnhofsviertel ansässig und wohnt dort und da kann man ihn auch immer an verschiedenen Locations antreffen, so wie das Frankfurter Bahnhofsviertel ist. Ja, sehr interessanter Typ, also kenne ich jetzt schon vielleicht ein Jahr, sind ganz gut befreundet mittlerweile und sehr, sehr produktiver, ja, ich sag mal Künstler, Allrounder würde ich sagen, produziert ganz viel, legt auch unter anderem auf, ist Teil von Mario Gaetanos, wie heißen die, Criminal Jukebox. Entschuldigung. Ist auch eine Sendung, die findet hier bei Radio X jeden, ich glaube, zweiten Donnerstag statt. Also ist so eine DJ-Night. Ich habe auch schon mal da gespielt. Und er macht auch unter anderem Live PA, also wirklich gut auch. Und hat, ich glaube, Robert schon gespielt, auch im Tokonoma letztens. Und wie gesagt, also sehr produktiver Musiker auch, ist auch, spielt mehrere Instrumente und macht auch viel, bindet das gut in sein Live-PA-Set rein. Und das geht mehr so in Richtung, ja, House, Deep House. Und released auch sehr viel, auf quasi seinem, also Self-Releases, hat aber auch schon einen Release bei dem großen Nervous Records aus New York gehabt vor ein paar Jahren. Also wirklich Hut ab. Und ja, da wollte ich jetzt was vorstellen. Das kam, glaube ich, ja vor so einer Woche raus. Das ist die Recycle EP und der Trackname ist Backup.

0: Ja, das ist ganz schön.
1: Ja, finde ich auch.
2: Finde ich auch, ja.
3: Absolut, toll.
2: Ja,
3: also die beeindrucken mich immer wieder, die Sachen, die ich von ihm mitbekomme. Und der haut wirklich regelmäßig immer mal eine EP raus. Mhm. Also wir reden echt so fast, ja, alle paar Monate, würde ich sagen.
0: Ja, ist doch schön.
3: Ja,
0: ja. Ja. Ja, aber hat er dann auf Bandcamp so einfach sein Repertoire oder?
3: Ja,
0: oder?
3: Auf Bandcamp und ich glaube auf ein paar anderen Streaming-Plattformen oder auch Plattformen. Spotify. Ich habe letztens einen Post gemeint, aber anscheinend überall erhältlich.
0: Okay. Okay, ja. Cool.
1: Spotify ist ja eh nur zum Anhören irgendwie und jetzt nicht zum Spielen oder so.
0: Also ich meine, viele machen das natürlich immer noch. Also ich selbst habe mein Label komplett runtergenommen von diesen Plattformen. Ich finde, das ist irgendwie, also klar, kann man machen, aber ich weiß nicht.
1: Ja,
0: also ich verstehe es total, wenn jemand sagt, nee, okay, das mache ich nicht.
3: Ja, natürlich. Also ich kann ja nichts sagen. Ich bin ja gar nicht, auch nicht präsent. Aber ich glaube, man muss auch wirklich das ein bisschen pushen, auch da hinterher sein und ein bisschen Eigenmarketing betreiben.
0: Ja, also ich habe eigentlich deswegen gefragt, weil ich rauskitzeln wollte, ob er jetzt selbst ein Label quasi betreibt oder einfach über Bandcamp so.
3: Nee, raus. Er betreibt kein Label. Okay. Er wird gerne bei Labels unterkommen, for sure. Und das sind ja auch ein paar Sachen da in Aussicht, kann ich jetzt vielleicht nicht erwähnen, aber ja, da läuft schon, aber es ist halt, ja, man muss halt da auch hinterher sein und sich engagieren und so.
0: Ja.
3: Aber ich glaube, so ein eigenes Label betreiben möchte er nicht oder halt sowas in der Hinsicht. Habe ich schon ein bisschen mit ihm drüber gequatscht, aber nee, der haut da halt seine Sachen jetzt raus auf Bandcamp und es läuft erstmal ganz gut und wie gesagt.
1: Das reicht ja auch erstmal digital, glaube ich, oder?
0: Das ist ja auch das Tolle an, also ich mag Bandcamp auch, obwohl es irgendwie auch ein bisschen so im Verruf geraten ist, aber dennoch finde ich das eine super coole Plattform für all diejenigen, die
1: schon,
0: irgendwie ne, ihr Zeug einfach raushauen möchten und dafür ist das super.
3: Ich denke auch, es kommt drauf an, wie man da herangeht, aber ich glaube, man kann das schon für sich nützlich machen.
0: Ja, ja.
3: Und wir können ihn ja mal einladen, der kann ja mal selbst da.
0: Dann lad ihn doch mal ein.
3: Mach ich. Ja. Oder Volker, falls du zuhörst.
1: Stimmt, apropos, ein Gast.
0: Ja, können wir.
1: Gäste können wir auch mal wieder machen, irgendwie. Das ist eine gute Idee.
0: Also hier, Volker, komm ins Studio und erzähl uns was.
3: Ja, da hast du es jetzt offiziell.
0: Okay, also Musik haben wir auch noch dabei. Ich stelle mal meine Platte vor. Und zwar geht's um das neue Album von TB 203. Das ist ein New Yorker House-Produzent, der dort eigentlich schon, also mir hat er persönlich jetzt nicht so viel gesagt, aber der wird als Veteran bezeichnet in der New Yorker Szene und hat auf dem Label von Seth Stroxler, Slacker 85, bereits schon zwei Releases gemacht und kommt jetzt Ende des Monats, ist jetzt Anfang Oktober wohl erhältlich, sein Albumdebüt auf Seth Stroxler Slacker 85 mit 10 Stücken drauf. Das Album nennt sich einfach TB 203, also so wie er heißt. Und also es ist sehr durchdesigntes Vocal House-Album. Ich finde es ganz nett. Mhm. Ich habe jetzt mal einen Track rausgesucht, nämlich den allerersten, der nennt sich Trip. Der hat mich jetzt irgendwie so ein bisschen mitgerissen.
1: Alles klar, checken wir den mal.
0: Ryan.

0: starke Nummer.
1: Ganz lustig, ne?
2: Ich bin direkt wieder in Partylaune.
1: Ja, mir ist noch aufgefallen, dass auf dem Label, auf dem, dieses Slacker-Label hatte eigentlich auch immer Vinyl, also released. Und man kann das aber so ein bisschen sich angucken, dass die letzten, die letzten 10, naja, weiß nicht, also es gab in diesem Jahr total viele Releases auf dem Label, und aber alles ist digital.
0: Ah, okay.
1: Also das sind eigentlich wesentlich mehr als 10, wenn ich hier durchblätter. Das ist unglaublich viel Zeug in 26, ja.
0: Oh, wow.
1: Keine Ahnung, wie viel. Also ich würde sagen, das sind 20 Releases irgendwie in diesem Jahr passiert auf dem Label. Aber halt eben alles digital. Ne?
2: Alles digital, okay. Ja.
0: Gut, als Vinyl, das wäre, also das
1: wäre ein bisschen viel. Aber klar, es gibt natürlich auch Vinyl, aber ich meine, dass Seth Roxler sich da dazu entschieden hat, auch eben halt super viel digital rauszuhauen. Ja, ich meine,
0: geht halt schneller.
1: Geht schneller, kostet nicht so viel.
0: Ja.
2: Aber ist dieses Release jetzt auch auf Vinyl erhältlich? Oder?
1: Das kommt tatsächlich auch auf Vinyl.
2: Ja. Könnte ich definitiv spielen. Ja.
1: Also kannst du kaufen.
2: Ja. Mach ich.
0: Ja, ich hab mal geguckt, irgendwie, also die Preise für so eine Maxi,
1: ja,
0: die ich damals in D-Mark bezahlt habe, die bezahle ich jetzt haargenau in Euro irgendwie.
1: Okay.
0: Von 13,90 angefangen bis 19,90 irgendwie. Mhm. Genau, die, das waren auch die D-Mark-Preise von damals gewesen. Die bezahlt man jetzt in Euro.
2: Für ja, eine krass, EP.
0: Ist wirklich so.
2: Ja. Verrückt.
1: Ja, Zeiten ändern sich.
0: Ja. Übel.
2: Hauptsache, man kriegt noch eine Vinylkopie, das ist doch.
0: Ja.
2: Solange das noch bestehen kann.
0: Stimmt, ja. Ja, nächstes Release von mir kommt von Patrick Pulsinger und Sam IRL. Die haben ein neues Album rausgebracht auf Big Beak Recordings. Das sind 8 Stücke drauf. Ich weiß nicht, also es gab jetzt eine Maxi-Auskopplung davon mit 4 Stücken drauf. Weiß nicht, ob noch eine zweite Platte dann, also mit dem Rest rauskommt. Irgendwie, das stand da jetzt nicht dabei.
1: Hm.
0: Genau, Sam IRL hat irgendwie, kommt aus Bayern, irgendwie hat er wohl beim Patrick Pulsinger als Sound Engineer da gearbeitet, und dann haben die irgendwann mal angefangen, auch Tracks zu machen.
1: Okay.
0: Genau, und in der Vergangenheit gab es ja jetzt schon auch ein Album und einen Haufen Maxis von den beiden.
1: Was für ein Label ist das nochmal?
0: Big Beak heißt das.
1: Ist das das?
0: Das ist irgendwie, macht er, glaube ich, selber.
1: Ja, ja, genau. Ja. Ach, der Irl. Jetzt, okay, alles klar.
0: Ja, genau.
1: Das sagt mir schon was.
0: Ja, genau. Ich glaube, der macht auch Solo. Habe ich auch so ein paar Sachen irgendwie. Die Sachen, die beiden jetzt gemacht haben, die sind ein bisschen mehr Techno als sonst irgendwie. Genau. Mhm. Und ich habe jetzt die Nummer Gravity Eyebrows rausgesucht. Da hören wir jetzt mal rein.
1: Okay.

0: ziemlich ausgedehntes Intro und Outro.
1: Ja,
2: ja, schöne Platte. Also wir hatten es ja gerade eben, ne? Also ich habe die gar nicht mitbekommen, die Platte. Also ich bin ja wirklich Patrick Pulsinger Fan, weil ich bin mit denen groß geworden so.
0: Ja.
2: Also genau, ich komme ja aus der Münchner Gegend und
0: ja, der hat ja super viel gemacht auf Disco B und,
2: genau.
0: und so.
2: Ja. Genau. Und ich habe die nicht mitbekommen. Schade, aber jetzt weiß ich's.
0: Aber du folgst dem doch bestimmt auch da auf
2: Dings. Naja, oder? Ich bin jetzt nicht so der Follower.
0: Ah, okay.
2: Also im Sinne von, ich gucke täglich nach Platten, aber ja. Die ist mir irgendwie nicht über den Weg gelaufen.
0: Okay.
2: So.
0: Ja. Also die Platte ist, glaube ich, nur mit so zwei Samplern irgendwie aufgenommen worden und einem 16-Track-Mixer irgendwie steht hier.
2: Ja, reicht ja.
1: Toll, ja. Mehr, less is more.
2: Ja.
1: Auch gar nicht so viel.
2: Ja,
1: schön. Ja. Ja, tolle Nummer. Ja, ich bin dran dann.
0: Ja. Ne?
1: Okay.
0: Genau.
1: Ja, bei mir geht's jetzt auch wieder mit den Local Heroes weiter. Ich präsentiere jetzt was auf dem Label Rawwax, digitales Release. Und das ist von einem Künstler, der nennt sich Control, ohne die Vokale, also C-N-T-R-L. Ich glaube, das ist ein Nebenprojekt von dem Matthias Schildger.
2: Ja, so ist es.
1: Auch anderweitig bekannt als Startup. Auch schon ganz viele Platten produziert unter dem Namen.
0: Startup, ja, auf jeden Fall.
1: Ist auch,
2: ja, Matthias hat jetzt auch auf der letzten Cocoon was wieder gemacht.
1: Oh, wow.
2: Es kommen ja immer diese Cocoon-Compilations.
1: Mhm. Ja,
2: und
1: ja.
2: Matthias hat ja schon ganz, ganz jung hat er schon für Cocoon mal was rausgebracht. Und
1: ja.
2: Genau, also man muss dazu sagen, ne, Matthias Schildger ist ein super aktiver Produzent.
1: Total, der hat jetzt zig irgendwie Nebenprojekte, deswegen
2: genau.
1: Hat es mich jetzt hier
2: ja.
1: auch fast gar nicht überrascht, weil ich habe erst mal gedacht, wer ist denn das? Und dann gab es halt viel Info drüber und dann habe ich es dann doch gesehen, dass er das ist.
2: Ja.
1: Und ja, also ist total.

0: Nachmittag.
1: Ja, nee, du kannst dich daten irgendwie.
0: Ja, das auch, ja.
1: Auf jeden Fall.
2: Ja, ja. Muss halt einen Termin machen.
1: Genau.
2: Ja, jedenfalls, da kam jetzt ein digitales Release raus auf Rawax. Das heißt Construct EP, also auch ohne die Vokale. Und das ist, die Tracknamen sind alle quasi gleich, einfach nur so durchnummeriert, Construct 1 bis 4. Und da will ich die 4 vorstellen.
0: Alles klar.
1: Wie heißt der denn?
0: Construct 4?

0: Ja, schön.
1: Ja,
0: schön.
1: Finde ich auch ganz cool.
0: Die ist super. Ja. Die ist super. Das passt zu ihm.
1: Ja. Hat eine schöne Atmosphäre auch.
0: Irgendwie. Jetzt waren wir so vertieft, dass ich dem Daniel gar nicht gesagt habe, welchen Track ich vorstellen möchte.
2: Welcher Track denn?
0: Genau, du musst mal gucken nach DJ Honesty.
2: Honesty, ja, okay.
0: Genau, genau, somit habe ich es ja auch schon angekündigt. Aha. Die neue Platte von Hans Scharf, der auch als Cutting Engineer bekannt ist bei Kalix Mastering in Berlin. Stimmt. Und als Honesty auch.
2: Habe ich auch ein paar alte Platten
0: genau,
2: von dem noch.
0: So bekannt ist. Ja, ich fand das eigentlich mal so einen ganz guten Wurf, um mal so ein bisschen eigentlich auch über die Mastering-Studios zu sprechen. Denn das wird eigentlich auch immer so ein bisschen vernachlässigt, was für wichtige Arbeit eigentlich diese Ingenieure leisten, wenn diese Platten alle hergestellt werden.
2: Das auf jeden Fall.
0: So, also es ist irgendwie so, was eigentlich so selbstverständlich gilt, ist eigentlich, sage ich mal, die Perle auf dem ganzen, also nur so ein bisschen super, super wichtig, dass die Platte gut gemastert und gut geschnitten ist und dass das eigentlich auch eine super wertvolle Arbeit ist, die geleistet wird. Ja, und nebenher muss man sagen, dass diese ganzen Ingenieure eigentlich ganz oft auch selber Produzenten sind und super viel auch produzieren. Ne? Genau. Ich glaube, Kalix ist ursprünglich aus der, also wenn man Doublets und Masterings mal heranleitet, glaube ich, ist das einer der ersten, sage ich mal, relevanten Konkurrenten in Berlin für Doublets und Masterings gewesen. Mhm. Denn, also wenn ich das richtig in Erinnerung habe, entstand Kalix auch aus der Crew oder einigen Leuten aus der Crew von, also da hat es ja immer wieder mal einen Wechsel gegeben und ich bin mir aber gar nicht so sicher, ob ich da irgendwie einen Quatsch erzähle, aber ich meine, dass Kalix eigentlich von diesem, von einem der Ingenieure von Doublets and Masterings heraus gegründet wurde. Wisst ihr das zufällig?
1: Ich bin mir nicht sicher, aber es könnte gut sein. Die haben ja auch da immer mal ein bisschen Umschwung gehabt. Ne?
0: Ja, ne? Ja. Aber genau, so richtig in Stein gemeißelt sagen kann ich das nicht.
2: Aber die gibt's noch, oder? Oder
0: Doublets and Masterings?
2: Nee, ich meine Kalix.
0: Ja, die gibt's noch.
2: Weil das habe ich lange irgendwie nicht mehr so als Gravur irgendwie so wahrgenommen, muss ich ehrlich sagen.
0: Oh, ich denke, die gibt es noch.
2: Ja?
1: Okay. Wir schauen gleich mal nach.
0: Ja, die gibt es auf jeden Fall noch. Ich meine aber, dass der Lupo, dass das nicht irgendwie so der Gründer war. Aber okay, gut, ist ja egal. Ich schweife jetzt ein bisschen ab. Ich dachte, ich...
1: Aber es ist wichtig, diese Leute mal zu nennen, auf jeden Fall.
0: Mal so eine Diskussion anzustoßen.
2: Ja, können wir ja gleich nochmal checken, dann irgendwie, genau. Wenn der Track läuft.
0: Ja, richtig. Also, genau. DJ Honesty hat auf No Speakers eine neue Platte am Start. Ich glaube, die kommt Ende des Monats raus. Jetzt müsste ich nochmal kurz mal in meinen Spickzettel gucken.
1: Ja, der will bestimmt auch, dass wir seinen Track jetzt vorspielen. Nicht so viel wie sein Schnitt.
0: Nee, offizielles Release war am 28. September. Sind insgesamt 4 Stücke drauf. Es gibt einen Remix von Arcayo. Und genau, aber ich stelle jetzt mal den Originaltrack vor von DJ Honesty, Unknown Pleasures.

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Ja, schönen guten Tag an diesem Freitagnachmittag. Freitag, der 9. Oktober 2026, 16 Uhr und 2 Minuten. Hier ist das Seminar auf Radio X. Und wie immer bei jedem zweiten Freitag im Monat geht es darum, dass ich, Stefan Beck, hier alleine im Studio sitze und versuchen werde, die nächsten 45 bis 50 Minuten alles auszusprechen, was mir in der Zeit durch den Kopf gehen wird. Denkend sprechend, sprechend denkend, ohne Notizen, ohne Manuskript und auch ohne Musik. Ja, herzlich willkommen zu dieser 10. Sendung in diesem Jahr. Oktober haben wir schon. Ich dachte eben noch 2 Monate, dann ist schon Weihnachten. Ja, man merkt es schon an den Geschäften. Ne? Wird schon Stollen und Ähnliches angeboten. Ne? Irgendwie die Kuriose, ne? Machen die ja immer. Ja, irgendwie passt ja das Wetter heute. Ich schaue aus dem Fenster hier aus beim Studio, Studio 1 von Radio X in Frankfurt-Bockenheim. Wir haben ja heute so ein trübgraues Nieselregenwetter. Das passt ja so zu der Herbststimmung, die langsam eingetreten ist, während wir ja noch die ganze Zeit, noch vor 2 Tagen war ja eine ganze Strecke, ne, über ein oder mindestens 2 Wochen, jeden Tag strahlend blauer Himmel. Es war ja kaum mehr auszuhalten und jetzt ist es heute so richtig umgeschlagen, was auch nicht so nett ist. Ich habe eben geguckt, ob man schon die Heizung hier im Studio anmachen kann, aber die rührt sich nicht. Ja, wie gesagt, also eine vielleicht herbstlich gestimmte Sendung steht uns bevor. Ja, wie gesagt, da überlege ich, ne, also was ich heute dann so berichten könnte. Ja, versuchen wir mal ein paar so die Neuigkeiten abzuhaken, was so, ich dachte noch, als ich gestern in die das Manuskript, nein, das Typoskript, nun nein, Transkript heißt das, ne, von der letzten Sendung schaute, ne, das ist übrigens, ich nutze ja da diese große Plattform mit dem Namen G zur Transkription. Die haben so ein Modul, da kann man Audiodateien hochladen und dann verschriftlicht das und das kann auch Zusammenfassungen machen. Also das funktioniert relativ gut, aber ich muss gestehen, also dieses Transkript, das schaut auf den ersten Blick, schaut das ganz gut aus, aber jedes Mal bin ich dabei, da so 2-3 Stunden eigentlich an diesem Ding irgendwie zu korrigieren, weil es dann einfach bestimmte Sachen, wie das verschluckt Wörter oder es schreibt Wörter falsch oder schreibt Wörter nicht aus. Und da denke ich mir, hey, das muss doch eigentlich besser gehen. Na gut, es ist kostenlos. Ich hatte mal vor 2 oder 3 Monaten im Netz ein anderes Tool gefunden, habe es aber nicht wiedergefunden und bin bei anderen dabei gescheitert, dass entweder die Zeiten zu kurz sind, also dann kann man irgendwie 10, 15 Minuten transkribieren, oder es hat nicht funktioniert, oder es wollte eine Anmeldung von mir, oder wir schicken es dir an deine E-Mail-Adresse, ne, mache ich sowas nicht, ne, wenn ich nicht weiß, was dabei rumkommt. Ne? Nachher bricht das Erste, was passieren kann, es bricht einfach ab und dann haben die meine E-Mail-Adresse. Ne? Beziehungsweise ich müsste dann wieder, wie bei anderen diesen Dingen, müsste ich eine fälschen. Ne? Also das ist auch schon, ich habe schon mehrere, das geht ja jetzt mit Apple, mit diesem Mail-Programm von Apple etwas leichter, aber dann kommt man irgendwann irgendwie, verliert man den Überblick, wenn man so viel Fake-Adressen hat. Ne? Es ist auch bizarr. Ne? Das Gleiche ist, dass ich mir immer wieder überlege, zu teilen habe ich das schon, dass ich so ein Zweit-Smartphone habe, nur für so Anmeldungen und geschäftlichen Kram. Ne? Aber das macht einerseits Sinn, andererseits hat man dann wieder so ein Ding,
womit man sich auch noch beschäftigen muss. Ne? Dann irgendwie muss man auch das updaten oder es kann verloren gehen oder es kann kaputt gehen. Ne? Hat man das noch an der Backe? Ne? Also es gibt da keine Lösung, die da für alles taugt. Ne? Man müsste im Grunde so eine Art von, aber auch das muss im Grunde zumindest, also es muss eigentlich ein physisches, ne? Ich dachte, man könnte, ja, das gibt's ja bei Desktops, ne, so früher, ne, das ist ja kurios bei Smartphones, anders als beim Computer kannst du ja verschiedene Personen einstellen, ne, also User zumindestens, ne, also das war ja früher eines der Haupt Punkte, ne, oder eines der Dinge von dem Unix Operating System, ne, also irgendwie, dass wir uns damals da am Institut für Neue Medien oder auch in Wien, ne, da hast dich da an der Konsole mit deinem Usernamen eingeloggt und dann war das die gleiche Maschine, ne, aber das ist kurioserweise bei Smartphones, weder in der Apple noch in der Android-Welt kann man verschiedene User einstellen, ne, also das ist wahrscheinlich, aber auch deswegen, weil ja das iPhone oder die Smartphones immer stärker zu so einem Mittel der Identitätsbestätigung werden. Ne? Da fällt mir ein, vor 2 oder 3 Wochen war auf Arte war ein trauriger Film aus Paris über so einen Fahrradboten, die Geschichte von Suleiman, L'Histoire de Suleiman. Wir haben der so 2, 3 Tage haben die diesen Fahrradboten, einen Flüchtling aus Guinea, begleitet, irgendwie aus seinem Alltag und auch im Versuch, in Frankreich Asyl zu beantragen und das auch zu bekommen. Und das allererste war der, dass der da als Flüchtling, also noch nicht anerkannter, dann lebte der in irgendeiner Unterkunft, dass er nicht arbeiten durfte. Ne? Und dann hat er trotzdem als Fahrradbote da unterwegs gewesen und die Apps oder die Anbieter, die kennen das Problem, ne? Und dann hat ihm jemand anders seine Identität geliehen für das Smartphone, mit dem er da dann Essen ausfährt, ne? Und dafür hat dieser andere Kerl hat dann die Hälfte des Lohns einbehalten und wie gesagt, da die eben schon damit rechneten, musste der irgendwie in Unregel alle 1, 2 Tage oder jeden Tag musste der so ein Selfie abgeben und dafür musste er wieder seinen quasi Auftraggeber oder wie man sagt, oder Abschöpfer müsste man das ja eigentlich nennen, Abkassierer aufsuchen, dass der dann sich wieder vor das Gerät stellt und dann die sagen, ja, das ist der. Ne? Und das hat dann auch wiederum, dann war der nicht anzutreffen oder und wie gesagt, und dann hat der irgendwie das Geld nicht rechtzeitig ausgezahlt, dachte ich, meine Güte, das war traurig, ich konnte es teilweise gar nicht, ich musste mich richtig überwinden, so einen Tag irgendwie 20 Minuten gucken und am nächsten Tag nochmal 10 Minuten, dachte, boah, ist das traurig und ich merke mir, ich meine, ich in Paris, da sehe ich die ja jeden Tag, ne? die sind ja irgendwie hier auch, ne? Heute sah ich auch so einen Fahrradfahrer, so einen Fahrradboten, dachte, boah, der sieht aber deprimiert aus, ne? Ich meine, gut bei dem Wetter, aber trotzdem, ne, weil ich jetzt, ne, und dieser Suleiman, ne, der lebte irgendwo in den Banlieues außen von Paris in so einer Flüchtlingsunterkunft, so Massenschlafsaal. Und da gab es so einen Bus, der hat irgendwo geparkt abends und hat dann irgendwie Flüchtlinge da aufgesammelt und da in dieses Lager wahrscheinlich, weil da eben auch welche, was weiß ich, die mussten nach Paris zu Behörden oder Arztbesuche oder sowas. Ne? Und einem Tag dann verpasst er diesen Bus, ne? Und dann musste er irgendwo auf der Straße übernachten. Also das war echt traurig, wo ich dachte, meine Herren, was die da
mitmachen, ne? Und du siehst die da jeden Tag in Paris, ne? Das ist so ein bisschen ähnlich wie dieser Mensch, den ich mal vor ein paar Monaten da bei der Konversationsgruppe, ne, der da mit dem Schlauchboot über den Ärmelkanal wollte, ne? Und denkst dir, meine Herren, ne, das kannst nicht bringen, ne? Und dann das steht da irgendwie jemand, der sitzt da neben dir, ne? So, ne, in dem, das hier war es nur ein Film, ne? Also, aber es war trotzdem, wenn ich mir bedenke, ich sehe die da den ganzen Tag da in Paris und irgendwie, ne, denk mir, oh, das ist vielleicht ein Leben, ne? Ja, Paris, ja, wollte ich ja auch ein bisschen erzählen. Ich war ja bei diesem Transkript hängen geblieben. Da war bei der letzten Sendung war ich ja noch ein bisschen unsicher, weil da ja einige Dinge im Unklaren waren, nämlich auch ein Arztbesuch. Da stand ja einiges zur Disposition und ich glaube, ich war dann die Woche drauf, kann das sein, war ich beim Arzt und es gab gute Nachrichten. Also es ist eine kleinere Operation nötig, aber es ist nicht dringend und die haben sowieso kaum Kapazitäten. Also wenn irgendwann nächstes Jahr, also das hat bedeutet, dass ich jetzt dieses Jahr wieder nach Paris kann. Und da ich schon meiner Schwester versprochen hatte, dass ich nach Potsdam komme, da ist auch einiges noch zu tun, irgendwie in Sachen Erbe und noch andere Kleinigkeiten, sah ich jetzt zumindest so sieht es aus, dass ich ab Anfang November wieder in Paris sein kann. Und ich habe dann irgendwie auf diese Nachrichten hin, habe ich dann angefangen zu suchen, Unterkunft, und merkte, ah, das sieht ja alles nicht sonderlich gut aus. Na, man guckt da durch diese einschlägigen Portale und dann denke ich mir, nee, das kannst du nicht bringen, ne? Denn das ist schon auch kurios, ne? Ich greife jetzt ein bisschen vor, ich habe jetzt erstmal bis Ende Januar in Paris gebucht, und das denke ich mir so. Früher hast du gedacht, so eine Woche in Paris, also noch vor 2 Jahren so ungefähr, ne? Und jetzt denkst du dir, 3 Monate ist schon ein bisschen kurz, ne? Naja, also ich habe da so, und dann guckt man sich diese Wohnungen an und denkt sich, willst du wirklich da irgendwie mit dieser Einrichtung da 3 Monate zubringen, ne? Denken, wie viel es ist, wenn man dann auch so die Aufteilung anguckt. Da gibt es so ein Portal für Akademiker, da hatte ich ja schon mal erzählt, ne? Ich habe da noch nie Erfolg gehabt, aber tendenziell sind da keine schlechten Sachen und die sind vor allen Dingen günstiger als bei diesen kommerziellen Anbietern. Also da sah ich eine ganz schöne Wohnung irgendwie in Belleville, aber die Küche kam mir sehr klein vor, ne? Und da dachte ich mir, also für mich ist das so, ich erzählte das neulich meinem Cousin und der sagte, ja, aber du gehst doch eh jeden Tag essen in Paris. Und ich sagte, nein, das tue ich nicht. Also ich gehe nicht gerne allein essen und ich mag auch kochen und so eine Küche ist für mich ein Stück weit, das gehört mit zu meinem so Lebensgefühl, ne? Einkaufen zu gehen und sich selber auch irgendwie eine Kleinigkeit und wenn es nur eine Suppe ist, eine Suppe zu kochen. Also da sagte ich dann, und dann habe ich mich in das Portal irgendwie, über das ich, ne, dieses große mit A, habe ich mich da eingewählt in meinen Account und nochmal meine Historie aufgerufen und da nochmal die Wohnung vom letzten, nein, jetzt vom Sommer oder früher. Und siehe da, die war ab 1. November frei. Und dann habe ich mich da mal eingetragen, gewissermaßen reserviert und übers Wochenende ein wenig gezittert, weil ich dachte, nachher ist mir die Vermieterin gram, weil ich da im Mai mich über den Aufzug beschwert hatte, im Juni war es, und sogar eine Minderung eingeklagt hatte, habe ich auch bekommen.
Dachte ich, nachher ist sie mir Gram, aber nein, sie hat es dann am Montag, sah ich dann so ein Symbol, sie hat es bestätigt und dachte ich, wunderbar. Also die Wohnung ist teuer, also das kann ich nicht auf Dauer machen, aber ich dachte mir, okay, denn du kannst es ja mal schauen, irgendwie wenn du dann in Paris bist, ne, dann kannst du immer noch zum Beispiel eben bei diesem Portal für Akademiker, dann kannst du mal anrufen und sagen, kann ich mal vorbeikommen und dann kann man vielleicht vor Ort das bisschen besser einschätzen, ob die Küche oder ein anderer Raum gut ist oder nicht. Ne? Und dann hatte mir der Fotograf Pohl, der hatte mir auch noch eine Seite, eine französische Seite für so Interimsvermietungen geschickt. Da dachte ich, das ist vielleicht auch besser, wenn man direkt vor Ort ist, ne? Als Ausländer, wenn man da sagt, ich bin in Deutschland und so, das ist möglicherweise nicht so attraktiv, wenn man aber wenigstens, wenn man sagt, du, könnte ich morgen mal vorbeikommen oder im Laufe der Woche, dann ist es vielleicht besser, dass das klingt irgendwie reeller für jemanden in Frankreich, dass der sagt, dann lerne ich mal auch diesen Deutschen da kennen, ne? Und dann kann man immerhin gucken, ne? Also denke ich mal sehen, also immerhin, ne? Ich bin noch so ein bisschen skeptisch und merke, ja, jetzt sind's noch 3 Wochen oder so, 3 Wochen etwa. Ne? Nächste Woche bin ich noch hier und dann bin ich 10 Tage in Potsdam und dann sind noch ein paar Tage wieder hier. Da muss ich mich ja auch vorbereiten. Ne? Also ich dachte ja, letztes Jahr um die Zeit war ich schon in Paris, ne? Und ich wäre am liebsten jetzt auch dort, aber es ist halt nicht. Und ich muss noch so ein bisschen so die Zeit rumbringen, wo ich so innerlich merke, ja, ich habe mich auch jetzt wieder, ne, jetzt sind es fast 4 Monate, dass ich nicht in Paris war, ne? Und ich merke so, dass es mir auch wieder so innerlich, so gefühlsmäßig fremd oder ich das Gefühl habe, ich muss mich wieder da reinarbeiten, wieder an das Gefühl bekommen, dass ich da einfach so jeden Tag bin. Ne? Es hat mich ja auch am Ende so ein bisschen auch, so dachte ich so, jetzt ist ein bisschen viel Alltag, ein bisschen viel Paris, aber ich merke wieder, dass ich auch wieder an Dinge, die ich weitermachen könnte, habe ja so eine Seite, wo ich Orte suche oder Liste, die ich besuchen könnte. Und da habe ich dann schon eine ganze Reihe von Banlieues, also oder Siedlungen in den Banlieues im Süden von Paris, da Richtung Antony. Das hatte ich ja bislang nicht so auf dem Schirm. Das ist ja auch eher eine Gegend, die man nicht so mit so Siedlungen, Hochhäusern irgendwie in Verbindung bringt. Aber es scheint doch einige zu geben, wie auch so Neubauprojekte, die so auf Webseiten in so bunten, kitschigen Farben irgendwie mit viel Wasser. Also sieht gar nicht so schlecht aus. Da gibt's so wie so ein bisschen so ein kleines Venedig. Irgendwie sieht aus wie so eine fancy Stadt. Hatte ich ja mal in Japan in der Nähe von Wakayama. Da hat irgendwie das hieß, glaube ich, sowas wie Port of Europe oder sowas. Und das war so ein Miniatur-Venedig oder so ein Verschnitt aus Venedig und verschiedenen anderen italienischen Städten. Da gab es so einen Dogenpalast, so im Maßstab 1:5 und da war eine Pizzeria drin. Also das typisch japanisch, ne? So ein Themenpark. Ne? Und so ein bisschen wirkten diese Modellstädte oder Modellsiedlungen da auf den Webseiten, die wirkten auch so natürlich immer so in so etwas so getönten Farben. Es muss immer so warmes Sonnenlicht sein. Ich war übrigens letzten Sonntag, da hatten wir ja wirklich schönes Herbstwetter, oder alt, sagte man, Altweibersommer, wenn so Fäden in der Luft schweben. Und da habe ich mir da hinter Frankfurt West, hinter Bockenheim, dieses Schönhofviertel angeschaut. Das ist ja so in den letzten 3-4 Jahren auf so einem
ehemaligen Areal, ich glaube Siemens war da, entstanden, ne? Und das, also das, da haben sie auch in der Mitte so einen Grünstreifen und drumherum, also und so wie so eine Allee, und da stehen dann rechts und links dann eben diese Klötzchenhäuser, ne? Dachte ich, meine Güte, das ist vielleicht einfallslos, ne? Den gegenüber sehen jedenfalls auf den Prospekt diese französischen Siedlungen oder noch Projekte, die sehen besser aus. Ne? Und ich habe mir mal dann auf den Webseiten von den Anbietern, habe ich mir da mal so Sachen angeschaut. Also nicht schlecht, allerdings natürlich entsprechend teuer. Ne? Also, denn das ist Neubau. Ne? Das sind eben, da kauft man eben irgendwie zu den höchstmöglichen Preisen ein. Wie gesagt, es sieht mit so, hier sind so kleine, so Wasserflächen. Eine Anlage gruppiert sich so um so ein Rondell, so ein Wasserrondell herum. Also fand ich gar nicht so schlecht. Ich mag's ja am Wasser, ne? Und da ist ja Paris gar nicht so gut aufgestellt, ne? Also ja, also das diese Ecke da werde ich mir mal vornehmen, ne, da im Süden von Paris, und bestimmt komme ich auch noch auf andere Ecken, ne, zu sprechen, ne, also das, oder ne, das, wenn man dort ist, dann fällt einem oder dann kommt man schnell da drauf, ne. Ja, also wo ich eben diesen Ausflug letzten Sonntag, ne, ich wollte ja auch noch so ein paar Daten abhandeln, besprechen, ne, das war der 4. Oktober, der Sonntag, das war jetzt schon der elfte Jahrestag, aber es war immerhin eben dieser Sonntag, ne, das war vor 11 Jahren, 2015, da habe ich an einem ähnlich schönen Spätsommer, Frühherbsttag so eine Tour an der Elbe gemacht, und ich saß da hinter Blankenese in diesem römischen Garten auf einer Bank, als mich meine Schwester anrief und er sagte, du, die Mutter ist im Krankenhaus, ne, und das klang noch gar nicht alles so schwierig, ne, aber ich bin dann ja dann gleich 2 Tage später noch runtergefahren an den Rhein, ne, und habe sie da im Krankenhaus besucht, ne, und aber dann kam ja auch meine Schwester nach, ne, und die hat das ja ein bisschen nach mir übernommen. Ich bin ja dann auch nach einer Woche oder ein paar Tagen wieder abgereist. Und da hat meine Schwester sie ja dann gleich nach Potsdam ins Heim geholt, und danach war Ende. Ich sehe sie noch. Das ist so ein Bild, was ich so innerlich vor mir, wie ich aus dem Krankenhaus bin, da habe ich so einen Hinterausgang genommen und ich drehe mich noch mal um nach diesem Flügel oder Gebäude. Da stand meine Mutter auf dem Balkon, oder es war so eine Balustrade, und winkte mir zu. Und dieses Bild, das ist so das letzte Bild, wo ich so zumindest vom Ausdruck her, von ihrem, wie sie mir erschienen ist, so im Vollzustand, wenn man das vielleicht so sagen könnte, in dem, so wie sie im Begriff der Kräfte des Zustandes, innerlich wahrscheinlich nicht mehr, aber als ich dann 2 Wochen später dann nach Potsdam und sie dann im Heim das erste Mal besucht hatte, meine Schwester, die ist, glaube ich, da ist mein Neffe gerade eingeschult worden, und die sind zusammen nach Griechenland, dass der so nach den ersten 2 Monaten Schule so ein bisschen, die armen Kinder mussten schon nach 2 Monaten sich erholen. Also, aber da war meine Mutter im Heim, da war die schon hinüber. Also das hat sich danach nicht mehr, für mich ist das jedes Mal, ich glaube, sie ist dann zusammengesackt, ne? Sie hat sich da
In den letzten Monaten, bevor sie da zusammengebrochen ist und ins Krankenhaus kam, wahrscheinlich gewehrt innerlich und danach konnte sie einfach nicht mehr. Und die Demenz hat sie überwältigt, denn danach war sie einfach, das merkte man einfach daran, dass sie keinerlei Initiative mehr hatte, sondern alles, sie hat sich ständig an einen, was machen wir jetzt, was machen wir dann und jetzt, ne? Also sie hat nicht mehr irgendwie in dem Sinne von, oder also auch erstaunlich wie bei anderen, die mir das von ihren Eltern, Angehörigen erzählt hatten, viele, die sich gegen das Heim gesträubt haben, hol mich hier raus, ich will hier weg und so weiter, ne? Das war bei meiner Mutter nie. Kurioser, aber erstaunlicherweise, ne, das hat nie, ich will hier weg. Also sie hat zwar vieles nicht gut gefunden oder war nicht, man merkte, dass es ihr nicht passt oder manches, ne. Sie hat dann eher im Sinne von irgendwas verschütten, umkippen, sabotieren, aber nicht in einem eigentlichen Sinne zu sagen, ich will hier weg, ich will hier raus, ich kann das nicht mehr. Nee, nie. Ganz, ganz erstaunlich, ne? Aber wie gesagt, ich habe noch dieses Bild noch, ich wünschte, ich könnte es ausdrucken, ne? Das müsste es geben, dass man dieses innere Bild, diesen Eindruck, den ich von der Mutter habe, die da auf dem Balkon steht und mir zuwinkt, ne? Und ich bin dann da, meine Schwester war da und hat mich dann gleich ins Auto gesteckt und zum Zug gebracht, ne? Und gab es auch damals schon Bahnchaos, genau, ich hatte ja Zug auf rechtsrheinischer Seite, aber da war irgendwie Ausfall und dann habe ich da meine Schwester rüber nach Andernach gefahren, auf die linksrheinische Seite und bin da im Zug bis Köln, ne? Und jetzt denke ich, weil ich hatte noch ein weiteres im Blick Ereignis, was aber da greife ich vor. Jetzt tun wir mal hier einen Schluck Wasser trinken. So, da bin ich wieder. Ja, 16.28 Uhr. Freitag, der 9. Oktober, ihr hört das Seminar auf Radio X, 9. Oktober 2026, das ist wichtig, diese Zeitmarkierungen, es gibt ja schon so viele Sendungen, ne, von mir, ne, wir sind ja jetzt schon im 27. Jahr, also was wollte ich sagen, ja, 9. Oktober 2026, ihr hört das Seminar auf Radio X und am Mikrofon ist Stefan Beck. Ja, wie gesagt, die Mutter, vor 11 Jahren war das, und wir haben dann in dem Jahr drauf, 2016, das Haus aufgelöst, und das war jetzt letzte Woche am 30. September, 30.09., war 10. Jahrestag, ne, dass wir das Haus aufgelöst, und das an dem 30.09. habe ich das Haus meiner Eltern an die neuen Eigentümer übergeben. Ne. Das ist auch so eine Zäsur, ne, und ich bin dann daraufhin weg, ne, ich bin dann noch zwei, dreimal wegen Bankgeschäften da in den Ort gefahren, wo meine Eltern, wir haben ja immer noch Bank dort und auch, wir haben auch noch Grund und Boden dort, da sind wir auch noch nicht dran, irgendwie mit unserem Erbe, sind wir immer noch nicht weitergekommen, naja, und ich bin damals, das war 2016, bin ich nach Hamburg zurückgefahren, irgendwie auch Bahnchaos, ne, habe ich neulich kam da, ne, Bahn, zwei, dieses Jahr oder 52% Pünktlichkeit, ne, ich habe neulich so einem CDU-Abgeordneten von dem Offenbach, ne, wir haben ja hier in Frankfurt keine Direktkandidaten mehr durch dieses neue Wahlrecht, ne, dem habe ich aber
über die Gesundheitsreform, die ist ja keine Gesundheitsreform, das ist ja nur eine Kürzungsorgie, dieses neue Gesundheitsgesetz. Ne? Der Mensch da in Offenbach, der ist aber für Verkehr zuständig. Das hätte ich ihm jetzt, kann ich ihm auch nochmal schreiben. Ne? Für die Autofahrer gibt es einen Tankrabatt und für mich, der ich kein Auto fahre, gibt es eine Erhöhung für ein Deutschland-Ticket. Jawohl, so geht es. Ne? Das ist, na, da irgendwie da schrieb so ein anderer CDU-Politiker, ja, es muss irgendwie Einschnitte geben, damit es allen besser geht. Na, mal sehen, also ich kann es kaum glauben. Ne? Wie gesagt, jetzt irgendwie ab Januar wieder 3 Euro oder 4 Euro mehr. Ne? Ja, ne? Und die anderen, da werden irgendwelche Leute mit dicken Autos und Vielfahrer werden bezuschusst. Ne? Das haben sie nicht hinbekommen. Da hätten sie wenigstens so Einmalzahlung. Ne? Dafür gibt's ja schon Instrumente, haben sie nicht hinbekommen, ne? für die Autofahrer. Naja, also ich bin eben damals an dem 30. September 2016 nach Hamburg zurückgefahren und da ist mir ja die Idee gekommen, unterwegs, die mich ja dann die ganzen Jahre bis heute beschäftigt hat. Na, da kam mir ja die Idee, dass ich gern so ein kleines Haus auf dem Lande hätte. Ne? Und das hat mich ja, wenn ihr vielleicht die Sendung hier verfolgt, so über die Zeit richtig, das wollte ich ja auch noch sagen, ich freue mich über Kommentare, also haltet euch nicht zurück. Es gibt natürlich jetzt nicht die total irgendwie Kommentarseite, aber es gibt zum Beispiel eben auf Facebook die Möglichkeit, den Kommentar zu hinterlassen. Ihr könnt mir eine Mail schreiben oder es gibt auch auf meinem Blog, da bin ich allerdings nicht immer so, dass ich die Sendungen direkt einstelle, aber unter anderen Sendungen könnt ihr mal einen kleinen Kommentar schreiben. Ne? Ich denke mir immer, was erzähle ich eigentlich, dass da nichts kommt, ne? Also bin ich, muss ich noch provokativer werden, ne? Und dann frage ich mich, was könnte das sein, ne? Da habe ich doch schon in der letzten Sendung pauschal alle Künstler Frankfurts beleidigt, ne? Irgendwie sind alle doof, habe ich gesagt, da irgendwie habe ich jetzt, ne? Wobei ich eben einschränken, da ging es ja um eine Begegnung mit einem Bekannten bei einer Ausstellung. Ich meinte, die sind doof oder wären auch. Ich habe mich auf die Vergangenheit bezogen, irgendwie in Bezug auf ihr politisches Engagement. Ne? Die Tage sah ich eine Mail von der Stadtkulturbehörde, dass da irgendwo im Bahnhofsviertel Düsseldorfer Straße noch ein Ateliergebäude, ne, die noch mehr arme Künstler, ne, die spinnen vielleicht, ne, die Tage auch auf Facebook. Da folge ich ja einer Frau, die ist Professorin in Braunschweig, Philosophin. Und die, der manchmal mal auf Twitter kriegt man das ja immer mit, wenn jemand anderes was kommentiert. Manchmal interessiert mich das aber gar nicht. Aber die hatte zu jemanden, der schrieb, ich würde irgendwie die Lohnarbeit, irgendwie geht mir auf den Keks. Ich würde einfach nur gerne forschen. Und darunter hatte eben diese Philosophin geschrieben, ich auch, ich kann es verstehen, auf ihrer Seite, aber dann habe ich mir angeguckt, was das für ein Mensch ist und konnte da gar nichts finden. 237 Follower. Und da habe ich dann geschrieben, ja, was würdest du denn gerne forschen? Das muss ja irgendwie ein wahres Orchideenfach sein bei deiner Zahl der Follower. Und dann schrieb der zurück, ach, ich weiß nicht so irgendwas, ich habe da irgendwie ich hätte so viele Ideen, was ich gerne machen täte. Und da schrieb ich zurück so ungefähr, das ist ja irgendwie relativ oder sehr unkonkret und dafür willst du die Lohnarbeit opfern? Und da schrieb der, ja klar.
Und irgendwie, ich muss gestehen, ich war fassungslos, ne? Fassungslos, weil ich dachte, das ist diese Kunstwelt, ne, die sowas produziert, ne? Also ich hätte vielleicht vor 10, 15 Jahren, 20 Jahren ähnlich gedacht, ne? Mittlerweile ist es so, dass mir so ein ganzer Schrecken durch den Körper geht, wenn ich sowas lese, ne? Dass jemand irgendwie dahergeht und nicht, wenn der jetzt mir geschrieben hätte, ich will was, was ich irgendwie das Genom so und so oder keine Ahnung, ich habe gedacht, das ist, weil die Frau K aus Braunschweig, den kommentiert hat, dachte ich, es wäre vielleicht ein Kollege, ne, irgendwie, aber es muss sich ja nicht immer die Followerzahl mit der Bedeutung des Forschungsgebietes paaren, aber das ist irgend so ein Depp. Ich dachte, so ein Depp, das gibt's überhaupt nicht. Ne? Und aber das ist das existierte ja in allen Schattierungen auf der Kunsthochschule und dann weiter in der Kunstwelt, ne, als ich neulich in Hamburg war, da erzählte mir nochmal Christel, sie hat mir gar nicht erzählt, wer noch gestorben ist. Das war letztes Jahr, das mir auch schon erzählt, ein Bekannter, den ich auch kannte, sehr angenehmer Mensch eigentlich. Aber die erzählte, der ist ein Jahr dahin gesiecht, weil er irgendwie die Schulmedizin abgelehnt hat, ist da in seiner Wohnung verreckt und hat sich nur von seinem Bruder pflegen lassen. Und ich dachte mir, meine Herren, das ist doch gruselig. Aber das ist das, was auf Kunsthochschulen produziert wird, diese Einstellung. Ne? Und das ist kurios, dass das gar nicht irgendwie diskutiert wird. Ne? Man müsste einfach schließen. Ne? Irgendwie ein oder zwei Kunsthochschulen müssten, das wäre mehr oder weniger genug. Mehr bräuchte es nicht. Ne? Und stattdessen wird da so eine bizarre, ne, dass jemand das da und dass man nicht schreibt, aua, ne, mir war es so, aua, aua, aua, ne, also ich würde da gern sowas forschen, ne, und ich weiß ja noch, ich habe viele Ideen, ich weiß noch nicht so ganz was, ne, eieiei, krass, so krass, ne, also das ist neben diesen Leuten da von der Linkspartei da in Berlin, das finde ich irgendwie, das ist ja im Grunde so ungefähr die gleiche Ecke, ne, denn man hat ja so auf den, ne, wenn man da zum Beispiel so in Amerika während des Palästgaza-Kriegs, ne, an den amerikanischen Kunsthochschulen, was da irgendwie verzapft wurde in Sachen Israel-Kritik, ist 1:1, ne, also 1:1 ist das da, ne, abgegangen, ne, also kleiner Sprung wieder zurück, ne, mein eigenes Projekt, ne, meine Forschung. Ach ja, doch, das muss ich noch, ne, erzählen, wo wir jetzt schon bei dem Thema bin, ne. Meine bekannte Kollegin, geschätzte Kollegin Nina hat sich ja nicht gemeldet, ne. Ich hatte es noch in der letzten Sendung erwähnt, dass da eine Mail von ihr kam, neue kleine Ausstellung oder so ein kleines Projekt. Da kamen auch so Begriffe wie Kunst, künstlerische Forschung, glaube ich. Das ist ja so ein bisschen ihr Thema, ne? Und da schrieb ich ihr dann, nachdem die Eröffnung vorbei war, dachte ich, vorher hat die sicher keine Zeit, schrieb ich Hallo und so weiter. Er sagt mal, sind diese Begriffe für dich eigentlich noch relevant? Sagt dir das? Also ist das jetzt oder ist das nur Konvention? Ne? Sagt Kunst, künstlerisch, Künstlerin, sind das noch Begriffe, die für dich Sinn machen in deinem? Weil das ist ja bei ihr mit ihrer Auseinandersetzung mit so der Wissenschaft und wissenschaftlichen Verfahren könnte man ja auch sagen, warum ich mache was anderes, ne? Warum das Kunst nennen, ne? Also diese, was ich tue, ne? Das könnte ja auch was anderes sein, ne? Tja, also da kam nichts und ich bin, so denke ich mir, woran könnte es liegen, ne? Es ist offensichtlich, ne? Da ist offensichtlich eine Überforderung vorhanden, ne? Ich muss auch gestehen, ich habe das nicht sehr persönlich, also ich habe so anfangs, ja, weil es ging auch um ihre Eltern, und da habe ich auch so ein paar Sätze irgendwie eingeschmückt gewissermaßen. Wir haben auch das Haus der Mutter und die Mutter ist gerade gestorben und
so weiter. Aber ich wollte jetzt nicht in meiner Antwortmail meine persönlichen Bedenken, meine Skepsis gegenüber der Kunst, um nicht zu so einer Art von, ja, du Armer oder wie kann das sein, sondern ich wollte mich irgendwie maximal zurückhalten und eben sie auf die Probe stellen, und offensichtlich hat sie damit nicht umgehen können. Also, denn man könnte ja auch schreiben, irgendwie, ja, einfach so ein, ist das noch für dich relevant? Ja, ist noch relevant, peng, so ungefähr, so im Stil Offenbach, ne? So kurz und knapp, ne? So soll man ja nie bei Interviews, ne, wenn man irgendwie was gefragt wird, dann soll man ja nie mit irgendwie hat, das ist lustig, ich schreibe ja gerade an so einer, das müsste ich noch irgendwie an so einer Geschichte, meiner Geschichte der 1990er Jahre. Und da bin ich, ja, das war um die Zeit, vor 28 Jahren bin ich nach London gereist zu so einer Ausstellung in der Chisenhale Gallery, an der ich teilgenommen habe, eine Gruppenausstellung. Und als ich da ankam, da war da gerade so ein Team von irgendeiner Radiostation oder was, so Lokalsender oder BBC oder sowas, und die Moderatorin oder Interviewerin, die hat mich dann gleich instruiert, dass ich auf Fragen irgendwie nicht einfach nur mit Ja oder Nein antworten sollte. Das ist der Horror für diese Radiomoderatoren irgendwie, wenn die Leute irgendwie so mundfaul sind. Man muss immer quasi so das alles ausschmücken, ne? Das ist ja hier in dieser Sendung quasi Programm, ne? Ja, nein, nein, geht nicht, mache ich. Ne, das gibt's hier ja nicht. So ein bisschen ähnlich wie dieses Spiel, was wir in den französischen Konversationsgruppen immer wieder mal gespielt haben. Fragen stellen, und dann darf man nicht mit oui oder non, also ja oder nein, antworten. Ne? Ja, also wie gesagt, jetzt haben wir das auch noch untergebracht. Ne? Also ne, Nina hat sich nicht, finde ich schade. Ich habe immer gedacht, irgendwie Nina ist irgendwie klug und reflektiert und so, hätte mich gern, aber ich wollte jetzt nicht so meine Situation, ach Nina, weißt du, ich kann nicht mehr mit der Kunst und so, nee, das wäre was anderes, das wäre so andere, ne, aber dieses irgendwie ist kurios, weil ich denke mir, ja, aber Nina ist doch auch sehr sprachfertig, ne, die, ich dachte, damit muss sie doch irgendwie klarkommen, ne, aber nicht, keine Ahnung, oder es ist was Schlimmes passiert, vielleicht meldet sie sich ja nochmal nach irgendwie, aber es wirkt nicht so, ne. Na gut, also wie gesagt, jetzt irgendwie, wir kommen ja auch schon wieder langsam, geht schon langsam, ne? Das war ja so bis heute dieses Thema, ne? Das mein kleines Haus auf dem Land, ne? Hat mich ja, wer die Sendung kennt, immer wieder beschäftigt, neulich, ne? Weil wir ja auch momentan 2026 läuft parallel zu 2020, ne? 3. Oktober, so voll Corona-Zeit, bin ich damals in Hamburg nach Büchen, also so ein Ort draußen hinter dem Sachsenwald gefahren und habe mir da so ein Haus angeguckt, was zum Verkauf stand, ne? Das ist immer noch da. Ich weiß gar nicht, mit wem ich neulich noch darüber gesprochen hatte. Aber ja, auf der anderen Seite, die Schwierigkeiten, die sind ja auch länglich bekannt, ne? Als ich neulich, ich im Sommer, ne, also da im August, da bin ich ja nochmal nach Bad Nauheim gefahren, ne? So, weil das ist wirklich, wirklich ein netter Ort, ne? Und wo ich dachte, ja, das könnte vielleicht was sein, das ist jetzt nicht so ein Dorf und irgendwie schon eine größere Stadt und es ist relativ gut an Frankfurt angebunden, ne? Aber natürlich sind da auch wieder die Immobilienpreise, die sind gewaltig, die sind eigentlich wie in Frankfurt, ne? Und natürlich ist dann auch letztlich so die Frage, was mache ich da, ne, in so einem Ort, ne, also so, insofern,
ist momentan auch wenn das jetzt so Paris, das ist ja auch nicht gänzlich, sage ich, ausformuliert in dem Sinne, dass ich genau weiß, was ich da will. Na, also das ist ja auch noch so eine, wenn ich so sagen mag, Forschung für mich. Ne? Aber zumindest so für den Moment, ne? Denn es ist so auch wie ich, eben, ich weiß nicht, ob ich es sagte, ne? Es ist ja ein bisschen so, jetzt bin ich 4 Monate am Stück wieder in Frankfurt und ich, auch wenn ich das Gefühl habe, so, was machst du denn? So an manchen, ihr könnt das da auf meiner Webseite, meinem Blog schauen, da tue ich ja gelegentlich, mache ich für eine Woche so einen kleinen Rückblick, ne? Und das sind oftmals so Tage, wo ich gar nicht weiß, was ich da gemacht habe und ich denke, wie hast du den Tag rumgebracht, ne? So und so jetzt noch 3 Wochen bis Paris, ne? Und es ist ja jetzt auch nicht so, dass ich unbedingt in Paris jeden Tag wüsste, ne, was ich da genau mache, ne? Ich habe so verschiedene Ideen, Projekte, ne, aber wie ich schon vom letzten Mal hatte, ne, es ist auch da Alltag, ne, es ist vielleicht so ein Moment dichter, ne, ich habe ja auch dann wieder die Sprachgruppen, ne, ich könnte ja auch mal schauen, ob ich tatsächlich irgendwie dann auch einen Kurs belege, ne, das ist ja, habe ich das erzählt? Nein, gar doch, ich war ja vor 4 Wochen, war ich das erste Mal da hier in Hausen bei dem Institut Français und die Woche drauf, da sprach mich die Lehrerin an, ob ich nicht vielleicht eine Stufe höher wechseln wollte von A2 nach B1. Sie hatte den Eindruck, dass das entspräche so meinem Niveau. Und ich war ein bisschen zögerlich, weil mir die Gruppe so gut gefallen hatte. Aber ich dachte mir, naja, aber du willst ja auch was lernen. Und dann bin ich da in B1 gewechselt und hatte den Eindruck, das geht schon. Ne? Und da, der war auch nicht, der Lehrer Samuel, der hat es auch ganz

Aufgabe gezeigt und habe gesagt, hey, produziere mir noch weitere Aufgaben in der Sache. Und das hat echt gut funktioniert. Da hat er gesagt und so, und noch jetzt noch einen Tick schwieriger. Und ich gesagt, ja, mach's noch einen Tick schwieriger. Ne? Und das war echt gar nicht schlecht, muss ich sagen. Ne? Naja, also wie gesagt, ich könnte ja auch in Paris schauen, ob es da so einen Kurs gibt, weil wie gesagt, diese Sprachgruppen, die sind natürlich nicht schlecht, aber die sind halt nicht so, sag ich mal, strukturiert in dem Sinne, dass man eben so Grammatik, dass einer sagt, pass auf, so geht das mit dem Subjunktiv oder das Konditionell Präsent oder das Konditionell Passé, so, und jetzt machen wir mal ein paar Übungen, ne? Sondern da ist es nur eben mehr so ein Learning by Doing, ne? Also das ist, wie gesagt, es ist nicht gänzlich, ne, jetzt, wenn ich drauf gucke, 10 Jahre, diese Idee, so das kleine Haus, das ist nicht gänzlich. Es könnte jetzt, wir sind auch noch nicht durch, ne, ich weiß immer noch nicht hundertprozentig, über welche finanziellen Mittel ich verfügen kann, wenn endlich mal wir den Erbschein bekommen, ne. Jetzt hat meine Schwester, das war auch eine kleingrößere Aktion. Wir haben jetzt so eine kleinere Immobilienbeteiligung auflösen können. Und gestern kam da mein Anteil aufs Konto. Ne? Der geht sowieso gleich nach Paris. Ne? Die Wohnung kostet Geld da. Ne? Aber ja, also das ist so eine, sag ich mal, so eine Sache, wo ich, das ist, ja, ich denke mir, klar, so manchmal sage ich mir auch, ja, natürlich die Wohnung hier in Frankfurt im Westend, die ist natürlich auch nicht schlecht, irgendwie, aber und natürlich die Frage, ja, zum Beispiel Bad Nauheim, ne, wäre das sowas, ne, oder Mainz oder so, oder Wiesbaden, ne, und ich meine, oder bei meiner Schwester, ne, aber Potsdam ist ja praktisch unbezahlbar, ne, irgendwie, und dann da draußen, das hatte ich ja auch schon mal überlegt, ne, aber da kommt ja dann fast gar nichts. Hinter Potsdam kommt noch Werder und das ist auch schon irgendwie immer noch eine teure Ecke und dann kommt erstmal gar nichts und dann kommt irgendwie nach 30 oder 40 Minuten, kommt dann Brandenburg an der Havel. Ne? Und das ist so, da ist es dann schon wieder günstiger. Aber denke ich mir, meine Güte, das sind, glaube ich, fast eine Stunde nach Berlin. Hallo, also das ist jetzt nicht gerade, wo man sagen würde, das ist irgendwie besonders attraktiv. Ne? Also wie gesagt, das alles ist, sage ich mal, ist eine gewisse Balance. Es kann ja jetzt sein, dass wir da, super, dass die Linken da mit ihren Enteignen, die wollen uns auch noch in Berlin kommen, dann wären wir unsere Schrottimmobilien da los in Berlin, wenn uns die Linken da enteignen wollen. Das wäre ja auch noch lustig, ne? Irgendwie jahrelang diese ganzen Dinge, ne? Diese Behörden da, all die Weile, ne? Das ist auch kurios, ne? Diese Behörden da in Berlin, die sich da irgendwie, wie gesagt, was irgendwie mit unserem Erb, dass wir immer noch keinen Erbschein haben, ne? Und dann kommen irgendwie, und die Linken wollen das auch irgendwie, ich meine, die mit ihrer Enteignung, ne? Und dann irgendwie, ob die dann die Berliner Behörden derartig beschleunigen, nachher sind die in 100 Jahren immer noch dabei, irgendwie zu enteignen oder sowas, ne? Wer weiß das? Naja, wie gesagt, also das ist immer so eine Sache, ne? Ich meine, wie gesagt, auch bei Paris, ich hatte ja schon nach der Rückkehr aus der Hitze darüber gesprochen, dass das auch nicht die direkte Option ist, das kann ich vielleicht jetzt so mal anfangen, da kann ich ja noch mal irgendwie, ich sagte ja, es gibt ja so Agenturen, irgendwie Leute, Chasseur d'Immobilier, also Immobilienjäger,
die einen angeblich dabei unterstützen, ne? Denn auch das Kaufen in Paris ist keine Kleinigkeit, ne? Da ist dann auch der Markt irgendwie ist eng, weniger eng als bei den Vermietungen. Aber wie gesagt, unter den Bedingungen des Klimawandels,

Ne, ist das irgendwie eine Sache, die man sich ganz genau überlegen muss, ne, ob man jetzt wirklich sagt, da, ich kaufe da was, ne? Also das, auch das kann ich mir ja mal dann überlegen. Ja, und wie gesagt, wo wir es jetzt kommen, wir so langsam zum Ende der Sendung. Es ist noch unklar, wie es so weitergeht. Ich hatte die Tage mit Harald darüber gesprochen. Also es scheint wohl nicht so zu sein. Ich täte ja am liebsten wieder Live-Sendungen aus Paris machen, weil das relativ für mich umständlich eben auch demotivierend ist, da in der eigenen Wohnung so eine Voraufzeichnung zu machen und da vor sich hin zu brabbeln und das dann irgendwie nach Frankfurt zu schicken, ob wir nicht wieder eine Live-Sendung machen könnten. Da war irgendwie Forst nicht ganz optimistisch. Ich warte noch mal ab. Wenn er mir jetzt wirklich absagen würde, dann würde ich vielleicht mich an die Programmkommission wenden und um Pause bitten, weil es, wie gesagt, es macht für, aus meiner Perspektive, es ist dann nicht die Sendung, die ich hier mache, auch wenn man sich denkt, was, naja, ich bin halt hier im Radio, auch wenn wie heute niemand da war, ne. Das war schon etwas seltsam, ne, dass da, ich komme hier ins Radio, kein Mensch ist da, ne. Aber trotzdem, ich bin hier im Studio und hab so die, sag ich mir, ich guck hier auf die Regler, wo die so ausschlagen und gebe mich so der Illusion hin, dass es geht auf Sendung, ne. Also, wie gesagt, ihr kommentiert doch hoffentlich, ne, damit ich auch mal eine Rückmeldung, bekomme. Ja. Das war für heute Freitag, den 9. Oktober 2026, das Seminar auf Radio X. Am Mikrofon war Stefan Beck und die nächste Sendung gibt es, wenn es sich irgendwie ausgeht mit den Bedingungen, dann in 5 Wochen am 13. November diesen Jahres. So, ich danke fürs Zuhören und bis zum nächsten Mal. 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

Ja, willkommen bei Virusmusik Radio. Heute ist wieder der zweite Freitag im Monat, deswegen gibt's hier wieder Steinkraut. Und Rico wie immer am Mikrofon. Heute kein Studiogast und der Harry kann heute ausnahmsweise auch nicht dabei sein, weil er im Urlaub in Griechenland ist. Und deswegen habe ich es anders gemacht. Ich habe heute drei Telefoninterviews. Das heißt, alle drei Bands, die beim nächsten FFM Jam, dem offiziellen Chapter 9, spielen, und zwar am 6. November ab 20 Uhr wieder im Cave. Und mit dem werde ich mit allen drei ein Interview haben. Und es ging schon mal so los, dass es ist diesmal mehr in die Doom-Richtung, Doom-Stoner-Rock. Und eher Doom Sludge auch. Und da ist ja das Thema, dass die Bands und gerne sehr lange die Stimmung aufbauen. Das heißt, es gibt hier einige Bands mit Alben, wo jeweils ein Album mit zwei Songs ist, einer 23, einer 25 Minuten und Ähnliches. Und also die kürzesten Lieder waren so um die 5-6 Minuten bei den meisten. Aber ich habe die Bands angeschrieben und sie waren so nett und haben mir zum Teil kürzere Songs oder gekürzte Songs geschickt. Unter anderem habe ich dann eben auch bei 6-8 Minuten Songs von den Bands, die dann eben, wie gesagt, wenn man die volle Länge hören will, sich dann mal das Album bei Bandcamp oder auf Vinyl holt oder anderweitig streamt. Und deswegen würde ich sagen, es geht folgendermaßen los. Es sind drei Bands, nämlich Ort, dann haben wir Behoover und Right Valley Trio. Und mit allen dreien ist ein Interview. Als erstes ruft der Simon, wenn ich es richtig im Kopf habe, von Ort an. Dann hören wir jetzt als erstes einen Song von Ort, dann nach dem Interview nochmal einen zweiten Song. Dann meldet sich Behoover. Da weiß ich noch nicht genau, wer anruft. Und als letztes dann Right Valley Trio. Und wir haben, wie gesagt, jetzt nach dem letzten Museumsuferfest, wo es wieder fulminante Auftritte gab, am Sonntag bei unserem FFM Jam Open Air bei den Feinstaubbühnen. Und das war allgemein Riesendank an Tamo. Ein fantastisches Wochenende. Und unser Sonntag hat wieder richtig Laune gemacht. Da auch nochmal einen großen Dank an alle Bands, die dabei waren. Nicht nur beim Sonntag, sondern auch bei den Feinstaubbühnen am Freitag und Samstag. Es wird jedes Jahr genialer, es macht mehr Spaß, ist wirklich eine Besonderheit beim Museumsuferfest. Und jetzt kommt wieder das nächste Chapter, das offizielle Chapter. Wir haben uns auch überlegt, es etwas ruhiger angehen zu lassen, dass wir jetzt nur noch eben den Sommer mit den Feinstaubbühnen machen und drei Chapter. Und das nächste ist eben jetzt am 6. November, dann eines im Januar und ein weiteres im April. Da haben wir auch schon die Bands angedacht oder auch die meisten schon angesprochen. Also das ist schon relativ sicher in sauberen Tüchern. Und deswegen würde ich sagen, dass man mal einen ersten Eindruck bekommt von Ort, habe ich den Song Nebelwand. Der ist knapp 7 Minuten. Das müsste genau aufgehen bis zum Anruf. Deswegen jetzt von Ort der Song Nebelwand.

0: schauen, das klingelt schon das Telefon. Hallo, hier ist der Rico.
1: Ja, hi, Simon hier.
0: Ja, bist ein bisschen früh dran.
1: Ich wollte mal vorsichtshalber ein bisschen auf Nummer sicher gehen, bevor mir noch einer reingrätscht oder so. Da soll ich in einer Minute nochmal anrufen.
0: Nee, ich meine, ich lasse den euren Song Die Nebelwand einfach noch ein bisschen im Hintergrund laufen. Der lief jetzt halt bisher nur 2 Minuten, aber dann lasse ich dafür den nächsten Song dann noch danach noch laufen.
1: Ich wusste nicht, dass das in die Live-Sendung reingrätscht. Ich dachte, du hast mich dann in der Warteschleife oder so.
0: Nee, bei mir geht's immer gleich direkt live auf Sendung.
1: Verstehe.
0: Genau, das heißt, du bist jetzt auch schon live im Radio und dann, fangen wir doch gleich mal an. Du bist der Simon, du spielst bei Ort und was spielst du da?
1: Schlagzeug hauptsächlich.
0: Du bist der Schlagzeuger, genau.
1: So sieht's aus.
0: Und ich habe gerade nochmal gesehen, ist mir so auf dem Weg her aufgefallen, ihr kommt ja aus Dortmund.
1: Richtig.
0: Habt ihr den Ort einfach aus Dortmund rausgenommen oder dachtet ihr bei Suchmaschinen, sobald einer Ort eingibt, kommt ihr als erstes? Oder wie kamt ihr auf den Namen?
1: Das mit der Suchmaschine ist tatsächlich genau das Thema, warum das kein schlauer Bandname ist natürlich. Unser Gitarrist hat ja auch das Solo-Projekt N, das ist einfach nur der Buchstabe N, das ist ja auch ähnlich gut zu googeln. Und ja, in die Tradition reiht sich dann die Band auch vielleicht ein bisschen ein.
0: Genau. Ja, und bei dem Logo ist es auch ein bisschen ungeschickt, weil mit dem O und R und T, also je nachdem, wie man es liest, kann man Rot,
1: genau.
0: Ort oder Tor lesen.
1: Ja, stimmt. Da muss ich dazu sagen, das ist nicht auf meinen Mist gewachsen, aber du hast recht.
0: Genau. Aber wir hatten ja gerade kurz mal den Song Nebelwand gehört. Ihr habt jetzt schon einiges in unterschiedlichen Versionen und Labels gemacht. Das heißt, ihr habt das letzte war jetzt bei My Proud Mountain.
1: Richtig, die letzten beiden Releases waren bei My Proud Mountain. Das war einmal unsere noch aktuelle 10-Inch plus CD unter dem Titel Sperrwerk und das Album Maschinenhafen davor.
0: Genau, und Sperrwerk ist ja, wenn ich es richtig im Kopf habe, ein Album mit 2 Titeln und beide sind über 20 Minuten lang.
1: Das ist richtig, wobei die CD-Version ist dann nochmal so ein bisschen anders. Also auf der Sperrwerk sind halt jede der 10-Inch-Seiten mit, ich sag mal, einer Komposition ausgefüllt. Und die CD-Version weitet das nochmal so ein bisschen aus. Da geht der zweite Track dann nochmal in so einen dritten über.
0: Okay, und du hast was geschrieben, dass ihr live im Studio aufnehmt, aber es trotzdem so separat aufnehmt, dass ihr die Spuren danach noch für Remixes und anderes verfremden könnt.
1: Zum Beispiel, ja. Das hat sich auch mal so ergeben, was ich auch gerne mal mache, irgendwie so Remix-Reinterpretationen. Bin auch so ein bisschen so ein, wie soll man sagen, Elektronik-Musik-Friemler auch noch und das steht dann bei uns auch so ein bisschen so in der Tradition von so Bands wie zum Beispiel jetzt Bauhaus oder Killing Joke, die ja auch in ihren Anfangstagen so dubbige Sachen gemacht haben oder in der Verlängerung davon so Bands wie Godflesh und so weiter, so dieses, wie soll man sagen, dieses Handwerk des Remix auch so ein bisschen zu pflegen, weil das auch interessant sein kann, Songs nochmal in eine andere Richtung zu interpretieren.
0: Genau, ich habe gelesen, beim Genre-Stand hat zumindest die KI behauptet, ihr macht auch Dub, scherzhaft Dance Happy Doom Crew. Das heißt, deine Remixes gehen dann auch wirklich immer in eine Dub-Richtung.
1: Ja, wir haben so dubbige Sachen gemacht tatsächlich. Das mit der Dance Happy Doom Crew muss die KI irgendwo aufgeschnappt haben, weil das irgendein Witzspruch mal auf irgendein Review war. Also das hat er sich irgendwo her gelesen dann, wo das einfach nur ein Witz war. Aber ja, das also so dubbige Sachen und so weiter, das kommt dann schon mal vor.
0: Genau, und du hast ja gerade schon erwähnt, dass das Projekt N und da ist ja auch Denovali Records, die haben ja auch viele gute Geschichten. Wieso seid ihr bei denen nicht gelandet? Habt ihr, weil das wäre ja auch ein Label, auf das ihr durchaus gepasst hättet?
1: Ach, das weiß ich nicht, das kann ich nicht so beurteilen, aber so wie ich das so ein bisschen im Blick habe, ist ja Denovali auch in den letzten Jahren sehr umgeschwenkt, dass da wenig lautere und härtere Musik ist, sondern auch mehr viel Ambient und jazziger Kram und so weiter. Ich denke, das wird wohl auch was mehr mit der Grundausrichtung des ja durchaus sehr geschmackvollen Labels zu tun haben. Aber keine Ahnung, vielleicht kommt ja auch eines Tages nochmal ein Ort-Release über Denovali, wer weiß das schon.
0: Genau. Und mit Aiden Baker habt ihr auch schon zusammen, oder zumindest der Gitarrist zusammengearbeitet, mit Nadja?
1: Ja, unser Gitarrist Helmut alias N hat generell viele Kollaborationen auch gemacht, also mit von wirklich Geräuschmusik, Experimentalgeschichten bis zu mit anderen Metal-Bands und so weiter, da ist er sehr umtriebig halt.
0: Genau, hast du jetzt auch andere Projekte aus, oder ist das Remixen dein Hauptding?
1: Mit den Remixen draufgegangen und so. Ich kann mal kurz erwähnen, also ich habe unter X definiere ich auch irgendwie so elektronisch. Da wird demnächst auch mal mehr kommen tatsächlich. Bis jetzt war es so ein bisschen wenig. Tatsächlich ist zum Beispiel auch eine, neben Doom und Gitarrenkrach, ist eine ganz große musikalische Liebe von mir halt Jungle- und Drum-Bass-Musik, wo ich mich auch selbst so ein bisschen drin versuche. Da wird vielleicht auch mal demnächst was kommen tatsächlich, aber so dass die Priorität liegt halt auch immer so ein bisschen bei Ort.
0: Genau, und apropos, ihr seid ja auch dann beim FFM-Jam am 6. Genau. November dabei.
1: Wir freuen uns.
0: Ja, und ich meine, da habt ihr ja, jede Band hat immer nur so um die 45 Minuten Zeit. Wie wird's denn da ausschauen? Spielt ihr dann einfach nur zwei Lieder oder spielt ihr mehr kurze Geschichten oder was habt ihr euch, habt ihr schon was überlegt?
1: Also ich will ja jetzt nicht zu sehr spoilern, aber tatsächlich geplant ist, wir haben ja tatsächlich auch eine Trilogie an 7 Inches mal veröffentlicht, sprich ein paar kürzere Songs haben wir ja auch und bei Live-Sets gucken wir halt auch immer, das ist halt für einen selber dann auch nicht, wenn man mal diese Songpause dann zwischendurch dann doch mal hat, weil man ja auch mal, es muss mal einer die Gitarre stimmen oder ich am Schlagzeug irgendwas nachschrauben und so, dann streut man halt auch mal gerne allein aus solchen logistischen Gründen, sage ich mal, auch mal einen kurzen Song ein. Also es wird, denke ich mal, von uns auch durchaus eines der längeren Epen geben, aber auch was Kürzeres.
0: Genau, dass man auch zwischendurch mal einen Schluck Bier trinken kann und sich mal kurz erholen kann.
1: Ja, vielleicht ist das notwendig.
0: Ja, genau. Und was steht denn jetzt, das letzte Album war jetzt im Februar 25, Sperrwerk. Genau. Habt ihr schon an neuen Songs gearbeitet? Gibt es da schon irgendwas?
1: Wir arbeiten eigentlich immer an was, kann man sagen. Also die Liste an unfertigen Ideen ist bei uns immer sehr lang. Und auch so an Ideen, wie das nächste Album dann wahrscheinlich ungefähr wird. Und manchmal sind dann auch Ideen schon mal sehr weit, müssen dann aber auch manchmal auf Eis gelegt werden, weil man dann zum Beispiel mal aus irgendwelchen Gründen mal einen Monat nicht schafft, sich im Proberaum zu treffen. Das kann mal vorkommen. Aber also wir arbeiten schon an was und planen schon wahrscheinlich Anfang nächsten Jahres oder so auch mal wieder aufzunehmen. Aber mehr möchte ich darüber noch nicht verraten.
0: Okay, sehr schön. Und ihr wart ja, ich glaube, ihr wart auch schon in Frankfurt, ich glaube sogar dieses Jahr, oder?
1: Das
0: ist schon zu lange her.
1: Ich glaube, das war vor 2 Jahren beim Years of Decay Fest oder war es letztes Jahr? Jetzt komme ich schon selbst durcheinander. Das war auf jeden Fall beim Years of Decay. An dieser Stelle lieben Gruß an Veranstalter Michael. War sehr schön eigentlich auch und war cool. Irgendwie auch ein cooles Line-Up, cooler Abend, coole Organisation. Von daher freuen wir uns, wieder in Frankfurt zu sein. Wir freuen uns auch, wieder mit Behoover zu spielen. Das ist nämlich auch nicht das erste Mal. Auch großartige Band und großartige Typen. Also ich glaube, das wird ein geiler Abend.
0: Genau, und der Michael ist ja auch, ist ja witzig, weil wir hatten Behoover als erstes, dann haben wir überlegt und Right Valley Trio wollten wir unbedingt haben, die hatten wir auch über den Michael eben bei Nadja als Opener gesehen im Dreikönigskeller und hat uns im wahrsten Sinne des Wortes weggeblasen. Also man stand wirklich da, der Toningenieur, Tontechniker, der bei dem Konzert war, ist hoffentlich, ich habe ihn letzte Wochenende getroffen, er ist hoffentlich bei unserem Konzert im Cave dabei, weil der macht richtig geilen, fetten Sound. Und das war ein Wahnsinnsdruck. Und dann haben wir als dritte Band überlegt. Und der Harry hatte auch schon mal euch vorher schon ins Rennen geworfen. Und dann habe ich auch den Michael nochmal angeschrieben. Hab gemeint, hier, wir haben ein bisschen mehr Doomig diesmal. Wen hättest du noch als Tipp? Und der erste oder zweite Tipp war gleich Ort. Und dann haben wir gesagt, ja, auch cool. Den hatten wir auch schon im Ding. Und dann haben wir gesagt, okay, dann werden wir euch als erstes noch anschreiben.
1: Ja, das freut mich sehr und lieben Gruß an Michael, wie gesagt, ich freue mich schon, also das wird super.
0: Genau, der wird bestimmt auch wieder dabei sein, der ist eigentlich immer bei unseren FFM-Jam-Konzerten dabei. Ich hatte ihn auch hier schon zweimal im Studio, damals eben auch mit dem Aiden ein Interview im Vorfeld gemacht und hatte auch sein Taunus-Metal-Festival, er macht ja nicht nur die Noise-Geschichte, er macht ja auch die Metal-Seite, da hat ihn auch mal hier und den wirst du bestimmt auch bei unserem Konzert dann wieder treffen. Genau. Und ich würde sagen, damit wir zumindest noch ein bisschen was von euch hören, ich habe jetzt den Heuvel, der ist ja relativ kurz. Willst du sonst noch irgendwas erzählen zum Ding, was sonst würde ich sagen, spiele ich jetzt noch
1: ein bisschen? Wenn du nichts mehr hast, also Heuvel ist, kann man vielleicht mal kurz anreißen, da gibt es auch ein Video zu, kann man mal auf YouTube suchen. Ist tatsächlich ein Edit von einem längeren Song, wo wir mal tatsächlich den Move gemacht haben, so ein Video-Edit und ein Video dazu zu haben. Von Verena Grähler, die freie Hand hatte, was sie da macht und ein sehr cooles Video gemacht hat. Und ja, check das mal aus.
0: Genau, dann hören wir da doch jetzt mal rein. Und ich freue mich, wenn wir uns am 6. November im Cave dann persönlich treffen.
1: Definitiv, wird super.
0: Alles klar, gut. Dann danke dir, Simon, und bis zum November dann.
1: Hau rein.
0: Du auch. Ciao. So, und jetzt, wie angekündigt, kommt der Song Heuvel von der Band Orth.

Das war Heuvel von der Band Ort, der kürzeste Song des Tages, wobei es, wie gesagt, auch eine gekürzte Version ist. Es gibt auch auf dem Album eine längere, die dann, glaube ich, auch 6 oder 8 Minuten lang ist. Willkommen zurück bei Steinkraut, bei Radio X, 91.8 FM, bei Virusmusik Radio. Wieder die Steinkraut-Sendung wie jeden zweiten Freitag mit Rico. Und es ist wieder ein FFM-Jam-Special, nämlich Ort spielen zusammen mit der Bihuwe, die jetzt gleich anrufen werden, und Right Valley Trio am 6. November beim Chapter 9 vom FFM Jam im Cave. Und ja, Eintritt wie immer 15 Euro, ob 8 Uhr ist Einlass. Und bevor wir jetzt den nächsten Anruf haben, nämlich von Bihuwe, kommt jetzt der ein Song von der Band vom letzten Album. Der Globasso ist gleich der erste Song von Low Performer. Und ist die Frage, entweder heißt er Gore Play oder Go Replay. Das werde ich gleich die Band mal fragen. Also ich würde es Gore Play nennen, passt mehr zu Doom. Und werden wir gleich klären. Deswegen jetzt von Bihuwe, Gore Play.

0: kommt schon der zweite Anruf. Sorry, dass die CD hat dazwischen mal einen Hänger, aber das ging ja dann wieder glatt. Und jetzt kommt der Anruf von Behoover. Hallo, hier ist der Rico.
1: Na, hier ist der Klaus, hallo.
0: Hallo, Klaus. So, du bist der Schlagzeuger von Behoover.
1: So sieht's aus.
0: Wir haben gerade, das war eine Überlegung, heißt das Song Gore Play oder Go Replay? Könnte man ja beides draus machen. Genau. Dachte ich mir, passt auch besser zur Band.
1: Weil ja, ich kann auch was dazu sagen zu dem Song, wie es dazu kam, zu
0: gerne.
1: Dem Titel auch. Ich habe gerade nochmal nachgeguckt. Ich hatte diese Reportage gesehen, da war in den 70ern irgendwo in den USA so ein Wal angespült und die wussten nicht, wie man den wegkriegt. Und dann haben die den gesprengt.
0: Ach du Scheiße.
1: Und das ging voll in die Hose und das war ein Riesen-Event und Leute haben zugeguckt und der Wal ist halt explodiert. Prächtig und es ging total in die Hose. Überall flogen Wahlteile rum, haben Autos kaputt gemacht. Die Leute waren voll mit dem Kram und so. Und daran ist der Song angelehnt. Es setzt es aber so als Inspiration quasi in so ein erotisches, romantisches Setting. Und daher auch der Name, so angelehnt an Foreplay, weißt du, Goreplay und so.
0: Genau. Ja, wenn in Deutschland versucht man wochenlang irgendwelche Wale zu retten und die Amis haben es halt einfach mal eine Runde Sprengstoff genommen und gesagt, hier, der liegt hier blöd rum, weg damit.
1: Ja, der war schon tot, ne?
0: Ach so. Den Amis wäre es zuzutrauen, auch, also gerade jetzt an der aktuellen Regierung wäre es auch zuzutrauen, dass noch Lebendige in die Luft springen. Aber gut, bevor wir hier zu politisch werden, genau, was ich krass finde, ihr seid ja wirklich nur zu zweit unterwegs. Also gerade bei dem Song fällt es überhaupt nicht auf. Es ist hier nur Bass und Schlagzeug und ihr singt beide auch, oder?
1: Naja, irgendwas singt. Also ich lasse das lieber mit dem Singen.
0: Okay, aber es heißt, am Bass und Gesang, aber weil bei dir stand ja auch, dass du Schlagzeug spielst und Gesang machst, ab und zu mal bist du dann auch so ein bisschen mit dabei, oder?
1: Ja, früher mehr als heute so. Hab das ein bisschen abgelegt.
0: Ah, okay.
1: Aber Ingmar singt ja und spielt Bass, genau.
0: Na, ja, ihr wolltet ja mal eine ganz regulär vierköpfig mit Gitarre und allem drum und dran, habt irgendwie keine passenden Musiker gefunden. Ist es in eurer Ecke generell schwierig mit den Bands oder ist es eher die Musikrichtung, die wo ihr keine Leute gefunden habt?
1: Naja, das ist ja generell, also uns gibt's ja schon ziemlich lang und wir haben uns so Anfang 2000er getroffen in Stuttgart, da habe ich dann noch gewohnt, Ingmar kam dazu und zum Studieren und wir beide haben uns quasi gefunden und gemocht und haben gemerkt, das funktioniert musikalisch, ne? Und haben dann auch noch jemanden gesucht, so. Was war eigentlich egal? Wir haben wirklich keinen gefunden, beziehungsweise immer gemerkt, das gestaltet sich schwierig und das wurde dann immer ein bisschen beliebig, wenn noch jemand dabei war und dann haben wir an irgendeinem Punkt gesagt, also entweder wir lassen es jetzt oder wir machen es halt zu zweit, weil da haben wir gemerkt, das hat halt sehr gut gepasst und dann haben wir das zu zweit durchgezogen und das ist ja heute, gibt es das öfter, also es gibt ja eigentlich relativ viele Zwei-Personen-Bands und das war damals noch nicht so, es war ein bisschen unüblich, genau.
0: Da gab es gerade mal so die White Stripes oder sowas, aber sonst war das noch nicht so. Und jetzt, wie du sagst, es gibt inzwischen Dutzende entweder Schlagzeug-Gitarre oder Schlagzeug-Bass. Jede Menge Bands aus aller Herren Länder, die vom Garagenrock über Doom-Metal über sonst was spielen. Also da kriegst du auch die unterschiedlichsten Musikrichtungen.
1: Ja, das finde ich auch so erstaunlich, ne? Dass gerade irgendwie bei Bands mit zwei Leuten, irgendwie die Bandbreite riesengroß ist. Also ich habe da noch keine gehört, die sich irgendwie ähnlich gewesen wären. Da gibt es alles Mögliche. Das finde ich bemerkenswert.
0: Ja, absolut. Ich meine auch eine Band, das ist natürlich auch aufgekommen. No Means No haben ja auch angefangen mit Bass und Schlagzeug am Anfang und später noch Gitarre dazu genommen. Und das wird ja auch so als eigener Stil, also war auch eine Inspiration bei euch oder erkanntet ihr No Means No gar nicht?
1: Doch, ich kannte die und ich mochte die und habe die auch ein paar Mal live gesehen. Ja, absolut fantastisch. Und der Schlagzeuger, der macht ja weiter, ne?
0: Genau.
1: Genau, das steht nochmal irgendwann an, das anzugucken. Hört man auch nur Gutes von. Aber ja, der No Means No war auf jeden Fall, also zumindest für mich, Ingmar kommt aus ein bisschen einer anderen Richtung, aber für mich war das auf jeden Fall ein Einfluss immer.
0: Genau. Und ich muss mich nochmal wundern, weil laut Internet kommt ihr aus Thüringen. Du hast jetzt gerade von Stuttgart erzählt. Was ist denn jetzt so, also ihr wart zum Studieren in Stuttgart, seid ihr dann Kommt ihr original aus Thüringen und seid wieder zurück oder seid ihr noch in Stuttgart? Oder wo kommt ihr denn zum Beispiel fürs Konzert jetzt in Frankfurt? Wo kommt ihr denn daher jetzt?
1: Also damit das ein für alle Mal klar ist, ich komme aus Franken, Ingmar kommt aus Norddeutschland, nahe der dänischen Grenze. Ich war zum Arbeiten in Stuttgart, da kam Ingmar zum Studieren hin, da haben wir dann beide da gewohnt. Ich wohne jetzt bei Trier, also ganz im Westen von Deutschland. Ingmar wohnt inzwischen in Thüringen, da ist auch unser Proberaum und da proben wir dann auch. Genau, also wenn wir zu euch kommen, kommen wir frisch aus Thüringen angeschossen.
0: Genau. Aber weil du gerade Franken sagst, aus welcher Ecke denn? Ich bin auch Franke.
1: Ach, aus Coburg.
0: Ah, okay. Nee, ich komme aus, bin in Nürnberg aufgewachsen und in Bengerz geboren, also in der Nähe von Bayreuth. Und
1: In Bayreuth bin ich ja geboren, gell? Fällt mir gleich so ein bisschen in das Fränkische
0: rein. Da kommt man gleich ins Fränkische wegen rein, genau. Das ist sehr schön. Nee, weil davor hat man es gar nicht gehört und ich versuche ja auch immer recht Hochdeutsch zu reden, aber ab und zu verfällt man doch in alte Sprechweisen. Genau, aber du hast ja gerade schon erwähnt, ihr seid ja schon seit 2003 unterwegs.
1: Ja.
0: Seid jetzt, habt 7 Alben, wenn ich es richtig im Kopf habe. Letzte Low Performer habt ihr in Eigenvertrieb rausgebracht. Davor wart ihr bei unterschiedlichen Labels. Exile und Mainstream ist ja auch recht ein großes Label schon gewesen. Un und Durch sagt mir jetzt gar nichts.
1: Das Label von der japanischen Kampfhörspiele.
0: Ah, okay. Wie seid ihr denn da gelandet?
1: Irgendwie kannten wir die halt so und haben auch mit denen mal zusammen gespielt und so. Und die halt, da hat sich das so ergeben, dann so für Allplatte, ne?
0: Okay. Und wieso seid ihr jetzt dann im Eigenvertrieb? Also mit Exile und Mainstream hat es dann nicht mehr gepasst und mit Un und Dö auch nicht?
1: Ja, Un und Dö gibt es nicht mehr.
0: Ah, okay.
1: Und das ist immer so die Frage, was einem, also in unserem Genre, wir verkaufen jetzt Platten nicht irgendwie wie Sander Meer so, ne? Da machst du eine 500er Auflage und die geht so über die Jahre weg. Und die meisten verkaufen halt über Bandcamp oder bei Konzerten. Und zu dem Zeitpunkt war einfach, gab's kein Label und nichts. Und wir haben gesagt, jetzt machen die Platte halt so. Bevor wir da auch noch groß Energie reinstecken, haben uns das überlegt. Die nächste Platte wird aber wahrscheinlich wieder auf dem Label erscheinen.
0: Genau, apropos, die letzte ist ja schon jetzt 6 Jahre her. Wie weit seid ihr denn mit der nächsten Platte? Ist da schon, gibt es da vielleicht auch schon in Frankfurt was davon zu hören?
1: Nee, da gibt es nichts zu hören, aber wir ziehen uns da nächstes Jahr komplett zurück und machen nur Platte und kommen danach 20 Jahre jünger wieder raus mit neuer Mucke. Und, ja, also das ist halt familiär auch so bedingt, ne? Ingmar hat noch kleine Kinder und so, das lässt sich alles nicht gleichzeitig machen. Also irgendwie zig Konzerte spielen im Jahr und eine neue Platte und so, das ist einfach zu viel. Das kriegen wir nicht hin und dann sagen wir, okay, wir konzentrieren uns nur da drauf, nehmen uns die Zeit und das dauert auch immer so ein bisschen bei uns.
0: Genau, und aber ihr seid schon in Gespräch mit einem neuen Label?
1: Jawohl, also
0: aber ich frag lieber nicht weiter, weil man es willst, was ja nicht jinxen. Solange nichts alles im trockenen Tüchern ist, sollte man es nicht erwähnen.
1: Ja, also ich meine, es ist ja jetzt kein Geheimnis, ne? Wahrscheinlich wird es auf Exile rauskommen, aber das ist ja jetzt nicht weiter. Also das ist jetzt
0: reumütig zurückgekehrt sozusagen.
1: Nee, das hatte damit überhaupt gar nichts zu tun. Wir haben uns auch nicht irgendwie getrennt oder so. Das war halt einfach, der Kanzler von Exile, der Chef, der macht sehr viel selbstständig so im Vinylbereich. Er hat auch einfach begrenzte Kapazitäten, dieses Label hauptberuflich zu führen. Also das ist so ein Nebending, ne? Und der macht das aber halt natürlich auch mit einem entsprechenden Anspruch. Und deswegen kann man da keine zig Bands pro Jahr veröffentlichen oder so. Das sind ausgewählte Projekte, sag ich mal.
0: Okay. Und ihr habt aber auch noch ein paar Platten dabei. Das heißt, nach Frankfurt bringt ihr auch ein paar Platten mit?
1: Ja. Genau. Wir haben noch welche, ja.
0: Sehr schön. Nee, weil ich bin auch ein alter Vinyl-Fan und inzwischen, ich kaufe eigentlich fast nur noch bei Konzerten. Ab und zu, ich habe einen Plattenladen hier um die Ecke, da gehe ich morgen wieder hin, da gibt es dann immer ein Bier. Und schräge Musik zu hören, die hatte ich hier auch schon in der Sendung als Fachleute. Aber ansonsten kaufe ich Platten eigentlich nur noch bei Konzerten.
1: Ja, ich finde das auch voll schön, ne? Das, weiß nicht, dann das ist irgendwie so noch so ein Andenken da im Konzert, ne? Man kann mit den Leuten quatschen und so. Wenn man ganz hardcore drauf ist, lässt man sie sich signieren.
0: Genau.
1: Ich mach das auch, finde das auch schön.
0: Ja, und vor allem, es bleibt ja doch ein bisschen mehr bei der Band vielleicht hängen, als wenn es über irgendeinen sonstigen Ding und mit Streaming und so weiter kann man es ja eh vergessen. Aber insofern, da hat man dann, wie du sagst, man redet mit der Band, man unterhält sich, lässt vielleicht nur signieren, quatscht ein bisschen und hat halt dann wirklich was in der Hand und mit einer für mich immer noch besseren Tonqualität als alle anderen Medien.
1: Ja.
0: Cool. Würde ich sagen, ich habe jetzt noch als zweiten Song Hell is Paradise rausgesucht. Da fand ich einfach den Titel schön und auch die Musik ganz spannend. Was wird denn live? Spielt ihr, was ich so querbeet von allen Alben? Gibt es einen Schwerpunkt auf dem letzten Album oder was wartet uns bei den 45 Minuten, die wir von euch dann hören?
1: Ja, von allen Alben so ein bisschen was.
0: Genau. Dann hast du ja schon gesagt, neue Sachen leider noch nicht. Das finde ich immer spannend, wenn es doch was noch nicht Bekanntes gibt, aber da seid ihr noch nicht zu bewegen. Das heißt, Altbekanntes im neuen Gewand sozusagen.
1: So. Wir spielen ja auch live immer ein bisschen anders als auf Platte so. Wie halt, wenn wir irgendwie im Proberaum sind und denken, oh, das machen wir jetzt mal anders, dann überlegen wir uns was und machen das dann live ein bisschen anders halt so.
0: Genau. Ja, bin ich mal sehr gespannt. Ich freue mich schon, euch zu treffen dann auch beim 6.11. im Cave. Und ja, dann unterhalten wir uns noch ein bisschen ausführlicher. Jetzt meldet sich dann gleich noch das Right Valley Trio. Habt ihr mit denen auch schon mal gespielt oder kennt ihr die auch schon?
1: Nee, kann auch nicht.
0: Dann wird es da, die sind extrem doomig. Also die hatte ich als Vorband bei Nadja gesehen und das war eine einzige Wand. Da kam das erste tiefe E und man hat seinen Bauch irgendwo anders gefunden.
1: Ja, das ist doch eine super Mischung. Das ist bestimmt ein prima Abend.
0: Ja, also auf jeden Fall. Ihr bringt so ein bisschen mehr Action rein. Die anderen sind mehr auf der langsamen, also was heißt langsamer, halt mehr auf der doomigen Schiene. Ihr seid ja doch ein bisschen schneller auch zwischendrin.
1: So. Für die gute Laune, ne?
0: Genau, ihr seid die Partyjungs in der Mitte. Sehr schön. Du, dann vielen Dank für den Anruf, Klaus. Und dann sehen wir uns am 6.11. im Cave.
1: Alles klar.
0: Mach's bis gut. Dann. Und jetzt kommt noch Hell is Paradise.
1: Wunderbar.
0: Mach's gut.
1: Bis dann. Tschüss.
0: Ciao. So, und jetzt, wie versprochen, Hell is Paradise. Aber ich glaube, ich springe jetzt mal, nachdem die CD gerade schon ein bisschen gebockt hat, springe jetzt mal auf USB um. Und dann hören wir mal da die Version.

Bevor jetzt gleich noch Right Valley Trio, der Robert vermutlich anruft, will ich zumindest noch einen kurzen Eindruck des von Right Valley Trio, nämlich Leben ist Schmerz. Da haben wir auch ein Edit davon. Das ist dann auch nur 7 Minuten lang, aber da können wir zumindest noch ein paar Minuten hören. Der meldet sich jetzt auch gleich in 2-3 Minuten. Und deswegen hören wir jetzt noch Leben ist Schmerz von dem Right Valley Trio.

0: lasse ich auch noch ein bisschen im Hintergrund laufen, weil jetzt ruft schon Red Valley Trio an. Mal schauen. Da müsste. Ist da der Robert?
1: Hier ist der Robert. Hallo Rico, vielen Dank für die Einladung.
0: Ja, gerne. Und ich habe gerade wieder gemerkt, als der Song lief, das ist echt eine Wand. Das ist, ich weiß, ich habe euch ja beim Nadja als Opener gesehen und das war eine Ganzkörpererfahrung.
1: Freut mich, dass es dir gefallen hat. Ist es schon richtig. Wir fahren immer ein bisschen was auf und ich finde, wenn man Musik auch so spüren kann, dann ist das nochmal eine andere Erfahrung.
0: Absolut. Und mit ein bisschen Glück, ich habe den Tontechniker letzte Woche beim Gusti getroffen und er hat gemeint, er müsste beim Cave verfügbar sein. Der hat das letzte Mal ja im Dreikönigskeller bei euch auch den Sound gemacht und ich hoffe, der kommt und macht wieder den Sound im Cave, weil der mischt es immer perfekt ab und macht halt auch die richtige Wucht.
1: Sehr schön, da bin ich gespannt.
0: Genau. Und jetzt hatte ich ja zwei Schlagzeuger, jetzt habe ich zumindest mal einen aufgestiegen, bin beim Basser gelandet.
1: Ja, ich weiß nicht, ob das jetzt unbedingt aufgeschieden ist. Nein. Schlagzeuger, die werden immer zu Unrecht ein bisschen schlecht gemacht.
0: Ich weiß, ich spiele selber Gitarre und Bass, deswegen. Und ich habe jetzt letztes Wochenende wieder mit dem Schlagzeuger, der den ganzen Abend wieder gerettet hat. Also ich lasse auf Schlagzeuger nichts kommen, aber ein bisschen frotzeln darf man ja trotzdem immer.
1: Natürlich.
0: Genau. Und euer Schlagzeuger hat sich auch überlegt, ob der noch eventuell mit dabei ist, der hat es jetzt aber nicht bei dir mit dazu geschafft, oder?
1: Nein, der hat es leider zeitlich auch nicht geschafft und unser Gitarrist und Sänger, der muss leider auch arbeiten. Deswegen musst du heute mit mir vor mir nehmen.
0: Absolut kein Problem. Und ihr seid ja sozusagen die Lokalmatadoren, kommt aus Wiesbaden. Und Wright Valley habe ich auch nochmal gelesen. Hätte ich ihn nach Kalifornien oder sonst wo gepackt, aber das ist ja in der Antarktika.
1: Ganz genau, das ist eines der großen antarktischen Trockentäler in der Nähe von McMurdo.
0: Genau, und nach dem habt ihr euch benannt, weil das von der Landschaft her zu eurer Musik am besten passt.
1: Ich finde, das passt ziemlich gut. Es ist trostlos und kalt und öde.
0: Ja, also ich habe meine erste Doom-Band, die ich vor, ich glaube,

0: zugegeben, Lieder von der Länge zu mit Text zu unterlegen, das wären dann auch schon halbe Romane. Das wäre eine Herausforderung für sich nochmal. Aber wir haben auch immer wieder Gesangspassagen drin, beziehungsweise geschriebene Passagen.
1: Genau. Ja, wobei, es gibt ja auch so Sachen, also ich weiß noch, von Union Carbide Production gab es einen schönen Song, der ging irgendwie auch 15 Minuten und das war eine 15 Minuten Krachorgie und die letzte Minute macht er dann einen ganz kurzen Sprechtext, ein nettes Thema, was er dann halt ad absurdum führt. Aber davor ist einfach 14 Minuten Lärmorgie. Also insofern kann man es ja auch so machen. Man muss ja nicht komplett 14 oder 20 Minuten lang singen, sondern einfach so sporadisch als kleine Akzente, als Element mit einbauen.
0: Das ist richtig. Insbesondere bei längeren Stücken hat man natürlich die Möglichkeit, eine ganz andere Dimension von Geschichte zu erzählen. Und für mich ist Musik auch immer eine Form von Geschichte, die erzählt wird. Und bei uns eben schon in Kurzfilmlänge.
1: Genau, aber es ist eben, fand ich jetzt auch nochmal nachgelesen, dass bei Leben ist Schmerz und Steine schmelzen geht, habt ihr so Themen wie Bipolarität und Borderline-Syndrom und ähnliches. Also das heißt, da habt ihr wirklich auch versucht, solche Themen in euren Songs zu vertonen.
0: Das ist richtig, ja.
1: Und hat einer von euch da einen Hintergrund in der Geschichte, was im Sozialbereich mal bearbeitet oder im psychologischen Bereich, oder hat euch einfach das Thema fasziniert?
0: Da hat jemand Berührungspunkte mit in unserem Umfeld und es ist ein ziemlich treffendes Thema, das auch einfach zu bearbeiten, weil es halt einfach auch persönlich sehr tiefgreifend ist und schon immer ein arger Zwiespalt, in dem man sich da befindet zwischen den verschiedenen Phasen.
1: Genau. Und ich meine, das ist ja das letzte Album, ist ja das Leben ist Schmerz mit den zwei Songs, 47 Minuten, zwei Songs. Und wir hatten jetzt ja Leben ist Schmerz, eine Kurzversion, die du mir netterweise noch geschnitten hattest. Da haben wir jetzt zumindest mal die ersten 3-4 Minuten noch hören können. Und das zelebriert ihr dann aber auch wirklich das Thema dann bis zum Anschlag aus sozusagen.
0: Das ist richtig. Das ist natürlich ein Stück weit auch bewusstes Stilmittel, da mit Repetition zu arbeiten, um eben auch eine gewisse Stimmung zu erzeugen und aufrechtzuerhalten. Und man muss den Abgrund aufmachen, bevor man die Möglichkeit hat, reinzuschauen.
1: Genau. Und werdet ihr, ich meine, ihr spielt ja 45 Minuten im Cave, dann beim FFM-Jam. Wird es dann einfach nur die zwei Songs vom letzten Album geben oder macht ihr da dann doch ein bisschen ein anderes Programm?
0: Ich kann verraten, dass es auf jeden Fall zwei Songs werden, aber ich kann dir leider noch nicht sagen, welche beiden es sein werden.
1: Okay, also macht ihr wirklich zwei lange Songs, dann über 20 Minuten und damit hat sich das Set dann.
0: Genau.
1: Okay, ist ja auch immer spannend, also gerade mit dem Aufbau. Ich muss auch sagen, bei dem letzten Konzert bei Nadja im Dreikönigskeller, ich glaube, da waren es auch zwei oder drei Stücke, aber es kam keine Minute Langeweile auf. Es war nicht so, dass man was vermisst hätte oder so, sondern es war halt einfach wie ich schon gesagt, eine Ganzkörpererfahrung. Hatte ich davor, und das Kompliment muss ich noch machen, wobei die waren noch extremer und noch lauter, hatte ich bei Sun O, die habe ich vor zig Jahren mal im Musorturm gesehen. Und da war es so, dass wirklich die Ganzkörpererfahrung bis vor die Tür ging. Da standst du außerhalb vom Musorturm und hast immer noch die Lautstärke und die Wucht gehabt, wie bei einem normalen Konzert.
0: Ich erinnere mich noch an meinen ersten Sun-Gig in Köln im Gebäude 9, war das damals gewesen, zusammen mit Earth, wo wir beim Soundcheck auch die Befürchtung hatten, dass gleich die Regnerin runterkommt.
1: Aber das heißt, ihr habt aber mit denen noch nicht zusammengespielt, oder?
0: Es wäre uns auf jeden Fall eine große Ehre, aber die Gelegenheit hat sich noch nicht ergeben, nein.
1: Genau. Aber ansonsten habt ihr mit Beehoover, kannten euch jetzt noch nicht, die haben sich schon gefreut auch. Aber mit Ort, habt ihr schon mal zusammengespielt oder auch noch nicht?
0: Nein, mit beiden noch nicht, aber ich freue mich auch sehr drauf, beides coole Bands.
1: Genau, nee, wird eine schöne Kombination, glaube ich auch, das nächste Chapter. Diesmal eben ein bisschen düsterer und doomiger, wird auf jeden Fall ein spannender Abend. Ich freue mich tierisch und euch dann auch wieder persönlich zu treffen. Wir haben, glaube ich, nach dem Konzert nur kurz gequatscht. Da hatte ich damals mit Aiden noch ein bisschen gesprochen. Aber ich freue mich riesig drauf, wird am

0: 6. November bestimmt ein Kracher. Und ich habe jetzt noch, weil hier die Sendung heißt ja Steinkraut, und dann dachte ich mir, passt nichts besser als Abschlusssong heute, den Steineschmelzer zu spielen.
1: Sehr schön.
0: Genau. Und bei Steineschmelzer muss ich aber doch noch, bezieht sich das dann eher auf eure Musik, dass die sogar Steine schmilzt, oder was ist die Idee beim Steineschmelzer?
1: Die Idee dahinter ist, glaube ich, ursprünglich eine Anekdote an Smaug gewesen, der in seiner Höhle sitzt und vor sich hin verrottet.
0: Auch schön, okay. Gut, dann, wie gesagt, vielen Dank, dass du dabei warst heute, und wir sehen uns am 6. November im Cave, und ich hoffe, ihr bringt auch Platten und alles mit, weil da werde ich mich bestimmt auch wieder ein. Da werde ich mich auch wieder eindecken, auf jeden Fall. Und jetzt können wir zumindest noch, weil der Song ist ja gut 6 Minuten lang, dann können wir den zumindest noch fast komplett hören, den Steineschmelzer, zumindest in der Kurzversion. Und dann sehen wir uns im November.
1: Ich freue mich drauf und vielen Dank nochmal für die Einladung.
0: Dankeschön, mach's gut, danke dir. Ciao.
1: Ciao.
0: So, und jetzt kommt der Steineschmelzer.

Das war Steinkraut bei Virusmusik Radio. Und nächsten Monat, wenn es klappt, ist wieder ein Album-Release, nämlich von Highest Primzahl und Mars. Die haben am 14. kommt das Album raus und ist eine Release-Party. Und am 13. habe ich die Sendung. Das passt perfekt. Ich habe mit dem Gerd und dem Henk schon gesprochen. Müssen noch mit dem Frank reden, aber ich hoffe mal, es klappt wieder. Zwei Platten haben sie ja schon bei mir vorgestellt. Dann können sie jetzt die inzwischen vierte oder fünfte Platte auch bei mir wieder vorstellen. Freue mich drauf. Und wie gesagt, ansonsten alle drei Bands, mit denen wir heute telefoniert haben, Ort, Behoover und The Right Valley Trio, sind dann am 6.11. beim FFM Chapter 9 im Cave. Kommt vorbei. Und jetzt hier noch, noch ein paar, zumindest 30 Sekunden von Right Valley Trio, der Steineschmelzer.

0: 18 Uhr die Nachrichten. Zunächst die Übersicht. Die Vergabe des Friedensnobelpreises an die südafrikanische Juristin Navi Pillay hat Diskussionen ausgelöst. Der Bundestag hat nach dem PISA-Schock über Maßnahmen für bessere Schulerfolge beraten. Die US-Regierung will Menschen wieder öffentlich hinrichten lassen. Die Meldungen im Einzelnen. Der Friedensnobelpreis geht an die südafrikanische Juristin Navanithem Pillay. Die 85-Jährige werde für ihren Einsatz für das Völkerrecht und ihr Engagement gegen Kriegsverbrechen und Genozid ausgezeichnet, erklärte das zuständige Komitee in Oslo. Sie war mehrere Jahre Richterin am Internationalen Strafgerichtshof in Den Haag und Hohe Kommissarin der Vereinten Nationen für Menschenrechte. Pillay, die sich derzeit in Deutschland aufhält, widmete die Auszeichnung den Überlebenden internationaler Verbrechen und den Verteidigern des Völkerrechts. Deren Mitgefühl und Mut sorgten dafür, dass Straflosigkeit nicht hingenommen werde, sagte sie in Nürnberg. Die Bundesregierung gratulierte ihr zum Friedensnobelpreis. Israel übte indes scharfe Kritik. Pillays Wahl legitimiere anti-israelischen Hass, teilte das Außenministerium mit. Mit Blick auf den Propagandaminister der Nationalsozialisten hieß es weiter, Zitat, Josef Goebbels applaudiere aus der Hölle. Pillay hatte unter anderem eine von der UNO eingesetzte unabhängige Untersuchungskommission geleitet, die Israel im vergangenen Jahr Völkermord im Gazastreifen vorwarf. Der Bundestag hat in erster Lesung über eine Maßnahme beraten, die für mehr Schulerfolge sorgen soll. Ziel ist es, die Bildung von Kindergartenkindern zu verbessern, und zwar unabhängig vom sozialen Status ihrer Eltern. Das sogenannte Startchancen- und Qualitätsentwicklungsgesetz legt den Schwerpunkt auf die Erhebung von Daten. Dabei geht es um die Feststellung des Sprach- und Entwicklungsstands von Vierjährigen. Darauf soll dann bei Bedarf eine gezielte zusätzliche Förderung aufbauen. Das Vorhaben hat durch die historisch schlechten Ergebnisse Deutschlands bei der jüngsten PISA-Bildungsstudie zusätzlich Dynamik erhalten. Bundesbildungsministerin Prien betonte, dass die Leistungen der Schüler immer weiter absinken würden und immer weniger Kinder die Mindeststandards erreichten, habe seinen Grund in den frühkindlichen Jahren. Da seien die Familie gefordert, aber vor allem auch die Kita. Der Bundestag hat in einer Aktuellen Stunde über die Folgen der Landtagswahl in Sachsen-Anhalt debattiert. Die linken Fraktionsvorsitzende Reichinek beschuldigte die CDU, bei der Wahl des Landtagspräsidenten die AfD unterstützt zu haben. Landtagspräsident Rausch ist mit zusätzlichen 4 Stimmen gewählt worden. Bislang ist unklar, aus welcher Fraktion sie kamen. Die CDU-Abgeordnete Klein wies die Vorwürfe zurück. Die CDU sei die einzige Partei, die einen Unvereinbarkeitsbeschluss zur AfD gefasst habe. Der sachsen-anhaltische AfD-Abgeordnete Reichardt erklärte, er habe bei der Wahl Hoffnung erlebt. Es gebe erkennbar Mitglieder der Christdemokraten, die eine konservative Wende ermöglichen wollten. Die Hand der AfD bleibe ausgestreckt. Auch vom Koalitionspartner der Union kam Kritik. Die SPD-Abgeordnete Kersten sagte, die CDU in Sachsen-Anhalt habe gezeigt, dass sie kein verlässlicher Partner sein könne. Für die Grünen warnte die Abgeordnete Lemke die CDU davor, die Linkspartei mit der AfD gleichzusetzen. Bei einer Gedenkfeier für die Opfer des versuchten Anschlags auf eine Synagoge in Halle ist dem neuen Vizepräsidenten des Sachsen-Anhaltischen Landtags, Till Schneider, der Zutritt versperrt worden. Mitglieder der Jüdischen Studierendenunion Deutschlands hinderten den AfD-Politiker am Betreten. Sie würden Rechtsextreme nicht noch einmal in ihre Synagoge lassen. Er sei nicht erwünscht. Till Schneider verließ den Ort anschließend wieder. Der Präsident des Zentralrats der Juden in Deutschland, Schuster, kritisierte Till Schneiders Auftreten als politische Instrumentalisierung. Heute vor 7 Jahren hatte ein Bewaffneter versucht, sich Zugang zu der Synagoge zu verschaffen. Zu dem damaligen Zeitpunkt begingen dort rund 50 Menschen den Feiertag Yom Kippur. Als der Attentäter nicht ins Gebäude gelangen konnte, erschoss er eine Passantin und eröffnete das Feuer auf einen türkischen Imbiss. Ein Gast wurde tödlich verletzt. Ein Gericht verurteilte den Täter zu lebenslanger Haft mit anschließender Sicherungsverwahrung. SPD, Linke und Grüne in Mecklenburg-Vorpommern wollen Koalitionsverhandlungen aufnehmen. Die Verhandlungsleiter erklärten in Schwerin, Ziel sei ein Regierungsbündnis, das auf Verlässlichkeit, Stabilität und Vertrauen setze. Bei einem erfolgreichen Abschluss der Verhandlungen wäre es die erste rot-rot-grüne Koalition in der Geschichte Mecklenburg-Vorpommerns. Im neuen Landtag kommen SPD, Linke und Grüne auf 39 der 71 Mandate. Die konstituierende Sitzung ist am 20. Oktober. Linke, Grüne und SPD in Berlin haben ihre Sondierungsgespräche fortgesetzt. Ein Thema ist der Landeshaushalt. Die Finanzlage der Hauptstadt gilt als sehr angespannt. Vor diesem Hintergrund ist fraglich, wie Wahlversprechen, nicht zuletzt die der Wahlsiegerin Die Linke, bezahlt werden sollen. Bundesverkehrsminister Bilger hat erstmals mögliche Einsparungen durch die geplante Führerscheinreform konkret benannt. Fahrschüler könnten demnach mehrere hundert Euro, im besten Fall sogar bis zu 1.000 Euro sparen, sagte der CDU-Politiker der Zeitung Die Welt. Mit mehr digitalem Unterricht und einer Bürokratieentlastung wolle man die Kosten senken. Der Minister verwies zugleich auf große regionale Unterschiede und darauf, dass manche Fahrschüler mehr Fahrstunden benötigten als andere. Nach den bisherigen Plänen soll die Reform möglichst Anfang 2027 greifen. Die Kosten für den Führerschein der Klasse B liegen nach Angaben des Bundesverkehrsministeriums derzeit im Schnitt bei rund 3.400 Euro. Der Deutsche Ethikrat hat die Bundestagsentscheidung begrüßt, die Folgen der Kassenzulassung von vorgeburtlichen Tests auf Behinderungen wie Trisomie 21, auch Down-Syndrom genannt, zu überprüfen. Es sei gut, die Auswirkungen umfassend zu evaluieren, sagte der Vorsitzende Frister der Rheinischen Post. Die Abgeordneten hatten diese Woche mit großer überparteilicher Mehrheit für einen entsprechenden Antrag gestimmt. Die sogenannten NIP-Tests zur Feststellung genetischer Veränderungen beim ungeborenen Kind werden in Teilen von Krankenkassen bezahlt. Sie gelten aber nicht als hundertprozentig zuverlässig. Auch falsche Ergebnisse können zu Abtreibungen führen. Kritiker befürchten zudem, die Tests könnten zur Routine werden, sodass sich Frauen zu den Tests gedrängt fühlen und eine gesellschaftliche Selektion entsteht. Die Grünen-Abgeordnete Fischer sagte dem Tagesspiegel, man müsse sich einmal vorstellen, vorgeburtlich würde routinemäßig nach Hautfarbe oder Geschlecht gesucht und auf bestimmte Befunde folgten dann Schwangerschaftsabbrüche. Nach den tödlichen Schüssen auf zwei Waffenkontrolleure in Bayern gibt es laut Landesinnenminister Herrmann keine Anzeichen für eine extremistische Gesinnung des Täters. Der Mann sei bis gestern polizeilich nicht aufgefallen, führte der CSU-Politiker aus. Der 60-jährige Deutsche solle so bald wie möglich befragt werden. Spezialkräfte der Polizei hatten in der Nacht das Haus des Jägers und Sportschützen in Berngau in der Oberpfalz gestürmt. Bei dem Einsatz wurde er verletzt und kam ins Krankenhaus. Der Mann hatte sich verschanzt. Zuvor soll er eine Mitarbeiterin und einen Mitarbeiter des Landratsamtes Neumarkt erschossen haben. Sie wollten routinemäßig die Waffen des 60-Jährigen überprüfen. Warum die Lage eskalierte, ist unklar. Die USA wollen Menschen wieder öffentlich hinrichten lassen. Die für Anfang Dezember geplante Erschießung eines zum Tode verurteilten Attentäters auf einem texanischen Militärstützpunkt soll per Livestream übertragen werden, wie Verteidigungsminister Hegseth mitteilte. Man werde dafür sorgen, dass Menschen die Hinrichtung des früheren Militärpsychiaters öffentlich beobachten könnten. Menschen müssten verstehen, dass solche Taten schwerwiegende Konsequenzen hätten. Seit dem Zweiten Weltkrieg habe man nicht mehr mit Gewehren hingerichtet, führte Hegseth aus. Ihm gefalle die Mentalität, die man im Zweiten Weltkrieg gehabt habe. Der Todeskandidat hatte 2009 13 Menschen getötet und 32 verletzt. Laut dem Death Penalty Information Center wäre es die erste Militärhinrichtung in den USA seit 65 Jahren und die erste durch ein Erschießungskommando des Militärs seit 1945. Die letzte allgemein öffentliche Hinrichtung in den USA wurde 1936 vollzogen. Damals wurde in Kentucky ein Mann vor tausenden Schaulustigen gehängt. Und hier noch einmal die Übersicht. Die Vergabe des Friedensnobelpreises an die südafrikanische Juristin Navi Pillay hat Diskussionen ausgelöst. Der Bundestag hat nach dem PISA-Schock über Maßnahmen für bessere Schulerfolge beraten. Die US-Regierung will Menschen wieder öffentlich hinrichten lassen. Das Wetter. Nachts meist regnerisch, Tiefstwerte 11 bis 6 Grad. Morgen im Süden und Nordwesten zeitweise Regen, sonst wechselhaft, Temperaturen 14 bis 19 Grad. Das waren die Nachrichten.
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1: Ja, willkommen bei XB raus mit mir, Julian. Heute an diesem sehr kühlen Freitag ist es wieder Zeit, die Handschuhe auszupacken, wenn man Fahrrad fährt. Das war letzte Woche noch anders. Das ging ganz schnell. Aber entsprechend habe ich auch sehr viele Veranstaltungen für euch rausgesucht, die so dieses Bedürfnis befriedigen, bei so einem Wetter irgendwo einzukehren ins Warme und einfach unter ganz vielen Menschen zu sein und Musik zu hören, Spaß zu haben, was auch immer. Da habe ich einiges für euch rausgesucht. Und wir starten mit einem Song, der so ein bisschen von der Stimmung her dem Wetter entgegengesetzt ist. Bleibt dran, um zu erfahren, was das für ein Song ist, von wem und wo ihr das heute Abend live hören könnt. Bis gleich.

Willkommen zurück, ihr seid bei X-Viraus, heute mit mir Julian. Was wir gerade gehört haben, war der Song She von Saba Lou. Saba Lou tritt heute Abend mit ihrer Schwester unter anderem auf, die, also sie macht eigentlich als Solokünstlerin, hat sie bisher Musik gemacht und jetzt tritt sie mit einer Band auf. In der Zusammensetzung mit ihrer Schwester heißen sie dann The Khan Sisters, also The Khan Sisters, K-H-A-N, heute Abend im Dreikönigskeller um 20 Uhr. Wie man gehört hat, machen die so ein bisschen, das wird auch ein bisschen rauer teilweise, so garagiger, rock'n'rolliger. Was wir gerade gehört haben, ging auch so ein bisschen in Richtung 60s, so ein bisschen Ronettes auch, sehr schön, also sehr schöne soulige Gesangslinien, ein bisschen poppig auch, aus Berlin. Und anschließend legt Lionel, DJ Lionel an den Turntables auf. So, die Kulturlandschaft hat aber diese Woche noch etwas anderes im Griff, nämlich die Buchmesse in Frankfurt. Da gibt es einige, also klar, natürlich gibt es das Messegelände, die Messehalle, wo einiges stattfindet, aber auch abseits davon ist es interessant zu schauen, in welchen, also ich meine, wenn ihr irgendwelche Lieblingsbars habt, irgendwelche Locations, wo Konzerte und Lesungen stattfinden, irgendwas, Cafés, irgendwas machen die in Verbindung mit der Buchmesse sehr wahrscheinlich. Und da habe ich ein paar Sachen rausgesucht für heute, wie zum Beispiel, ich habe ein paar Sachen, die gehen in einer Viertelstunde los. Vielleicht hört ja gerade jemand zu, der nicht so weit von diesen Orten entfernt wohnt. Und also ich denke, oh, das ist interessant, da gehe ich mal hin. Zum Beispiel heute Abend im Kulturhaus gibt es eine Lesung von Dilek Mayatürk vom Verlag Das Wunderhorn von 18.30 Uhr bis 20 Uhr. Mayatürk liest aus ihrem Gedichtband vor, das einen schönen Namen hat. Wenn du lächelst, zerfällt ein roter Apfel in Scheiben. Das Ganze wird vorgelesen zweisprachig, erst auf Türkisch, so ist es verfasst, und dann in einer freien Übersetzung auf Deutsch. Ich frage mich ja bei diesem, wenn du lächelst, zerfällt ein roter Apfel in Scheiben, ob das was Positives ist? Aber wahrscheinlich schon. Dann haben wir auch um 18.30 Uhr eine Veranstaltung aus der Reihe Zwischen Zeilen, Literatur aus Palästina, Israel und der Ukraine in der Katharinenkirche. Das sind Texte von Hamza Abu Hawidi, Agi Michol und Olena Stjaschkina, gelesen von Eva Menas, Miriam Karb und Mariana Salzmann. Das Prinzip von Zwischenzeilen ist, dass AutorInnen Texte ihrer KollegInnen vorlesen, die ja aus Kriegs- und Krisengebieten stammen oder wo die Texte auch aus in Kriegskrisengebieten entstanden sind. Wie gesagt, heute um 18.30 Uhr bis 19.30 Uhr in der Katharinenkirche Literatur aus Palästina, Israel und der Ukraine. Ich habe noch eine ganze Menge mehr. Also ich glaube, ich habe noch nie drei Seiten mit Veranstaltungen gefüllt, aber heute ist das so. Aber jetzt hören wir erstmal wieder ein Lied. Und zwar, oh ja, das ist sehr psychedelisch, ein bisschen elektronisch. Bleibt dran, ich sage anschließend, was das war und wo ihr das heute Abend hören könnt.

Willkommen zurück. Ihr seid bei X-Ray raus mit mir und Julian heute. Was wir gehört haben, war der Song Early Star von der Band Circles. Circles mit Q, also das zweite C ist kein C, sondern ein Q. Die spielen heute Abend zusammen mit den Bands Heaters und Giant Haze im Kult 61 in Hanau. Einlass ist da um 19 Uhr. Circles, was wir gerade gehört haben, als ein psychedelic, elektronisch so ein bisschen Duo aus Frankfurt, also die lokale Band von den dreien. Außerdem, wie gesagt, spielen noch Giant Haze, die kommen aus Kiel, machen so Stoner, gehen gerade vom Gesang her schon in so eine sehr starke Klatschrichtung, finde ich. Sehr cool, sehr stimmungsvoll. Und Heaters, eine Doom-Band aus München. Genau, die spielen im Kult 61 in Hanau. Ist zwar, gerade wenn man in Frankfurt wohnt, ein bisschen weiter weg, aber vor allem heute Abend, das lohnt sich auf jeden Fall. Ansonsten, genau, hatte ich ja vorhin schon mal ein bisschen was angekündigt zur Buchmesse. Es gibt einige sehr interessante Lesungen, Interviews mit AutorInnen heute und Vorträge, unter anderem hier in Bockenheim im Exzess. Im Exzess, die Veranstaltungen dort im Rahmen der Buchmesse stehen unter dem Motto Gegen Buchmasse 26. Heute mit einer Lesung mit VerlegerInnen vom Alibri-Verlag, vom Edition Nautilus, vom Unrast-Verlag und Verlag Immergrün zum Thema linkes Verlegen. Was bedeutet das? Was bedeutet es, ein linker Verlag zu sein für die Programmatik, für die Organisation im Verlag? Welche Herausforderungen hat man da? Und vor allem, wo kommt man innerhalb eines kapitalistischen Kontextes an seine Grenzen, so als linker Verlag? Und genau, das findet heute Abend um 19.30 Uhr, wie gesagt, hier in Bockenheim, Leipziger Straße im Exzess statt. Genau, gegen Buchmasse. Im Rahmen der Buchmesse. So. Ansonsten ist heute ein persönlicher Held von mir auch in der Gegend. Ich bin ein großer Fan von King Crimson und von Yes und ich war total begeistert zu sehen, dass Bill Bruford heute auftritt, zusammen mit dem, also im Rahmen des Pete Roth Trios. Bill Bruford, ganz bekannter Schlagzeuger aus der Progressive Rock Szene der 70er Jahre und nachfolgend dann natürlich. Pete Roth Trio featuring Bill Bruford. Einlass ist um 19 Uhr im Rind, kostet 43 Euro an der Abendkasse und das Ganze geht so ein bisschen Richtung improvisierte Jazzrock. Und da habe ich auch was rausgesucht, denn das Pete Roth Trio mit Bill Bruford hat schon ein Live-Album aufgenommen und zwar dieses Jahr, glaube ich sogar. Das heißt, wie heißt das nochmal? Da muss ich gerade mal gucken. Ah ja, Group Chat mit Mike Pratt, Pete Roth und Bill Bruford. Da hören wir jetzt mal in den Song Summertime rein. Also noch so ein Song, der wunderbar zum Wetter passt und zur Jahreszeit.

Ihr seid bei XW raus mit mir, Julian. Das war gerade der Song Summertime vom dieses Jahr erschienenen Live-Album Group Chat vom Pete Roth Trio featuring Bill Bruford. Und es scheint mir total, so, das ist wirklich ein Held für mich. Das ist so surreal, dass der gerade in der Gegend ist. Im Rind Rüsselsheim treten die heute Abend auf. Wie gesagt, 43 Euro kostet das Ganze an der Abendkasse. Und wenn ich jetzt nochmal, und Einlass ist um 19 Uhr. Könnt auch vorher hingehen, zum Rind gehört auch, glaube ich, so ein Lokal, so ein Restaurant, kann man sich reinsetzen, schon mal was essen, ein Bierchen trinken. Und wo wir gerade bei Trios sind, heute Abend im Mampf, da ist der Einlass schon von einer halben Stunde gewesen, tritt das Axel Kapke Trio auf, kurz AKT. Einlass ist um 18 Uhr, los geht's so zwischen 20 Uhr 30. Und wie gesagt, im Mampf, 15 Euro kostet das ganze Eintritt. Ich weiß nicht, ob man jetzt haben die ja so ein neues System, wo man Plätze online reservieren kann. Man kann aber auch, glaube ich, so hingehen und gucken, ob noch Platz ist. Dann kostet es aber trotzdem noch die 15 Euro. Genau, das Axel Kapke Trio arbeitet mit Eigenkompositionen, mit ganz viel Raum für Improvisation. Geht auch in Richtung Jazz. So, kommen wir zurück zur Buchmesse. Da gibt es ein interessantes Gespräch, das ich hier rausgesucht habe, im Haus am Dom. Wie gesagt, der Eintritt von diesen Lesungen, die ich bisher immer genannt habe, ist frei. Voranmeldung braucht man nicht. Darauf habe ich geachtet beim Raussuchen der Veranstaltung, damit man da auch wirklich schön spontan hingehen kann. Genau, die offene Zukunft und ihre Feinde, wie wir die freie Gesellschaft vor der KI-Diktatur bewahren können. Um 18.30 Uhr jetzt bis 19.30 Uhr ein Gespräch im Haus am Dom im Rahmen der Buchmesse mit Paul Nemitz, Jurist, Direktor für Grundrechte in der Europäischen Kommission, mit Matthias Pfeffer, Geschäftsführer und Chefredakteur bei Focus TV und Jürgen Pfeffer, der einen Lehrstuhl für Computational Social Science an der TU München innehat. Und da geht's ein bisschen drum, dass sich die KI rasant entwickelt. Versprochen werden Wohlstand, Fortschritt und Effizienz, aber gleichzeitig machen sich autoritäre Kräfte daran, die KI für ihre eigenen Interessen zu nutzen, um eben demokratische Strukturen zu untergraben. Deshalb plädieren diese drei Redner dafür, für den Einsatz für die Menschenwürde, für die demokratische Kontrolle der KI und setzen sich gegen eine Gesellschaft ein, die Zukunft den Maschinen überlässt. Wie wir die freie Gesellschaft vor der KI-Diktatur bewahren können. Heute 18.30 Uhr im Gespräch im Haus am Dom. Eintritt ist frei. So, dann habe ich noch etwas im Frankfurter Autorentheater für 19 Uhr. Lesen, Leben und Lieben. Ein Abend zur ukrainischen Literatur mit der ukrainischen Autorin und Verlegerin Marjana Savka. Wie gesagt, um 19 Uhr geht's los bis 20.30 Uhr im Frankfurter Autorentheater vom Manke Verlag präsentiert. Und Savka geht der Frage nach, wie Schreiben und Lesen in Krieg möglich sind. Und das macht sie mit ihren Kurzgeschichten. Sie hat zwischen 2014 und 2023 20 Kurzgeschichten geschrieben, die sie jetzt in einem Sammelband beim Manke Verlag veröffentlicht. Heißt Vom Leben und Lieben. Ja, und wenn ihr euch das anhören wollt, um 19 Uhr geht's da im Frankfurter Autorentheater los. Dann haben wir noch was oder mache ich erstmal Musik? Hier habe ich auch noch was. Und zwar
eine Veranstaltung, die hat jetzt erstmal nichts mit der Buchmesse zu tun oder auch nichts mit Frankfurt. Es findet nämlich in Darmstadt statt, und zwar dort im Sumpf. Da tritt heute Abend die Neo-Psych-Rock-Band Loving Backwards auf. Und die kommen aus Norddeutschland. Los geht's so zwischen 20 und 21 Uhr. Und da habe ich auch eine kleine Kostprobe rausgesucht, und zwar Turquoise Flame von Loving Backwards. Heute Abend im Sumpf in Darmstadt, 20, 21 Uhr geht's da los. Wir hören rein.

Ihr seid bei X-Viraus mit mir, Julian. Das war Turquoise Flame, der Song von der Band Loving Backwards aus Norddeutschland. Eine psychedelic, ja, Pop, Neo-Psychedelic-Rock-Pop-Band. Die spielen heute Abend im Sumpf in Darmstadt. 20, 21 Uhr geht's da ungefähr los. Könnt immer hingehen, kleiner, sympathischer Laden. Und dann kommen wir weiter. Ah ja, Buchmesse. Ja, um die Buchmesse kommt man heute nicht rum. da habe ich auch etwas rausgesucht. Ah ja, genau. Ich gucke ja auch regelmäßig, was im Gusti so geht. Und auch im Gusti geht es heute um die Buchmesse. Und zwar mit der Veranstaltungsreihe Verbrecher und Friends. Lesung im Gusti mit Manja Prekels. Die liest auch vor aus Radiorauschen im Sternenpark. Mit Angelina Macarone, Wer nicht kotzen muss, wird Astronautin, ein Roman von ihr. Und Diana Weiß, Darunter nackt, Aufstieg, Dekadenz und Ende der Mode, wie wir sie kennen, also ein Sachbuch. Und Teresa Semotamova, Radikale Bedürfnisse. Los geht's um 20 Uhr, wie gesagt im Gusti, im Kulturkiosk in der Mainzer Landstraße. Und präsentiert wird das von verschiedenen Verlagen, vom Merz Verlag, vom Verbrecher Verlag und von Woland und Quist. Verbrecher und Friends. Lesung im Gusti um 20 Uhr. So, dann haben wir noch was ganz Interessantes an der Hauptwache, nämlich im Dialogmuseum. Da gibt's heute nämlich die Veranstaltung Sound of Reading Braille, beziehungsweise, wie ich heute gelernt habe, auf Deutsch Braille, also die Blindenschrift. Die Veranstaltung geht von 20 bis 23 Uhr, wie gesagt, im Dialogmuseum, also in der B-Ebene an der Hauptwache. Und das Ganze ist eine Vinyl- und Book-Release und anschließend eine Dance-Party mit DJ Elmar. Genau, das Buch, um das es geht, beziehungsweise, ja, eigentlich ist es ja eine Platte, ein Vinyl, nennt sich A Touch of Type von Isabel Nägele und Stefanie Kaplan. Genau, die haben, das ist das Buch, Entschuldigung. Also A Touch of Type ist das Buch, das präsentiert wird. Das dokumentiert die langjährige Recherche zur Braille-Schrift und anderen taktilen Schriften von Isabel Nägele und Stefanie Kaplan. Und anschließend geht's mit dem Vinyl weiter, basierend auf einer audiovisuellen Installation vom Dialogmuseum im Rahmen des World Design Capitals in Frankfurt. Also diese Vinyl bietet die Möglichkeit, dass man sich dann anhört, wie Patty Vagel ein Buch in Brailleschrift vorliest. Patty Vagel ist auch eine Mitarbeiterin, glaube ich, im Dialogmuseum. Und die liest eben aus einem Buch vor und zwar mit Brailleschrift und genau das wurde auf Vinyl gebannt. Das kann man sich dann anhören. Sehr cool. Dann spiele ich jetzt noch einen Song vor von einer Veranstaltung, die ich bereits angesagt habe, wo aber drei Bands auftreten, nämlich wie gesagt, heute Abend im Kult 61 in Hanau. Da haben wir ja Giant Haze aus Kiel, Hedas aus München und Circles hier aus Frankfurt. Circles haben wir uns schon angehört. Wir hören jetzt mal rein in den Stoner von Giant Haze und zwar mit dem Song King of Tomorrow. Bis gleich.

Ja, ihr seid bei X-Viraus mit mir, Julian. Das war King of Tomorrow von Giant Haze aus Kiel. Die treten heute Abend, wie gesagt, mit den anderen Bands Heides oder Hidas und Circles im Kult 61 in Hanau auf. Einlass ist da in einer Viertelstunde. Also, gerade wenn man aus Frankfurt oder aus Offenbach anreisen müsste, ist es schon ein kleiner Weg, aber das Line-Up ist ja wirklich grandios heute. Also lohnt sich. So, ich bin mit meinen ganzen Veranstaltungen zur Frankfurter Buchmesse durch für heute Abend, aber schaut es euch auf jeden Fall an. Es sind wirklich unzählige Veranstaltungen, die da stattfinden. Ohne Filter, was für eine Veranstaltungsart man will und so weiter, kommt man da, glaube ich, kaum zurecht. Aber geht mal auf die Seite von der Frankfurter Buchmesse, da ist für jeden wirklich was dabei. Und ich hoffe, ihr habt heute auch ein paar Sachen gehört, die euch interessieren. Lustigerweise, ich weiß nicht, ob es beabsichtigt war vom Physikalischen Verein, haben die heute im Rahmen der Veranstaltungsreihe Astronomie am Freitag einen Vortragstitel, der so ein bisschen was mit der Buchmesse zu tun hat, aber auch nicht wirklich, nur so ein bisschen indirekt. Und zwar geht's heute um das Roman Weltraumteleskop, also wenn man es auf Deutsch liest, Roman. Und deswegen frage ich mich, ob die das vielleicht extra auf das Buchmessenwochenende gelegt haben. Aber es geht nicht um Romane, sondern es geht um Nancy Grace Roman, eine Astrophysikerin, nach dem dieses Weltraumteleskop benannt wurde. Und zwar heißt der Vortrag heute im Physikalischen Verein 100 Hubbles, 100 Hubbles auf einen Blick, das Roman Weltraumteleskop. Der Vortrag geht von 20 bis 21 Uhr, wie gesagt, im Physikalischen Verein, direkt neben dem Senckenberg-Museum in der Robert-Meyer-Straße, kostet 7 Euro Eintritt, 5 Euro ermäßigt und nix, wenn ihr Mitglied im Physikalischen Verein seid. Genau, das Nancy Grace Roman Weltraumteleskop ist ein neues Projekt der NASA und soll Fragen zu dunkler Materie bzw. zu dunkler Energie beantworten. Markus Röllig wirft mit uns einen Blick auf diese Mission im Rahmen derer, 100 mal größere Himmelsausschnitte erfasst werden können als mit Hubble. Deswegen heißt auch der Titel des Vortrags 100 Hubbles auf einen Blick. Heute im Physikalischen Verein. Und weil wir noch ein bisschen Zeit haben, hören wir in einen sehr, heute hören wir ein bisschen in den Song noch rein, der was mit Lesen zu tun hat, nämlich von der Band The Leaf Library vom neuen Album dieses Jahr erschienen. Hören wir ein bisschen The Reader's Lamp und dann

Ja, da bin ich wieder kurz. Genau, die Sendung ist gleich vorbei. Dann geht der Himmel weiter. Und ich habe noch einen Rausschmeißer für euch, und zwar von der Band Hidas. Die spielen, genau, das ist die dritte Band im Bunde heute Abend im Kult 61. Tritt mit zusammen auf mit Circles aus Frankfurt und Giant Haze aus Kiel, die wir schon gehört haben. Die machen Doom, kommen aus München, haben sehr, sehr lange Titel, deswegen perfekte Rausschmeißer für die Sendung. Und ja, ich bin für euch, ja, schönes Ausgehen oder zu Hause bleiben, bei dem Wetter wird ja auch schön. Macht, was ihr wollt. Aber bleibt dran und hört Radio. Der Himmel geht gleich weiter. Wir hören uns nächsten Donnerstag wieder mit einem spannenden Interview mit einer Gästin, die sogar schon mal einen TED-Talk gegeben hat als kleinen Vorgeschmack. Also bis bald. Jetzt kommt von Hidas Dünger oder Dinger. Ich weiß es nicht genau, wird mit Y geschrieben. Ich sag mal Dünger. Ciao.

Freitagabend, kurz nach 7, das ist die Zeit von Der Himmel geht weiter hier bei Radio X Frankfurt und heute mit einem Neues aus dem Wasteland Sendung und mir, dem Rainer. Mein Kompagnon Thomas, der ist in Indien unterwegs, der verbringt die Herbstferien in Indien, macht dort Urlaub und die erste Nachricht habe ich heute bekommen mit sehr schönen Bildern, also ihm geht's wunderbar dort, genießt die Zeit. So. Entsprechend kann ich ungestört die Sachen spielen, die sich bei mir so angesammelt haben. Es sind zu 100% Neuveröffentlichungen, die ich dabei habe und mal sehen, wo wir landen. Anfangen möchte ich mit diesem Track hier.

Ja, auf meiner Suche nach toller neuer Rockmusik bin ich auf Emma Ruth Rundles neues Album gestoßen. Das heißt These Killing Times. Und Emma Ruth Rundle, ich glaube, das ist das sechste Album bereits, was sie veröffentlicht, ist eine US-Amerikanerin und stammt aus Los Angeles, lebt jetzt wohl momentan in Portland, Oregon. Und morgen hat sie Geburtstag, sehe ich gerade. Da wird sie 43 Jahre alt. Ja, ich verfolge sie schon seit ein paar Jahren, weil ich sie irgendwie so als Persönlichkeit toll finde. Auch wenn die Musik nicht immer unbedingt, sag ich mal, hier so ins Wasteland richtig reingepasst hat. Aber dieses neue Album ist wirklich ganz, ganz toll geworden. Und hier, ich hatte ja damit aufgehört, das letzte Mal mit den Russian Circles, ja, also so richtig lautem Instrumental, Post-Metal, und habe ja kritisiert, dass das für mich eher so Effekt-Rock ist. Also was ich damit meine ist, dass sozusagen eine Musikalität und ein gutes Songwriting eigentlich eher durch permanente Lautstärke und durch so Effekthascherei ersetzt wird. Ja, und davon gibt's unglaublich viele Bands, sowohl im Punk-Bereich als auch in einem Post-Metal oder auch im Post-Rock. Und gefällt mir nicht. Aber hier ist nämlich genau das da. Diese Frau kann ganz tolle Songs schreiben und wie ihr es auch hören könnt, auch singen. Es hat immer alles so eine melancholische Grundnote, aber es hat Power. Und so heißt auch der erste Song, den wir gehört haben, der heißt Powerless. Und ich glaube, der war genau das Gegenteil. Und da finde ich zum Beispiel, ist dieses leise Laut-Ding ganz, ganz hervorragend umgesetzt. Passt einfach zum Song. Der zweite Song, der war jetzt Don't Delay Heaven und zeigt eher auch auf dem neuen Album sind jetzt nicht nur laute Rockstücke drauf, sondern sie lässt jetzt auch, sag ich mal, eher so diese stillen Momente mehr und mehr zu. Stillen Momente von Emma Ruth Rundle gab's auch 2021 auf einem Album zu hören, das ich relativ spät erst entdeckt habe, nämlich letztes Jahr, und bin komplett begeistert von diesem Album, das heißt Engine of Hell, und von dem hören wir dann nachher auch noch zwei Stücke, um einfach zu erinnern, da großes Album und wahrscheinlich nicht nur mir durch den Lappen gegangen. Aber jetzt hören wir erstmal einen dritten Song vom neuen Album These Killing Times, und das ist der Song Enough. Und danach ganz, ganz still, ganz, ganz leise eigentlich von diesem 21er Album Engine of Hell, Dancing Man von Emma Ruth Rundle.

Emma Ruth Rundle, das war jetzt Dancing Man von ihrem grandiosen Album von 2021, Engine of Hell. Wie gesagt, von mir jetzt eigentlich erst 4 Jahre später entdeckt. Ja, und wie ihr es hören könnt, das hat definitiv, ist das erste Liga mit Jen Marshall, PJ Harvey und ach Gott, jetzt habe ich den Aldous Harding, so würde ich sagen. Also das ganze Album ganz untypisch zu ihrer Musik sonst. Hier mit Klavier, dann nur mit Akustikgitarre, also ein komplettes Balladenalbum, das 21er. Und das hat den Hintergrund, dass damals wohl, sie sagt, sie hat sich von etlichen Sachen befreit, steckte wohl sehr in einer seelischen Krise als auch in einer körperlichen Krise. Das heißt, sie hat sich sogar ist zur Entgiftung in eine Klinik gegangen für eine Woche wohl. Und die Ehe mit ihrem Mann Patterson ging auseinander. Und ja, entsprechend ist das scheinbar der richtige Background, um so ein tolles, trauriges Balladenalbum zu machen. Große, große Wasteland-Empfehlung. Beide Alben kann ich wirklich nur empfehlen. Und weil es so schön ist, dieses 21er Album, hören wir uns jetzt noch einen zweiten Song an. Und das ist jetzt Blooms of Oblivion von Emma Ruth Rundle.

Ihr hört es in der Reihe, der Himmel geht weiter, heute mit Noise aus dem Wasteland und mir, dem Rainer. Und das war jetzt eine halbe Stunde Emma Ruth Rundle Musik. Wunderbar. Sie ist nicht nur Musikerin, sondern auch Visual Artist und hat jetzt auch vor, glaube ich, 2 Jahren auch ihr erstes Buch veröffentlicht mit Poetry. Und dann auch noch besonders dieses neue Album, These Killing Times, ist wieder auf ihrem eigenen Label erschienen. Das heißt Errant Child. So viel dazu. So, und wir bleiben melancholisch und kommen zu einem weiteren Highlight des Jahres, nämlich zu Civic Hall.

Civic Hall. Vom neuen Album The Dead Bell war das jetzt gerade der Titelsong. Ja, das sind Ewan Miller McMeekin und Craig Tattersall. Ihr erstes Album war ja schon so ein Album des Jahres für mich. Ich glaube, das war so 23 oder 24, weiß nicht mehr so ganz genau. Ja, und Craig Tattersall, den verfolge ich natürlich schon seit Ewigkeiten, weil der war unter anderem bis, sag ich mal, Ende der 90er war Mitglied bei Hood, dann dem Nachfolgeprojekt, was er da gemacht hat, das war ja so Indietronica, The Remote Viewer, da gab es auch noch Famous Boyfriend nebenbei, also dann kam The Boats, war auch wieder so ein Projekt von ihm, danach kam The Humblebee und The Humblebee ist jetzt das Aktuelle noch von ihm und er macht diese Knister-Sounds, diese melancholischen Knister-Sounds. Und wie gesagt, hier in Zusammenarbeit mit diesem Herrn McMeekin bauen die das zu, wie soll man sagen, das zu so losen Songs zusammen. Und das funktioniert meiner Meinung nach ausgezeichnet. Großartiges Album von Civic Hall, The Dead Bell. Und ja, hören wir uns einfach jetzt noch zwei Tracks hintereinander an, um einfach mal so diese Grundstimmung von dem Album auch so ein Stück weit einzufangen. Das ist natürlich nichts für Leute, die auf fröhliche Musik stehen und die gern mal so zur Musik mit dem Hintern wackeln. Nee, das ist das natürlich nicht, aber wunderbar. Und es läuft so unter Bedroom Ambient Tape Pop, könnte man sagen. Gut, das war The Dead Bell und jetzt hören wir hintereinander The Map of Our Night, / Our Hearts Are Contained und dann noch A Little Slow Burning Sun Is in Everyone. Sehr schöner Titel, finde ich.

Man, ihr seid hier nicht in der Nachtschiene von Radio X angekommen, sondern ihr seid hier bei der Senderei Der Himmel geht weiter, heute mit Neues aus dem Wasteland und mir, dem Rainer. Und ja, eher ungewöhnliche Musik fürs Wasteland, hat aber den Hintergrund, dass hinter diesem Projekt Stoff oder Sturf-Figur Paw Grabowski steckt. Und Paw Grabowski, dessen eigentliches Projekt Ojerum, ist ja hier so ein absoluter Lieblingsmusiker von mir mit seinen wunderbaren melancholischen Drone-Sounds und Schleifen und Tape-Manipulation. Und ich weiß nicht, ob er es ist, aber ich schätze mal, es ist alles so geheimnisvoll gehalten, das Ganze. Aber es ist auf seiner eigenen Bandcamp-Seite ist das als Neuveröffentlichung drauf. Ja, und es passt auch, weil das Cover-Artwork ist natürlich zu 100% von ihm. Das erkennt man sofort. Und ja, vielleicht noch zu Paw Grabowski. Und was macht er da eigentlich? Der macht so Collagen. Und wenn ihr das Cover des letzten Tortoise-Album in Erinnerung habt, mit dem Skorpion. Das stammt übrigens auch von Paw Grabowski Ojerum. Ja, hier auf jeden Fall Ausflug so in Clicks and Cuts, in Minimal Techno, Minimal House Sounds. Mein Fall ist es natürlich nicht. Das ist nicht die Musik, die ich gerne zu Hause höre. Aber Menschen, die sich damit auskennen, sagen oder schreiben, dass dieses Album wohl sehr, sehr außergewöhnlich toll sein soll. Ja, ich nenne nochmal Stoff-Figur, das heißt Staub-Figur auf Deutsch übersetzt und ist auf 1-2-K erschienen oder nennen wir es 12K, ich weiß nicht, wie das Label jetzt heißt. Ich muss da mal, vielleicht schreibe ich mal eine E-Mail und frage mal nach. So viel dazu. Gehen wir wieder zurück und eher zu ja wärmer klingenden Sounds, aber auch mit Synthesizer und Laptop eingespielt und kommen zu der Amerikanerin Emily A. Sprague. Die hat ein neues Album raus, das heißt Cyano oder Cyano wahrscheinlich auf Englisch. Die hatte ich hier vor Jahren schon mal gespielt, weil sie so schöne Modular-Synthesizer-Sounds macht und sehr melodisch, schon so, es umschwärmt die Ohren, so könnte man das sagen. Herr Thomas würde sagen, wunderbare Musik, um Samstagnachmittag auf dem Sofa einzuschlafen. Und genau da passt auch das neue Album hin. Wir hören uns zwei Tracks an. Ich finde es so insgesamt mittelgut, aber die beiden Tracks, die wir jetzt hören, die sind sehr schön, von Emily A. Sprague. Und die heißen Double Moon und Garden of Charms.

Und nach Emily Ace Break war das jetzt das Projekt der beiden in Kopenhagen lebenden Jason Dungan und Johan Karö. Jason Dungan, der läuft hier seit in den letzten Jahren immer wieder mit seinem wunderbaren Instrumental-Gitarren-Sounds hier und da sein Projekt heißt Blue Lake. Und hier zusammen mit einem anderen Multi-Instrumentalisten, Johan Karö, heißt der, der wohl auch durch Filmmusik schon bekannt ist, hat unter anderem mit Angelo Badalamenti zusammengearbeitet und Sophie Birch. Ja, und die beiden, ich weiß nicht, ob die befreundet sind, auf jeden Fall kam die Idee, komm, lass uns doch mal zusammen ein Album machen. Und war wohl eine schwierige Zeit für Johan Karö, sich dann mit ihm zu treffen und Musik zu machen. So haben sie sich sozusagen immer digital gegenseitig Sounds zugespielt. Und dann entsprechend hat jeder dann Musik ergänzt, Sounds ergänzt. Und so ist daraus wirklich ein sehr, sehr schönes Album entstanden. Nämlich das heißt Routine von Jason Dungan und Johan Karö. Und das war jetzt, das erste, was wir gehört haben, war jetzt Chords. Und auf der Bandcamp-Seite der beiden gibt es gibt ja immer auf Bandcamp auch so eine Kommentarspalte ganz unten, wo man sich dazu äußern kann. Und ich finde das eigentlich ganz gut, weil da jemand, der sich Deer nennt, also Reh, und ja, und der schreibt, pretty sounds for watching a pretty sunrise from the porch by a misty lake. Ja, und ich würde sagen, das passt. Entsprechend hören wir uns noch zwei weitere Tracks von diesen beiden an.

Ja, ganz am Ende, diese Mezzosopran-Stimme stammt von Anna Caroline Olesen. Da geht es mir so, es hätte nicht unbedingt sein müssen. Aber wie gesagt, das ist Geschmackssache. Ja, ein weiteres Projekt, und zwar eigentlich, nee, Quatsch, ich lasse das. Und zwar Wendy Eisenberg, David Krups und Bonner Kramer haben ja schon seit einigen Jahren ein gemeinsames Gitarren mehr oder weniger Improvisationsprojekt. Sie nennen sich Squanderers und da liegt jetzt ein neues, ihr drittes Album vor. Und ja, so improvisierte Gitarre ist nicht immer gut, so viel kann man sagen, kann mitunter sehr fürchterlich sein, dass man es nicht gerne anhört. Und hier aber bei dem neuen Album, das da heißt Bright Madness, ist das anders. Das ist, weiß nicht, ob die sich vorher abgestimmt haben, aber angeblich ist es spontan entstanden an einem Nachmittag bei Bonner Kramer zu Hause. Und ja, und dann gibt es, also Wendy Eisenberg spielt Gitarre, David Krups spielt Gitarre und Bonner Kramer den Bass. Und vom Sound her ist es so, dass man Wendy Eisenberg auf dem rechten Kanal spielen hört, David Krups auf dem linken und in der Mitte, im Center, Bonner Kramer. Ja. Und sehr schönes Gitarren, wie soll man sagen, Ambient-Album ist das Ganze. Und daraus hören wir uns jetzt einfach auch drei Tracks hintereinander an. Einfach um diese Atmosphäre einzufangen. Und wie gesagt, achtet mal drauf. Rechts Wendy Eisenberg, links David Krups.

Also ich muss sagen, da wäre ich gern dabei gewesen im Wohnzimmer in Bonner Kramers zu Hause, als so Wendy Eisenberg, David Krups und er selbst dieses Album eingespielt haben. Ich hätte die auch gern versorgt mit Tee und Kaffee und Kuchen und so allem. Das ist wirklich ganz wunderbar. Keine Selbstverständlichkeit, das ist so spontan improvisierte Musik, eine solche Schönheit hinbekommt, könnte man sagen. Ihr hört übrigens die Sendereihe Der Himmel geht weiter, heute mit Neues aus dem Wasteland und mir, dem Rainer. Der Thomas ist im Urlaub in Indien. Ich bin gespannt, was er da musikalisch entdeckt. Und das wird bestimmt dann in einer der nächsten Sendungen hier mit einfließen. Riley Walker, der amerikanische Singer-Songwriter, hat nach 6 Jahren endlich wieder neue Musik vorliegen. Vorab gibt es eine Single. Dazu hat er auch bei dem Londoner Label AD93 einen Vertrag unterschrieben. Und AD93, nur so viel, da die Bands Moin und Quaid und Joanna Robertson veröffentlichen auf diesem Label. Und mit Joanna Robertson, mit der ist er befreundet, ist mit ihr auch live aufgetreten. Ja, und jetzt legt eine Single vor, der Song heißt Carrier und komplett weg eigentlich von seinen Folk-Einflüssen. Das ist hier nichts mehr irgendwie Endsechziger Folk. Trotzdem, wie ich finde, wunderschön. Und jetzt wird die E-Gitarre auch deutlich lauter.

Ja, was ein Wahnsinn. 12 Minuten lang 4 junge Herren aus Bergen in Norwegen. Super Folk nennen die sich. Also geschrieben mit dem F und dann diesem O mit dem Strich durch, dem Querstrich durch, weiß gar nicht, wie man das genannt. Und 2 KK, also 2 Ks und dann dahinter noch ein Ausrufezeichen. Das ist ja Debütalbum und ja, 3 Titel nur drauf, 30 Minuten lang insgesamt das Album. Und wie ihr es hören könnt, das ist sehr, sehr aufregende Musik. Ja, also hier ist alles drin. Also von Noise Rock über Free Jazz, No Wave, Folk Einflüsse und am besten alles in einen Song. Große, große Überraschung und große Wasteland Empfehlung. Super Folk. Ja, das war's hier heute wieder mit Der Himmel geht weiter. Nach mir kommt jetzt die Peak Show. Dann, wann wir im November dran sind, das steht noch nicht fest. Ja, Playlist gibt's wie immer dann auf unserer Homepage in den nächsten Tagen. Ich hoffe, es hat euch gefallen. Und zum Abschluss bleiben wir bei toller experimenteller Musik. Und Dierhuf haben ein neues Album raus, ihr 21. Und da Thomas und ich beide Dierhuf-Fans sind, gehen wir dann bei der nächsten Sendung genauer drauf ein und hören einfach jetzt noch zum Abschluss ein bisschen rein. Bis dann. Ciao.

Und so fröhlich, wie es aufgehört hat, geht's weiter, wie ihr hört. Hi, wir sind's, die lustigen zwei von der Peak Show. Meistens ja oder früher ja mal mehr. Deswegen wie immer, wie gewohnt und wie immer aus diesem Herzen Shoutout an Anke und Serjoscha und auch an Frank, die jetzt irgendwo hoffentlich hier zuhören. Und wenn nicht, dann mit Sicherheit auch was Tolles machen. Das ist die Peak Show, eine Sendung von Saas Fee. Heute im Studio wie immer der Pierre und der Herr Grittel. Aber Pierre ist heute nicht nur Pierre, nein, er ist heute auch Kude. Das heißt, er ist heute auch live unterwegs. Seht ihr ein Live-Setup, was er da gerade mit vielen Kabeln zusammenstöpselt, nicht wahr? Als sein eigener Agent sozusagen. Und ja, wir machen jetzt erstmal, fangen erstmal so gemächlich an und dann, ja, dann werdet ihr schon hören. Dann, es gibt auch mal, da gibt es zwar ein bisschen was live. Nicht nur die üblichen selbstgemachten Stücke, die wir euch in die Ohren hauen. Ne? So richtig, wo alles schief gehen kann. Und hoffentlich geht nichts schief. Und wenn was schief geht, klingt es hoffentlich geil. Wie dem auch sei, Peak Show, 2 Stunden lang so eine Musik. Viel Vergnügen.

Das war das erste Set von Kude Live. Bleibt dran, wir hören noch andere Sachen und dann macht er noch mal ein Busy. Ne? Also Abyss Live, sage ich nur. Abyss Live gibt's sonst nicht aus der Retorte.

seid ihr auch ein bisschen betrübt, dass es schon wieder vorbei ist. Braucht er nicht sein, seid nicht betrübt. Den nächsten Monat, am zweiten Freitag im Monat, wie ihr hoffentlich alle mittlerweile wisst, gibt's wieder die Peak Show mit Pierre Pankerquart und Hanja Kritter. Diesmal auch mit Kude, welch selbst das Live-Segment war. Da wissen die zwei Live-Segmente. Ihr seht, was hier so alles los ist. Wir verabschieden uns und in einem Monat hören wir uns wieder. Und nicht nur das, ihr hört uns wahrscheinlich auch vorher schon. Weil Pierre, wann ist deine nächste DJ-Night, Pierre?

Am nächsten Mittwoch ist Pierre der DJ Night dann vertreten, wenn seine Platten den Sturz vom Plattenregal eben ausgehalten haben. Und ja, und ich bin's auch wieder am nächsten ersten Samstag im Monat und so weiter und so fort. Bleibt uns gewogen. Gleich nach uns kommt der Deutschlandfunk, der nichts mit Funk zu tun hat. Ich wundere mich auch, was da los ist. Nie Funk. Was soll das? Deutschland Funk und kein Funk. Erstaunlich. Na gut. Und danach kommt natürlich die DJ Night. Bleibt also dran. X-Fate erwartet euch. Und wir hören uns in einem Monat. Bis dann. Tschüss.

0: 23 Uhr die Nachrichten. Zunächst die Übersicht. US-Präsident Trump hat große Diesellieferungen aus Russland angekündigt. Der Friedensnobelpreis wird in diesem Jahr an die südafrikanische Juristin Navani Thimpilay verliehen. Der frühere ZDF-Chefredakteur Klaus Bresser ist tot. Die Meldungen im Einzelnen. US-Präsident Trump hat sich nach eigenen Angaben mit dem russischen Präsidenten Putin auf umfangreiche Diesellieferungen geeinigt. Die russische Seite bestätigte, dass es eine Vereinbarung gegeben hat. Laut Trump wird Russland umgehend hunderttausende Tonnen Diesel für den US- und den Weltmarkt bereitstellen. Später sollen weitere große Lieferungen folgen. Wegen bestehender Sanktionen stellte das US-Finanzministerium dafür eine temporäre Erlaubnis aus. Der ukrainische Präsident Zelensky kritisierte, das Geschäft verschaffe Russland zusätzliche finanzielle Mittel für den Krieg gegen die Ukraine. Er sprach von einer unwürdigen und schwachen Entscheidung. Die Dieselpreise sind in den USA seit Beginn des US-israelischen Krieges gegen den Iran deutlich gestiegen. Trump hat zuletzt Verbündete dazu gedrängt, Notreserven freizugeben. Außerdem hat er den Zugang zu steuerfreiem Diesel erweitert. Der Friedensnobelpreis geht an die südafrikanische Juristin Navani Thimpilay. Sie werde für ihren Einsatz für das Völkerrecht und ihr Engagement gegen Kriegsverbrechen und Genozid ausgezeichnet, erklärte das zuständige Komitee in Oslo. Die 85-Jährige war mehrere Jahre Richterin am Internationalen Strafgerichtshof in Den Haag und Hohe Kommissarin der Vereinten Nationen für Menschenrechte. Die Bundesregierung gratulierte ihr zum Friedensnobelpreis. Israel übte Kritik. Pileys Wahl legitimiere anti-israelischen Hass, so das Außenministerium. Mit Blick auf den Propagandaminister der Nationalsozialisten hieß es weiter, Zitat, Josef Goebbels applaudiere aus der Hölle. Pillay hatte unter anderem eine von der UNO eingesetzte unabhängige Untersuchungskommission geleitet, die Israel im vergangenen Jahr Völkermord im Gazastreifen vorwarf. Wenige Stunden nach der Verleihung des Friedensnobelpreises hat die US-Regierung neue Sanktionen gegen den Internationalen Strafgerichtshof verhängt. Jegliche Vermögenswerte in den USA werden gesperrt und müssen dem US-Finanzministerium gemeldet werden, wie Außenminister Rubio sagte. US-Bürgern sind sämtliche Transaktionen mit dem Weltstrafgericht verboten. Kritik daran kam unter anderem aus Deutschland und von der EU. Die USA halten das Gericht mit Sitz in Den Haag für politisch motiviert und wollen Ermittlungen gegen US-Bürger und eigene Verbündete, wie etwa Israel, verhindern. In Halle ist an den antisemitisch motivierten Anschlag auf die Synagoge vor 7 Jahren erinnert worden. Zahlreiche Menschen nahmen am Gedenken in dem jüdischen Gotteshaus in der Saalestadt teil, das Ziel des versuchten Attentats war. Unter ihnen waren Vertreter von Kirche, Stadt, Bürgerschaft, Zivilgesellschaft und Politik, darunter auch Sachsen-Anhalts Ministerpräsident Schulze und sein Amtsvorgänger Haseloff. Vize-Landtagspräsident Till Schneider von der AfD versuchte ebenfalls an dem Gedenken teilzunehmen. Er wurde jedoch von Vertretern der Jüdischen Studierendenunion Deutschland daran gehindert. Der Bundestag hat in einer Aktuellen Stunde über die jüngsten Entwicklungen im Landtag von Sachsen-Anhalt debattiert. Dort war ein Politiker der AfD zum Landtagspräsidenten gewählt worden. Die Vorsitzende der Bundestagsfraktion der Linken, Reichineck, beschuldigte die CDU, dabei die AfD unterstützt zu haben. Die SPD-Abgeordnete Kersten sagte, die CDU in Sachsen-Anhalt habe gezeigt, dass sie kein verlässlicher Partner sei. Auch von den Grünen kam Kritik. Redner der Unionsfraktion wiesen die Vorwürfe zurück. Sie verwiesen darauf, dass es sich um eine geheime Wahl gehandelt habe. Sie nutzten die Debatte vor allem, um eine etwaige rot-grün-rote Koalition in Berlin als gefährlich zu charakterisieren. Der sachsen-anhaltische AfD-Abgeordnete Reichardt sagte, es gebe erkennbar Mitglieder der Christdemokraten, die eine konservative Wende ermöglichen wollten. Der Bundestag hat in erster Lesung über einen Gesetzentwurf debattiert, der die Kindertagesbetreuung verbessern soll. Familienministerin Prien, CDU, sagte, Bildungschancen sollten von den Talenten und Fähigkeiten des einzelnen Kindes bestimmt sein und nicht vom Geburtsort oder den Familienverhältnissen. Das sogenannte Startchancen- und Qualitätsentwicklungsgesetz ermögliche mehr Chancengerechtigkeit und fülle das Aufstiegsversprechen der sozialen Marktwirtschaft wieder mit Leben. Der Entwurf sieht vor, dass bei allen Kindern spätestens im Alter von 4 Jahren in verschiedenen Bereichen Daten zu ihrem Entwicklungsstand erhoben werden. Ein Schwerpunkt soll auf der sprachlichen Bildung liegen. Die SPD in Mecklenburg-Vorpommern hat den Weg freigemacht für Verhandlungen mit Grünen und Linken zur Bildung einer gemeinsamen Regierung. Landesvorstand, Landesparteirat und Landtagsfraktionen hätten zugestimmt, sagte Ministerpräsidentin Schwesig in Güstrow. Sollten auch Grüne und Linke einverstanden sein, würden die Gespräche am Montag beginnen. Nach dem Abschluss der Sondierungsgespräche hatten die Verhandlungsführer von SPD, Linken und Grünen ihren Parteigremien die Aufnahme von Koalitionsverhandlungen empfohlen. Es wäre die erste rot-rot-grüne Landesregierung in Mecklenburg-Vorpommern. Am 20. Oktober tritt der Landtag zu seiner konstituierenden Sitzung zusammen. In Leipzig ist an die friedliche Revolution im Jahr 1989 in der DDR erinnert worden. Die deutsch-amerikanische Politikwissenschaftlerin und Autorin Catherine Klüver-Ashbrook rief in ihrer Rede in der Nikolaikirche zu einem engagierten Einsatz für Demokratie und Freiheit auf. Die liberalen Demokratien seien angezählt, zum Teil bis ins Mark verletzt. Es gelte, die Errungenschaften des Herbstes 1989 zu verteidigen. Noch deutlicher als zuvor verlange der Moment auch, dass jüdisches Leben geschützt werde. Ashbrook verwies auch auf Sachsen-Anhalt, wo ein AfD-Politiker zum Landtagspräsidenten gewählt wurde. Die Deutsche Bahn will in den kommenden 5 Jahren deutlich weniger Strecken sanieren als bislang geplant. Bis 2031 sollen nur noch 13 statt 21 Strecken umfassend erneuert werden, wie das Staatsunternehmen und das Bundesverkehrsministerium mitteilten. Die übrigen Sanierungen folgen später. Bahnchefin Palla erklärte, man habe aus den ersten Sanierungen gelernt. Die Arbeiten sollen effizienter umgesetzt werden, um die Belastungen für die Kunden so gering wie möglich zu halten. Die EU und China haben sich auf eine Drosselung chinesischer Exporte von Hybridautos verständigt. Das teilte EU-Handelskommissar Šefčovič nach Verhandlungen in Peking mit. Über die nächsten 4 Jahre sollen mehrere Millionen weniger Hybrid- und Plug-in-Hybridautos nach Europa ausgeführt werden. Die Ergebnisse der Verhandlungen sollen nun EU-Kommissionspräsidentin von der Leyen und später den EU-Mitgliedstaaten vorgelegt werden. Šefčovič sprach von einem wichtigen ersten Schritt, um das Gleichgewicht in der Handelsbilanz wiederherzustellen. Die EU hatte 2024 Strafzölle auf chinesische Elektroautos verhängt. Als Grund nannte sie unfaire Staatshilfen. Seitdem verkauften chinesische Hersteller mehr Hybridautos nach Europa. Nach den tödlichen Schüssen auf 2 Waffenkontrolleure in Bayern gibt es laut Landesinnenminister Herrmann keine Anzeichen für eine extremistische Gesinnung des Täters. Der Mann sei zuvor polizeilich nicht aufgefallen. Spezialkräfte der Polizei hatten das Haus des Jägers und Sportschützen in Berngau in der Oberpfalz gestürmt. Bei dem Einsatz wurde er verletzt. Der 60-Jährige soll zuvor 2 Mitarbeiter des Landratsamtes Neumarkt erschossen haben. Sie wollten routinemäßig seine Waffen überprüfen. Der Fernsehjournalist Klaus Bresser ist im Alter von 90 Jahren gestorben. Das teilte das ZDF mit. Von 1988 bis 2000 war er Chefredakteur des Senders, zuvor bereits unter anderem Moderator des Heute-Journals. Intendant Himmler würdigte Bresser als entschiedenen Verfechter des öffentlich-rechtlichen Informationsauftrags. Er habe das journalistische Profil des ZDF nachhaltig geprägt. Im Freitagsspiel der Fußball-Bundesliga haben sich Borussia Dortmund und Werder Bremen unentschieden getrennt. Die Partie endete 2:2. Und hier noch einmal die Übersicht. US-Präsident Trump hat große Diesellieferungen aus Russland angekündigt. Der Friedensnobelpreis wird in diesem Jahr an die südafrikanische Juristin Navanethe Pillay verliehen. Der frühere ZDF-Chefredakteur Klaus Bresser ist tot. Das Wetter. In der Nacht südlich des Mains dichte Wolken und Regen. An der Nordsee Schauer und Gewitter. Sonst nachlassende Niederschläge 11 bis 6 Grad. Morgen im Süden bewölkt mit Regen. Im Nordwesten wechselnde Bewölkung mit Schauern. Ansonsten teils längere sonnige Abschnitte und weitgehend trocken. Temperaturen 14 bis 19 Grad. Das waren die Nachrichten.
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X-Fate. Wie jeden zweiten Freitag. Backstream. Heute mit D-D-D-D-Lelenz und Boirion. Ich mach die erste Stunde. Dann macht D-Lenz weiter. Und dann sehen wir weiter. Oder hören wir weiter. Viel Spaß dabei.

Backstream. 12 Uhr durch. Das war's erstmal von mir. Jetzt geht's weiter mit Dylan's. Viel Spaß dabei.

0: Yo, yo, X-Fade.
1: Oh, vielen Dank. Ich muss das hier gerade nochmal kurz runterkurbeln. Geht gleich wieder ganz schnell weiter und los. Das Ding geht hier gerade an Sassel. Neues Ding auf Mutmusik. Kommt Ende des Jahres raus. Viel Spaß. Lasst nochmal von vorne anfangen. Und es wird wild.

Backstream. Das war jetzt gerade eine Stunde D-Lens. I say sissy thank you for the music. Wir machen jetzt nochmal zu zweit weiter eine Stunde. Und dann melden wir uns nochmal.

0: X-Fate. Das ist dann schon das Outro. Wie immer, 3 Stunden gehen schnell vorbei. Tschüss sagen, der Bo und der
1: Lenz Gude, danke.
0: Auf Wiederhören.